0: den mehr als 1300 Vermissten. Die Zahl der Toten geben die Behörden derzeit mit fast 400 an. Ursache des Unglücks ist Experten zufolge ein Gletschersturz, der die riesige Flutwelle ausgelöst hat. Aus Kathmandu, Markus Spieker.
1: Ja, man muss sich vorstellen, dass ein hunderte Meter breiter Eisblock über 1000 Meter in die Tiefe kracht und dann fast für apokalyptische Verhältnisse sorgt. Also jemand von vor Ort hat mir gesagt, so wie das aussieht, glaubt ihr, die Opferzahlen sind noch sehr, sehr viel höher, weil eben ganze Dörfer weggeschwemmt wurden. Tatsache ist, von den chinesischen Behörden wurden bisher sehr, sehr geringe Opferzahlen gemeldet. Und vor allem da muss man davon ausgehen, dass das noch dramatisch in die Höhe geht.
0: Die Fraktionsspitzen von Union und SPD wollen heute am zweiten Tag ihrer Klausurtagung Beschlüsse fassen. Das Treffen in Münster dient auch dazu, das Vertrauen zwischen den Regierungspartnern zu stärken. Aus Münster, Georg Schwarte.
2: Den Mut von Münster haben sie bereits als inoffizielles Motto ihrer Fraktionsklausur ausgerufen. Heute Nachmittag geht das zweitägige Treffen dann mit zwei Beschlüssen zu Resilienz und innerer Sicherheit sowie zum Fahrplan für die anstehenden Reformen von Rente, Pflege und Einkommensteuer zu Ende. Neben dem Mercedes-Chef sind am zweiten Tag auch die IG Metall-Vorsitzende Benner sowie der Bischof von Münster, der neue Vorsitzende der Deutschen Bischofskonferenz, zu Gast auf der Klausur.
0: In der spanischen Exklave Ceuta hat es Ausschreitungen gegeben. Bewohner verlangen die Abschiebung der in dem Ort verbliebenen Flüchtlinge. Auf Fernsehbildern war zu sehen, wie Habseligkeiten der Migranten in Brand gesetzt wurden. Die Polizei drängte die Demonstranten zurück, dabei kam es zu gewaltsamen Zusammenstößen. Ende Juli waren mehr als 70.000 Menschen aus Marokko in die spanische Exklave eingedrungen. Nach Schätzungen der spanischen Regierung sind bis zu 7.000 Migranten geblieben. In etwa 2,5 Stunden ist am Himmel eine partielle Mondfinsternis zu beobachten. Ab 4.33 Uhr wird sich der Mond zu mehr als 90% verdunkeln, weil er in den Kernschatten der Erde eintritt. Das Ende des Phänomens gegen kurz vor 8 Uhr wird in Deutschland nicht mehr sichtbar sein, weil dann die Sonne schon auf und der Mond untergegangen ist. Das waren die Nachrichten. Das Wetter in Deutschland. Heute Nacht im Westen und Nordwesten Schauer und Gewitter, sonst meist trocken, Tiefstwerte 20 bis 14 Grad. Tagsüber dann gebietsweise Schauer und Gewitter, im Südosten länger trocken, Höchstwerte liegen zwischen 21 bis 31 Grad. Auch am Samstag Schauer und Gewitter, im Südosten aber freundlicher, 21 bis 26 Grad. Und am Sonntag wechselnd wolkig, dann Schauer und Gewitter und im Südosten zeitweise weiterhin heiter. Dann Temperaturen zwischen 20 bis maximal 28 Grad. Es ist 2.03 Uhr.
3: Und hier ist der Verkehrsservice in der ARD-Hitnacht. Zunächst eine amtliche Unwetterwarnung für Südwest-Niedersachsen. Durch Gewitter aus südwestlicher Richtung kommt es dort zu starkem Regen mit bis zu 40 Litern pro Quadratmeter in einer Stunde. Hagel kann dabei sein und Windböen mit Geschwindigkeiten bis zu 95 Kilometern pro Stunde. Dadurch kommt es auch zu Blitzschlag, umstürzenden Bäumen und Überflutungen von Straßen. Vermeiden Sie unbedingt den Aufenthalt im Freien in Südwest-Niedersachsen. Die A1 Hamburg Richtung Lübeck ist zwischen dem Kreuz Bargte Heide und Bad Oldesloe wegen Bauarbeiten noch bis 6 Uhr gesperrt. Die A1 Köln-Euskirchen ist zwischen Köln-Bocklemünd und dem Kreuz Köln-West wegen Wartungsarbeiten noch bis 5 Uhr in beiden Richtungen gesperrt. A71 Erfurt Richtung Suhl. Die Fahrbahn zwischen Arnstadt Süd und Stadt Ilm ist wegen Wartungsarbeiten im Tunnel Behringen noch bis 6 Uhr gesperrt. Und A391 Richtung Braunschweig Südwest. Im Dreieck Braunschweig Südwest ist die Überleitung zur A39 Richtung Salzgitter nach einem Unfall gesperrt. Ich wünsche Ihnen eine gute und sichere Fahrt durch diese Nacht.
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3: Ja, heiß her geht's hier im Landesfunkhaus Sachsen-Anhalt des Mitteldeutschen Rundfunks in Magdeburg. Mein Name ist Frank Ebert, einen schönen guten Morgen. Hier ist Glenn Frey von den Eagles. The Heat is on.

Shania Twain um 2.12 Uhr. Hier ist die ARD-Hitnacht. Und jetzt machen wir was ganz Verrücktes. Also ich spiele erstmal Musik von Michael Jackson. Das ist weniger verrückt. Ja, ganz normal, ne? Freuen sich viele drauf. Will You Be There? Aber danach kommen die Eagles. Und da ist er wieder dabei, der Mann, den wir schon vor wenigen Minuten als Solisten gehört haben. Glenn Frey. Also die Eagles mit Lying Eyes aus den 70ern. Freuen sich drauf. Schön Runde wird das. Nena ist auch dabei.

eine Hymne der neuen deutschen Welle. Nur geträumt von Nena hier in der ARD-Hitnacht. Und wir bleiben in den frühen 80ern, aber jetzt kommt was ganz anderes, so vom Stil her. Ja, ein echtes Kunstwerk der Musik. 1981 traten Ultravox auf den Plan mit Vienna.

Und hier ist um 2.30 Uhr der Verkehrsservice in der ARD-Hitnacht. Zunächst eine amtliche Unwetterwarnung für Südwesten Niedersachsen. Durch Gewitter aus südwestlicher Richtung kommt es zu starkem Regen mit Regenmengen bis zu 40 Litern pro Quadratmeter in einer Stunde. Weiterhin zu Hagel und auch Windböen sind möglich mit Windgeschwindigkeiten bis zu 95 Kilometern pro Stunde. Es kann auch zu Blitzschlag, umstürzenden Bäumen und Überflutungen von Straßen kommen. Vermeiden Sie unbedingt den Aufenthalt im Freien in Südwesten Niedersachsen. Die A1 Hamburg Richtung Lübeck ist zwischen dem Kreuz Barkte Heide und Bad Oldesloe wegen Bauarbeiten noch bis 6 Uhr gesperrt. Die A1 Köln-Euskirchen ist zwischen Köln-Bocklemünd und dem Kreuz Köln-West wegen Wartungsarbeiten bis 5 Uhr in beiden Richtungen gesperrt. Die A71 Erfurt Richtung Suhl ist zwischen Arnstadt-Süd und Stadt-Illen wegen Wartungsarbeiten im Tunnel Behringen bis 6 Uhr gesperrt. Und A391 Richtung Braunschweig-Südwest. Im Dreieck Braunschweig-Südwest ist die Überleitung zur A39 Richtung Salzgitter nach einem Unfall gesperrt. Kommen Sie gut und unfallfrei an Ihr Ziel.

Roundabouts. Michael Patrick Kelly war das, ja? Den Namen kennt man. Kelly, da gab es so eine ganze Familie einst. Und die war sehr groß und jeder konnte da so richtig gut singen. Mal im Chor und mal hat man dann später auch solistisch gesungen, wie Michael Patrick. Und er war sehr erfolgreich. Bis heute ist es. So, hier ist die ARD-Hit-Nacht. Und jetzt kommen zwei aus den 80ern, Vince Clarke und Andy Bell. Ja, genau, Sie haben es schon erfasst. Das sind Erasure mit ja, einem ihrer schönsten Lieder, Ship of Fools. Und dann habe ich für Sie noch Musik von Carly Simon. Dann kommen noch mal zwei an aus den Vereinigten Staaten. Hall & Oates mit Maneater.

Daryl Hall und John Oates heißen diese beiden US-Amerikaner, die viele Hits hatten, zum Beispiel diesen. Das war vielleicht sogar ihr bekannter. 1982, Maneater, ein echter Evergreen. Jo, auch über 40 Jahre später sagt man, ja, das war eine tolle Zeit, die frühen 80er. Jetzt gehen wir in die späten 90er mit Ronan Keating, When You Say Nothing at All. Und dann habe ich noch Musik aus Deutschland, da gehen wir wieder in die 80er. Damals, ja, aus Süddeutschland kam ein Popquartett mit Michael Cretu an der Spitze. Tizzy Tears war dabei und die Jungs nannten sich Moti Special. Und ja, die haben ein ganzes Album gemacht mit mehreren Singles. Und die erfolgreichste, also der größte Hit von Moti Special, war Cold Days, Hot Nights. Das kommt dann auch noch.

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1: Um 3 Uhr mit Emily Seidel. Nach der verheerenden Sturzflut läuft in Nepal und Tibet die Suche nach den

0: Vorsitzenden Thorsten Frey von der CDU, Alexander Hoffmann von der CSU und Matthias Mirsch von der SPD den Kurs für die kommenden Monate abstimmen. Unter anderem geht es um die Debatte über das Ende der abschlagsfreien Rente nach 45 Beitragsjahren. Weitere Themen sind die geplanten Reformen in den Bereichen Steuern, Gesundheit und Pflege. In etwa anderthalb Stunden ist am Himmel eine partielle Mondfinsternis zu beobachten. Ab 4.33 Uhr wird sich der Mond zu mehr als 90% verdunkeln, weil er in den Kernschatten der Erde eintritt. Das Ende des Phänomens gegen kurz vor 8 wird in Deutschland nicht mehr sichtbar sein, weil dann die Sonne schon auf und der Mond untergegangen ist. Heute Abend eröffnen der FC Bayern München und der VfB Stuttgart die neue Saison der Fußball-Bundesliga. Anstoß ist um 20.30 Uhr aus der Sportredaktion Luise Kropf.
1: In Sachen Meisterschaft sind sich viele jetzt schon einig. Der Titel kann in dieser Saison eigentlich nur an den FC Bayern München gehen, wie so oft in den letzten Jahren. Dass der Doublesieger ins Straucheln gerät, ist kaum vorstellbar, zumal der Kader noch stärker zu sein scheint als letzte Saison. Das Verfolgerfeld könnte aus Borussia Dortmund, RB Leipzig und dem VfB Stuttgart bestehen. In dieser Saison sind drei Aufsteiger mit dabei. Die SV Elversberg spielt zum ersten Mal in der Bundesliga. Der SC Paderborn und Schalke 04 kennen die größte Fußballbühne in Deutschland schon aus den vergangenen Jahren.
0: Das waren die Nachrichten. Das Wetter in Deutschland. Heute Nacht im Westen und Nordwesten Schauer und Gewitter, sonst meist trocken. Die Tiefstwerte liegen zwischen 20 bis 14 Grad. Tagsüber dann gebietsweise Schauer und Gewitter. Im Südosten bleibt es länger trocken. Dann die Höchstwerte zwischen 21 bis 31 Grad. Auch am Samstag Schauer und Gewitter, im Südosten weiter freundlicher. Dann 21 bis 26 Grad. Und am Sonntag wechselnd wolkig, Schauer und Gewitter weiterhin. Und im Südosten zeitweise heiter. Dann Temperaturen zwischen 20 bis maximal 28 Grad. Es ist 3.03 Uhr.
2: Und hier ist der Verkehrsservice in der ARD-Hitnacht. Zunächst eine allgemeine Meldung. Im Nordwesten Deutschlands sind in dieser Nacht schwere Gewitter mit heftigem Starkregen und Hagel möglich. Und starke Gewitter sind möglich im Westen, in der Mitte und im Südwesten. Vorsicht, besonders vor starkem Wind mit Windgeschwindigkeiten bis zu 95 Kilometern pro Stunde. Bäume können umstürzen. Vermeiden Sie den Aufenthalt im Freien, wenn es irgendwie möglich ist. Die A1 Hamburg Richtung Lübeck ist zwischen dem Kreuz Bargte Heide und Bad Oldesloe wegen Bauarbeiten noch bis 6 Uhr gesperrt. Die A1 Köln-Euskirchen ist zwischen Köln-Bocklemünd und dem Kreuz Köln-West wegen Wartungsarbeiten bis 5 Uhr gesperrt in beiden Richtungen. Und die A71 Erfurt Richtung Suhl ist zwischen Arnstadt Süd und Stadt Ilm wegen Wartungsarbeiten im Tunnel Behringen bis 6 Uhr gesperrt. Ich wünsche Ihnen eine gute und sichere Fahrt.
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2: Und die kommt immer noch aus dem MDR-Landesfunkhaus Sachsen-Anhalt hier in Magdeburg. Mein Name ist Frank Eberlein. Ich wünsche Ihnen einen schönen guten Morgen an diesem Freitag. Es ist der 28. August.

Ringo Starr hier in der ARD-Hitnacht. Ja, und zahlreiche Frühaufsteher sind bereits auf den Beinen, jetzt um 3:11. Und einige haben auch schon Grüße ins Studio geschickt. Daniel aus Minden zum Beispiel, er hat es gerade mit Unwetter und Regen zu tun. Oder auch Robert aus Hessen, auch bei ihm ist Unwetter angesagt und umgestürzte Bäume auf Autobahnen, wie er uns mitteilt. Ja, und Chris aus Hof findet, dass wir klasse Musik spielen. Ja, das freut uns wirklich zu hören. Dankeschön für diese lieben Meldungen. Ich grüße herzlich zurück. Und jetzt gibt's Musik von den Pet Shop Boys. Hier sind sie mit Suburbia.

Paul Young mit seinem zweiten Hit, der eigentlich der erste war, denn Love of the Common People kam schon 1982 raus. Da wollte es aber keiner haben. Da lag die Single wie Blei in den Regalen. Dann kam Come Back and Stay, wurde ein Riesenhit. Und dann hat man Love of the Common People nochmal veröffentlicht, 83. Und ja, dann schlug auch dieses Stück ein. So, hier die ARD-Hitnacht, jetzt mit einem ganz feinen Stück Ostrock. Hier sind Karat. Über sieben Brücken musst du gehen. Und dann noch eine schöne Ballade von Cyndi Lauper.

Es ist 3.30 Uhr, halb vier. Guten Morgen. Hier ist der Verkehrsservice in der ARD-Hitnacht. Zunächst ein allgemeiner Hinweis. Jetzt ist er weg. Moment, gleich haben wir ihn. Ja, also vielerorts gibt's in dieser Nacht Unwetter mit Starkregen und starkem bis schwerem Gewitter. Es können Bäume umstürzen. Bitte vermeiden Sie den Aufenthalt im Freien, wenn es irgendwie möglich ist. Die weiteren Meldungen. Die A1 Hamburg Richtung Lübeck ist zwischen dem Kreuz Barg der Heide und Bad Oldesloe wegen Bauarbeiten noch bis 6 Uhr gesperrt. Die A1 Köln-Euskirchen ist zwischen Köln-Bocklemünd und dem Kreuz Köln-West wegen Wartungsarbeiten noch bis 5 Uhr in beiden Richtungen gesperrt. Und die A71 Erfurt Richtung Suhl ist zwischen Arnstadt Süd und Stadt Ilm wegen Wartungsarbeiten im Tunnel Behringen noch bis 6 Uhr gesperrt. Ich wünsche Ihnen eine gute und sichere Fahrt in den neuen Tag.

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1: Um 4 Uhr mit Emily Seidel. Nach der Sturzflutkatastrophe in Nepal und Tibet suchen Helfer in den Schlammmassen weiter nach etwa 1400 Vermissten. Die Zahl der Toten geben die Behörden aktuell mit fast 400 an. Aus der Nachrichtenredaktion Petra Mittermeier.
2: Im Katastrophengebiet sind nach Angaben der nepalesischen Regierung mehr als 13.000 Rettungskräfte von Armee und Polizei im Einsatz. Sie konnten gestern mehr als 570 Menschen retten. Viele Orte sind für die Einsatzkräfte nur schwer oder noch gar nicht zu erreichen. Straßen und Brücken wurden zerstört. Die Flutwelle hat ganze Dörfer mitgerissen und unter Schlamm und Geröll begraben. Am Mittwoch waren gewaltige Schlamm- und Wassermassen durch Täler im Himalaya-Gebiet geschossen, mutmaßlich nach einem Gletscherabbruch.
1: In Münster setzen die Fraktionsspitzen der schwarz-roten Koalition heute ihr Treffen fort. Dabei wollen die Vorsitzenden Thorsten Frey von der CDU, Alexander Hoffmann

0: 500 und 110.000 Euro. Aus Braunschweig, Jannik Wiechers.
1: Die Angehörigen von Todesopfern der Absturzkatastrophe werfen den Behörden vor, die Flugtauglichkeit des Co-Piloten vor dem Unglück nicht ausreichend überwacht zu haben. Dieser war, so hatten es die Unfalluntersuchungen ergeben, psychisch erkrankt, was bei den regelmäßigen flugmedizinischen Untersuchungen im Vorfeld aber nicht aufgefallen war. Nach einer vorläufigen rechtlichen Einschätzung hält es das Landgericht Braunschweig allerdings für unwahrscheinlich, dass der Staat den Forderungen nachkommen muss. Stattdessen könnten die Klägerinnen und Kläger Schadenersatzforderungen an die Fluggesellschaft richten.
0: Der FC Bayern und der VfB Stuttgart eröffnen am Abend im ausverkauften Münchner Olympiastadion die 64. Saison der Fußball-Bundesliga. Als klarer Favorit für die neue Spielzeit gilt der amtierende deutsche Meister und Pokalsieger aus München. Für die Tabellenplätze dahinter werden Borussia Dortmund und RB Leipzig gehandelt. Aufgestiegen in die Bundesliga sind Schalke, Elversberg und Paderborn. Das waren die Nachrichten. Das Wetter in Deutschland. Heute tagsüber gebietsweise Schauer und Gewitter, im Südosten länger trocken, Höchstwerte liegen zwischen 21 bis 31 Grad. Auch am Samstag Schauer und Gewitter, im Südosten bleibt es freundlicher, 21 bis 26 Grad. Und am Sonntag dann wechselnd wolkig, auch Schauer und Gewitter, im Südosten zeitweise heiter, dann Temperaturen zwischen 20 bis 28 Grad. Es ist 4:03 Uhr.
2: Und hier ist der Verkehrsservice in der ARD-Hitnacht. Die A1 Hamburg Richtung Lübeck ist zwischen dem Kreuz Bargteheide und Bad Oldesloe wegen Bauarbeiten noch bis 6 Uhr gesperrt. Die A1 Köln-Euskirchen ist zwischen Köln-Bocklemünd und dem Kreuz Köln-West wegen Wartungsarbeiten bis 5 Uhr in beiden Richtungen gesperrt. Und die A71 Erfurt Richtung Suhl ist zwischen Arnstadt Süd und Stadt Ilm wegen Wartungsarbeiten im Tunnel Behringen bis 6 Uhr gesperrt. Ich wünsche Ihnen eine gute und sichere Fahrt.
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2: Und die kommt vom Mitteldeutschen Rundfunk aus Magdeburg mit Frank Eberlein im Studio. Ich wünsche einen schönen guten Morgen. Und in diese fünfte Stunde dieses Freitags starten wir mit Alphaville. Big in Japan.

Ja, sehr lange ist her, die 60er Jahre mit den Animals, House of the Rising Sun. 4:12 Uhr haben wir es, 4:12 Uhr am Freitagmorgen. Und hier ist Maxi Priest mit Wild World.

Paso Doble hier in der ARD-Hitnacht. 4.22 Uhr haben wir es. Ja, der 28. August erwacht so langsam. Und ja, der August ist nicht mehr lang. Die Tage sind gezählt, die Tage dieses Sommers. Aber was uns bleibt, sind diese schönen, sommerlich anmutenden Lieder, die zum Beispiel aus Italien kommen. So italienische Sommermomente. Jetzt kommt einer mit Eros Ramazzotti.

Und hier ist der Verkehrsservice in der ARD-Hitnacht. Es ist 4.31 Uhr. Schönen guten Morgen. Die A1 Hamburg Richtung Lübeck ist zwischen dem Kreuz Barg der Heide und Bad Oldesloe wegen Bauarbeiten noch bis 6 Uhr gesperrt. Die A1 Köln-Euskirchen ist zwischen Köln-Bocklemünd und dem Kreuz Köln-West wegen Wartungsarbeiten bis 5 Uhr in beiden Richtungen gesperrt. Die A71 Erfurt Richtung Suhl ist zwischen Arnstadt-Süd und Stadt-Ilm wegen Wartungsarbeiten im Tunnel Behringen bis 6 Uhr gesperrt. Und die A71 Erfurt-Suhl ist zwischen Ilmenau-West und Gräfenroda in beiden Richtungen wegen starken Windes für Fahrzeuge mit hohen Aufbauten gesperrt. Kommen Sie gut an Ihr Ziel.

Unaufgeregt und sanft geht es hinein in diesen Freitag. Das waren um 5:10 Double aus der Schweiz mit The Captain of Her Heart. Jetzt kommen aus England die Buggles. Video Killed the Radio Star. Schön, dass Sie Radio hören. Einen schönen guten Morgen Ihnen.

Phil Collins, Another Day in Paradise. Oh ja, die Zeit schreitet voran. 6 Minuten noch, dann ist es schon wieder 5 Uhr und dann ist in einigen Regionen Deutschlands die ARD-Hitnacht beendet. Dann beginnt nämlich das Frühprogramm, vielleicht bei Ihnen. Dann würde ich Ihnen schon mal an dieser Stelle einen schönen Freitag und ein schönes Wochenende wünschen. Aber vielleicht haben Sie auch das Glück, hier weiter dranbleiben zu können. Dann hören wir uns gleich wieder. Jetzt vor den Nachrichten noch Musik von Jimmy Cliff und Diana Ross.

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1: Haben wir jede Menge mehr davon. Ich hätte für Sie Depeche Mode, gleich I Just Can't Get Enough. Lena, was haben wir noch?
2: Zum Beispiel Jonathan Kincaid, Dreams are tenapenny.
1: Dreams are tenapenny, billiger geht's nicht. Ich bin Ulf Ansorge, das ist Lena Bark. Und das hier sind die Nachrichten.
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4: Um 5 Uhr mit Emily Seidel. Nach der Sturzflutkatastrophe in Nepal und Tibet suchen Helfer in den Schlammmassen weiter nach etwa 1400 Vermissten. Die Zahl der Toten geben die Behörden aktuell mit fast 400 an. Aus der Nachrichtenredaktion Petra Mittermeier.
5: Im Katastrophengebiet sind nach Angaben der nepalesischen Regierung mehr als 13.000 Rettungskräfte von Armee und Polizei im Einsatz. Sie konnten gestern mehr als 570 Menschen retten. Viele Orte sind für die Einsatzkräfte nur schwer oder noch gar nicht zu erreichen. Straßen und Brücken wurden zerstört. Die Flutwelle hat ganze Dörfer mitgerissen und unter Schlamm und Geröll begraben. Am Mittwoch waren gewaltige Schlamm- und Wassermassen durch Täler im Himalaya-Gebiet geschossen, mutmaßlich nach einem Gletscherabbruch.
4: Nach dem US-Prozess gegen den Instagram-Mutterkonzern Meta fordern Verbraucherschützer auch für Deutschland strengere Social-Media-Regeln. Schutzmaßnahmen wie Zeitlimits und nächtliche Sperren könnten den Nutzungsdruck von Minderjährigen verringern, sagte die Chefin des Bundesverbands der Verbraucherzentralen POP, dem Redaktionsnetzwerk Deutschland. Dabei bezieht sie sich auf den Vergleich, den Meta in den USA geschlossen hat und der unter anderem Änderungen zum Jugendschutz vorantreibt. Der Thüringer Landtag stimmt heute über ein konstruktives Misstrauensvotum gegen Ministerpräsident Vogt ab. Die AfD hat die Abstimmung beantragt. Ihr Kandidat für das Amt des Regierungschefs ist der Fraktionsvorsitzende Höcke. Begründet wird der Antrag

0: eigentlich nur an den FC Bayern München gehen, wie so oft in den letzten Jahren. Dass der Doublesieger ins Straucheln gerät, ist kaum vorstellbar, zumal der Kader noch stärker zu sein scheint als letzte Saison. Das Verfolgerfeld könnte aus Borussia Dortmund, RB Leipzig und dem VfB Stuttgart bestehen. In dieser Saison sind 3 Aufsteiger mit dabei. Die SV Elversberg spielt zum ersten Mal in der Bundesliga. Der SC Paderborn und Schalke 04 kennen die größte Fußballbühne in Deutschland schon aus den vergangenen Jahren.
1: Das waren die Nachrichten.
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3: Und hier ist das Wetter für uns in Hamburg. Lena, das ist so dunkel. Kann es sein, dass wir eine Mondfinsternis haben?
4: Das würde mich jetzt wirklich überraschen.
3: Ich kann gar nichts sehen.
4: Naja, also die Mofi.
3: Mhm.
4: Findet tatsächlich gerade statt. Dazu natürlich gleich noch ganz genau alles, was Sie wissen müssen. Aber erstmal freuen wir uns jetzt gerade über das Regengebiet,
3: was
4: so ein bisschen über uns hinwegzieht, inklusive Gewitter.
3: Ich wollte jetzt eigentlich mal testen, ob man es hören kann. Ich habe das Fenster aufgemacht. Nee, kann man jetzt nicht. Egal, es regnet.
4: Genau, das Tief Raffaela ist das. Das macht sich jetzt bei uns breit und bringt heute den ganzen Tag über. Auf jeden Fall viele Wolken und Richtung Nachmittag dann auch immer mal wieder Schauer und Gewitter. Aber zwischendurch auch trockene Phasen mit so ein bisschen Sonne bei maximal 24 Grad heute. Also kalt ist es nicht. 21 jetzt gerade in Lohbrügge.
3: Blitzer und Staus aus dem Verkehrszentrum Roter Baum.
4: Das sieht natürlich jetzt noch ganz gut aus auf den Straßen. Dennoch eine Meldung, die A1 Hamburg Richtung Lübeck ist noch eine Stunde, also bis 6 Uhr, zwischen dem Kreuzberg der Heide und Bad Oldesloe wegen Bauarbeiten gesperrt.
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3: Heute mit Lena Bahr, guten Morgen.
4: Einen schönen guten Morgen.
3: Und ich bin Ulf Ansorge. Wenn Sie Meldungen haben für uns, Straße, Schiene, Blitzer, Staus, irgendwas, sagen Sie Bescheid. 08090 93 3 ist ja für Sie kostenfrei.
4: Oder auch gerne über die NDR Hamburg App, kostet natürlich auch nichts.
3: Schönen Start in Ihren Freitag.
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0: ist ja sowas wie ein Magic Kingdom irgendwie in diesem Sommer. Ja, in der 90,3 ist hier um 5 und 10 Minuten. Es tut sich schon wieder Magisches am Himmel. Gerade mal einen Monat her, da hatten wir so viel die Sonnenfinsternis, ne, Lena? Jetzt ist es wieder spannend. Jetzt im Augenblick eine partielle Mondfinsternis läuft gerade. Eine Mophi, eine so-called oder auch Mophi. Also, wenn man jetzt mal rausguckt, naja.
1: Ja, es ist ja so. Ja. Man sieht natürlich jetzt nicht wahnsinnig viel.
0: Nee, weil es ja dunkel ist wegen der Mondfinsternis genau. Oder weshalb? Nee.
1: Also es ist so, dass die Erde schiebt sich zwischen Sonne und Mond. So entsteht halt die Mophi. Mhm. Und es ist so, bis zu 93% der Mondscheibe verschwinden dabei im Kernschatten. Also ganz dunkel wird es eh nicht, der Vollmond. Aber zumindest fast sollte es so sein.
0: Ja, man sieht sie allerdings jetzt gerade so gar nicht. Dabei hat sie schon angefangen, die Mondfinsternis. Ne? Also es ging ja heute Nacht oder vorhin los.
1: Genau, um 3.23 Uhr deutscher Zeit. Ist der Mond quasi in den Halbschatten der Erde eingetreten.
0: Ja, das habe ich gespürt tatsächlich.
1: Oder? Ja. Ja. Um 4.34 Uhr müsstest du es dann nochmal so gemerkt haben.
0: Unglaublich.
1: Da wurde es dann wirklich spannend.
0: Ja, da habe ich angefangen, die Kaffeemaschine zu entkalken.
1: Da hat die partielle Finsternis begonnen. Mhm. Und jetzt schiebt sich halt der Erdschatten immer weiter über die Mondscheibe.
0: So, also das geht noch ein bisschen weiter so. Also Sie können theoretisch aus dem Fenster gucken, praktisch auch. Und theoretisch wissen Sie jetzt, es geht noch weiter mit der Mondfinsternis. Um 6.12 Uhr, also in ganz genau einer Stunde, erreicht die Finsternis ihren Höhepunkt. Dauert dann bis 7.51 Uhr. Und vielleicht haben sie ja irgendwie auch so ein Gefühl, so wie wir, ne? Einfach ein Gefühl für diese Mondfinsternis.

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0: ganzen Super-Oldies merkt man schon daran, dass die Band T-Rex heißt. Bang a Gong, get it on, die größten Hits aller Zeiten. Hier bei NDR 90,3, Freitagmorgen, 5 Uhr und gleich 20 Minuten. Ja, das ist natürlich doof, wenn man sich irgendwas einfängt, ne? Ob das nun einfach eine Infektion ist oder ist natürlich einfach psychisch doppelt belastend, wenn das eine Schweinegrippe ist, ne?
1: Bro, wie geht dir das denn jetzt damit?
2: Ja, muss ja.
3: Mach doch hier nicht so einen Aufriss wegen Schweinegrippe. Er hat doch nur wieder seine Brause zu schnell gesoffen.
2: Hallo, der Busfahrer sagte Schweinegrippe, Georg. Schweinegrippe. Da kriegst du aber erstmal einen Schock, du allein schon.
1: Oh, das kann ich so gut verstehen, oder?
3: Sag mal, geht's noch?
0: Ja, also wenn der Busfahrer das sagt, dann muss es ja stimmen. Also die ganze Geschichte über die Schweinegrippe und Udo hören wir gleich. Frühstück bei Stefanie bei uns auch immer schon um 5.40 Uhr.

0: NDR 90,3 ist hier um 5.31 Uhr mit dem Wetter für uns in Hamburg. Lena, der Chris aus Heimfeld hat uns geschrieben, schon vor 20 Minuten. Guten Morgen aus Heimfeld, ich wünsche euch eine schöne Sendung. Hier kommt gerade ein leichtes Gewitter, aber viel Regen runter. Trotzdem sonnige Grüße. Ja, wirklich viel Regen, ne?
1: Ja, es plattert ordentlich da draußen und es bleibt auch erstmal nass. Also nicht durchgängig den ganzen Tag, aber immer wieder sind heute Schauer dabei. Vor allem am Nachmittag auch mal stärkere Regen, auch Gewitter immer mal wieder möglich. Bei 24 Grad maximal, also richtig kalt ist es dazu nicht. 21 Grad, jetzt gerade in Malmsthof. Ganz in der Nähe von Heimfeld. Genau, und das Wochenende, das geht noch so weiter. Es bleibt auf jeden Fall wechselhaft.
0: Wir können natürlich ein bisschen Regen auch sehr, sehr gut gebrauchen. Blitzer und Staus jetzt aus dem Verkehrszentrum Roter Baum.
1: Das sieht alles noch ganz entspannt aus. Sie kommen gut durch. Nur eine Meldung von der A1 haben wir, Hamburg Richtung Lübeck. Da ist noch eine halbe Stunde, also bis um 6. Zwischen dem Kreuzberg der Heide und Bad Oldesloe wegen Bauarbeiten die Fahrbahn gesperrt.
0: Lena Bark.
1: Einen schönen guten Morgen.
0: Ich bin Ulf Ansorge. Immer her mit Ihren Meldungen, was Wetter, Gewitter, Regen und ausgefallene Ampeln, Staus, Blitzer und so weiter angeht. Sagen Sie uns gerne Bescheid über die NDR Hamburg-App wie Chris aus Heimfeld. Sie können uns da auch eine Sprachnachricht drauf sprechen. Das geht natürlich auch.
1: Oder Sie rufen an 08000 90 93 3, ist natürlich kostenlos.
0: Schönen Start in Ihren Freitag mit uns. Schön, dass Sie dabei sind.
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1: Frühstück bei Stefanie.
2: Es ist ja, wie es ist.
1: Und das sind ihre Gäste. Herr Ahlers.
3: Ja, das tut ja nichts zu sagen.
1: Udo.
4: Ja, das kann's haben.
1: Und Opa Gerke.
5: Steffi, machst du mir Mettbrötchen?
2: Nee, muss ich erst schmieren. Milch und Zucker nehmt ihr selber, ne? Was gibt's Neues?
4: Ja, ich hatte das Schweinegrillen.
2: Udo.
4: Also, fast.
3: Ah. Und wie kamst du da nun drauf?
4: Ja, ich hab gestern auf den Bus gewartet. Dann sah ich ihn und wollte noch schnell mein Liter Sprite austrinken. Ja, dann hab ich das wohl in eine falsche Röhre gekriegt. Dann mit so einem Hustenanfall in den Bus rein. Dann kommen wir das Sprite aus der Nase raus und also ganz tränige Augen.
2: Ach du meine Güte.
4: Ja, und ich denn Sterne vor den Augen und so an Torkeln. Dann schrie der Erste schon rum, der kommt hier nicht rein und was weiß ich.
2: Udo, wie geht dir das denn jetzt damit?
4: Ja, muss ja.
3: Mach doch hier nicht so einen Aufriss wegen Schweinegrippe. Er hat doch nur wieder seine Brause zu schnell gesoffen.
4: Hallo, der Busfahrer sagte Schweinegrippe, Georg. Schweinegrippe. Da kriegst du aber erstmal einen Schock, du allein schon.
2: Oh, das kann ich so gut verstehen, oder?
3: Sag mal, geht's noch? Das ist doch alles nur Panikmache. Neulich hatte ich im Supermarkt auch geniest wegen der Klimaanlage in der Obstabteilung.
2: Ja.
3: Aber ich hatte die Hände voll mit Tüten und dann habe ich so in der Armbeuge geniest.
2: Ja.
3: Und dann starrten sie mich alle schon an.
2: Naja, Georg, aber wenn man so in der Armbeuge rein niest, also das sind dann ja die ersten Anzeichen. Das stand ja auch so in der Zeitung, meine ich.
4: Ja, ja.
2: Es kann ja auch Zufall sein und wo passt Schweinegrippe in der Armbeuge und ja. Merkst es gar nicht.
3: Ich hatte die Hände nicht frei.
4: Ja, Schweinegrippe, Schweinegrippe, oing, oing, oing, da. Hör mir auf. Und in meinem Fall kamen wir noch dazu, das Sprite in der Nase und Schweinegrippe letztendlich die gleichen Symptome haben. Also man ist ja verunsichert.
3: Ja, wegen der verstopften Nase jetzt, oder was?
4: Ja, und dann ja auch noch Atemnot und all das andere. Also ich sofort zum Arzt, erzähl ihm die ganze Geschichte und weißt du, was er sagt? Ich hab die Brause zu schnell gesoffen.
2: Und nicht weiter untersucht?
4: Nee.
2: Da kannst du mal wieder sehen, als Kassenpatient, ne? Also manchmal machst du ja nicht mehr.
5: Ja, ich hatte mal einen Verdacht auf Kopfweh. Aber hatte ich gar nicht.
2: Siehste, was macht dein Rätsel denn?
5: Ich brauch noch englische Anrede mit 3 Buchstaben.
2: Ja, was sagen die? Hey.
5: Ja, genau.
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6: Hey.

0: NDR Tonight, ein Song über uns, Lena.
1: So sieht das aus.
0: Phil Collins, hier ist NDR 90,3 am Freitagmorgen um 5 Uhr und gleich 51 Minuten. Wir haben Post bekommen, Voicemail von Stefan Polke, und ich finde das so besonders schön, weil man den Regen so schön hört bei Ihnen im Hintergrund. Es schüttet ja. Hallo Stefan.
2: Ja, hallo Ulf, hallo Lena. Moin, moin aus dem regnerischen Hamburg heute. Mal was ganz Neues, dass es auch mal wieder feuchter wird für die Natur. Ich wollte sagen, ich bin eben zum Beispiel vom Bergedorf über die B5 gefahren, und dort sind Riesenpfützen, Aquaplaning, und das habe ich auf der Strecke nach Ohlsdorf auch weiterhin gemerkt. Sehr viel Wasser auf den Straßen und Gefahr. Dann ein möglichst, ja, kann man vielleicht sagen, trockener Tag heute, und alles Gute für die Hörerinnen und Hörer und auch für euch im Studio. Macht weiter so. Ein nettes Team seid ihr. Ciao, ciao.
0: Guck mal, nette Hörer haben wir. Das ist ja süß. Danke vielmals, Stefan Polke, für dieses. Das hat richtig geplattert. Ne?
1: Also,
0: das hat man richtig gehört. Das geht ja auch so ein bisschen so weiter heute, Lena. Ne? So
1: den
0: ein bisschen,
1: ganzen Tag über, immer mal wieder.
0: Immer mal wieder. Das tut uns allen gut. Die Luft, die hier zum Studiofenster reinkommt, ist auch herrlich. Dankeschön. Gerne Nachrichten, wenn Sie Lust haben, über unsere NDR Hamburg-App oder 08900.

0: Tom Jones, It's Not Unusual.
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0: Stevie Wonder mit seinem mega, mega, mega Hit I Just Called to Say I Love You. Gleich nach den Nachrichten. Guten Morgen, Jana Fink.
3: Guten Morgen. Es ist 6 Uhr.
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3: Neue U5-Vorbereitungsfläche soll in Lockstedt entstehen. Suche nach Überlebenden in Nepal bleibt schwierig. Bergedorf plant Pilotprojekt gegen schwere Radunfälle. Und das Wetter mit vielen Wolken und Regen bis 24 Grad. Damit die großen Tunnelbohrmaschinen beim Bau der U5 loslegen können, benötigt die Hamburger Hochbahn mehrere große Bauplätze zur Vorbereitung der Arbeiten. 6 dieser Bauplätze waren bereits bekannt. Wie NDR 90,3 nun erfuhr, kommt noch ein weiterer Standort hinzu. Und zwar an der Osterfeldstraße in Lockstedt. Reinhard Postelt.
4: Es wird die 7. Bauvorbereitungsfläche der U5. Jede ist größer als 1 Hektar. Einige werden stören, so am Domparkplatz Glacis-Chaussee, auf dem Mittelstreifen der Hamburger Straße und an der Kennedy-Brücke. Auch die HSV-Parkplätze Braun und Grau sind mindestens 6 Jahre blockiert. Das neue Baugrundstück in Lockstedt störe kaum, sagt U5-Sprecherin Lena Steinert.
5: Es liegt in einem Gewerbegebiet. Es sind nicht unmittelbar drumherum Anwohner und das macht es einfacher, diese Baustellenfläche zu nutzen.
4: Von der Osterfeldstraße aus sollen U-Bahn-Röhren bis nach Eppendorf und Hagenbecks Tierpark gebohrt werden.
5: Geplant ist, so etwa ab den 30er Jahren die Logistikflächen einzurichten und dann werden sie so lange benötigt, wie auch die Tunnelbohrmaschinen im Einsatz sind. Von dort werden sie versorgt. Der Erdaushub der Tunnelbohrmaschine kommt dort wieder zurück zu den Logistikflächen, um dort aufbereitet zu werden.
4: All das wird Hamburgs Straßenverkehr einige Jahre lang beeinträchtigen.
3: Und das ist auch Thema in der NDR Hamburg App. Nach der Sturzflut in der Himalaya-Region bleibt die Lage vor Ort dramatisch. In Nepal und Tibet

0: mit den örtlichen Behörden in engem Kontakt und kümmern sich intensiv um belastbare Informationen.
1: In Bergedorf ist am Abend ein Mann tot in einem Wassergraben am Brogdeich gefunden worden. Die Polizei sperrte den Fundort ab und prüft, wie der Mann ins Wasser gelangen konnte. Der Leichnam kam ins Institut für Rechtsmedizin. Hinweise auf eine Straftat gibt es nicht, heißt es aus dem Lagedienst der Polizei. Seit Jahren kommt es auf den Deichstraßen in den Vier- und Marschlanden zu schweren Rennradunfällen. Deswegen will die Bezirksversammlung Bergedorf jetzt ein Pilotprojekt starten mit ungewöhnlichen Maßnahmen. Ingmar Schmidt.
2: Regelmäßig krachen Rennradfahrer auf den schnurgeraden Straßen am Elbdeich ungebremsten Parken der Autos. Deshalb hat die Bezirksversammlung Bergedorf am Abend einen gemeinsamen Antrag von CDU, SPD und Grünen verabschiedet, um diese Unfälle künftig zu vermeiden. Darin wird vorgeschlagen, die Fahrbahn am Hauptdeich in Kirchwerder mit bunten Piktogrammen zu versehen, also großen grafischen Symbolen, beispielsweise mit dem Schriftzug Kopf hoch. Ein weiterer Vorschlag ist die Aufbringung sogenannter Rüttelstreifen auf die Fahrbahn, die Vibrationen erzeugen und Rennradfahrer dazu bringen sollen, nach vorne zu schauen. Wie genau und welche Vorschläge umgesetzt werden, sollen Verkehrsbehörde und Polizei entscheiden, so Jörg Froh, der verkehrspolitische Sprecher der CDU zu NDR 90,3.
1: Am letzten Tag der Freibadsaison in Hamburg hat Bäderland eine positive Bilanz gezogen. Die reinen Sommerfreibäder zählten rund 73% mehr Besucher als im Vorjahr. Die große Hitze im Juni führte dabei zu einem Besucheransturm. Der Juli sei dann ebenso durchwachsen gewesen wie im Vorjahr, heißt es von Bäderland. Und im August sorgte dann beständiges Sommerwetter wieder für stabile Freibadbedingungen. Im Zollstreit mit Kanada hat US-Präsident Donald Trump den Ontario-See in Amerika-See umbenannt. Ab sofort soll das Grenzgewässer laut einer Verfügung so heißen. Der kanadische Premierminister Mark Carney reagierte umgehend und er betonte, dass der See immer Ontario-See heißen werde. Trump hat schon mal ein Gewässer umbenannt und zwar den Golf von Mexiko in Golf von Amerika, obwohl er das eigentlich eigenmächtig gar nicht darf.
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4: Hier ist das Wetter für uns in Hamburg. Regnet es immer noch?
5: Ja, ne? Ja, das erste größere Regengebiet ist jetzt eigentlich weitgehend durch. Es tröpfelt nur noch so ein bisschen. Aber den ganzen Tag über sind immer mal wieder Schauer mit dabei. Gegen Nachmittag auch mal stärkerer Regen und auch Gewitter und Hagelschauer sind möglich. Bei maximal 24 Grad heute, 19 jetzt gerade in Isarbrook. Und das Wochenende, das geht dann auch so ein bisschen wechselhaft weiter.
4: Blitzer und Staus aus dem Verkehrszentrum Roter Baum.
5: Vorsicht bitte auf der A1 Lübeck Richtung Hamburg. Zwischen Billstedt und Fleht, da steht ein defektes Fahrzeug. Und Stefan hat uns ja eben in der NDR Hamburg-App Bescheid gesagt, dass es auf den Straßen wegen Aquaplanichen ein bisschen schwierig ist zu fahren. Also fahren Sie ganz vorsichtig.
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5: Einen schönen guten Morgen.
4: Ich bin Ulf Ansorge und nun waren ja fast alle gefühlt gestern Abend beim Tote-Hosen-Konzert. Oder wie die Fans sagen, Hosen.
5: So?
4: Du warst da nicht, ne?
5: Ich war da nicht, darum bin ich ja hier.
4: Sonst wärst du nicht hier, genau. Ich war da auch nicht. Aber es gibt Leute, die waren da und wie es war, das hören wir gleich. Es gab nämlich wirklich unglaubliche Stargäste. Hören Sie gleich bei uns.
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0: Also das war ja wohl eines der Konzertereignisse schlechthin in diesem Jahr. NDR 90,3 ist hier. Freitagmorgen, 6 Uhr und 16 Minuten. Lina, gestern Abend, ne?
1: Ja.
0: Du warst auch nicht da, ich war auch nicht da.

0: Toten Hosen nach 40 Jahren auf der Bühne. 40 Jahre sind schon auf der Bühne, das kann nicht sein, ne?
1: Die sind ja gerade erst 42.
0: Ja, ich ungefähr. Weiß, es geht eigentlich nicht, aber offiziell ist es wohl so. 40 Jahre Bühne, jetzt Abschiedstournee der Toten Hosen. Gestern Abend bei schönstem Spätsommerwetter auf der Trabrennbahn Bahrenfeld. Und sie haben sich auch selber so gefreut.
2: Einen wunderschönen guten Abend, Hamburg! Ladies and Gentlemen, so ganz genau weiß keiner, wie oft wir hier waren. Das ist schön, hier nochmal alles so wahrzunehmen, euch wiederzusehen. Und ich hoffe, wir werden einen Top-Abend miteinander haben. Ich bin mir sicher, wir haben hier vorne die beste Crowd, die irgendeine Band sich wünschen kann.
0: Die beste Crowd, daher kommt ja der Begriff Crowdrock auch wahrscheinlich. Also großartig, ich habe mich so gefreut. Die Crowd, das waren so, wie viele Leute waren da?
1: 35.000 begeisterte Fans standen darum.
0: Fans, Wahnsinn. Und sie waren alle happy.
3: Es war mega. Wir sind vorne in so einer Zelle gewesen, wo wir gepokt haben. Und es war Weltklasse.
4: Es ist eine Kindheitserinnerung, weil ich mit den Toten Hosen aufgewachsen bin und einfach die Lieder auswendig kenne und es einfach Spaß bringt.
5: Sehr geil. Absolut geil.
0: Hast gehört, die haben gepokt.
1: Gepokt.
0: Gepokt haben die natürlich die Hosen mit allen Klassikern zum Abschied. Natürlich Tage wie diese, eben gehört Bonnie und Clyde. Hier kommt Alex, das ist ja mein Favorite von den Hosen. Und dann war sogar Bella B. von den Ärzten mit dabei.
1: Und Materia. Und, sag du es.
0: Das fand ich unglaublich.
1: Ja.
0: Vicky Leandros, unsere Vicky war auch da zusammen mit den Toten Hosen und die haben alle zusammen den großen Vicky Leandros-Hit geschmettert. Ich liebe das Leben und das ist heartbreaking.
1: Oh Gott, ja.
0: Mal hören.

0: Jetzt bin ich ein bisschen traurig.
1: Oder? Schon dafür hätte es sich gelohnt. Vicky Leandros ist einfach die coolste von allen. Vicky Leandros gestern zusammen mit den Toten Hosen und Bella B. von den Ärzten auf der Trabrennbahn Bahrenfeld. Das ist ja fast ein Jahrhundertereignis. 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
0: Solange Sie mit uns aufwachen, ist alles gut. Gleich die Pretenders, Don't Get Me Wrong, nach den Nachrichten. Jana Fink.
2: Guten Morgen. Es ist 6:30.
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2: Für die geplante U5 braucht Hamburgs Hochbahn einen 7. Bauplatz. Wie NDR 90,3 erfuhr, kommt auch eine große Vorbereitungsfläche nach Lockstedt. Von der Osterfeldstraße aus sollen einige der riesigen Tunnelbohrmaschinen versorgt werden. Die sollen dann die U-Bahn-Tunnel bis nach Eppendorf und Hagenbecks Tierpark bohren. Andere Bauplätze sollen an der Glacis-Chaussee, an der Hamburger Straße und an der Kennedy-Brücke entstehen. Nach der Sturzflutkatastrophe in Nepal und Tibet suchen Helfer in den Schlammmassen weiter nach etwa 1400 Vermissten. Die Zahl der Toten geben die Behörden inzwischen mit fast 470 an. Petra Mittermeier.
4: Im Katastrophengebiet sind nach Angaben der nepalesischen Regierung mehr als 13.000 Rettungskräfte von Armee und Polizei im Einsatz. Sie konnten gestern mehr als 570 Menschen retten. Viele Orte sind für die Einsatzkräfte nur schwer oder noch gar nicht zu erreichen. Straßen und Brücken wurden zerstört. Die Flutwelle hat ganze Dörfer mitgerissen und unter Schlamm und Geröll begraben. Am Mittwoch waren gewaltige Schlamm- und Wassermassen durch Täler im Himalaya-Gebiet geschossen, mutmaßlich nach einem Gletscherabbruch.
2: Im Bezirk Wandsbek werden die Planungen für rund 1.500 Wohnungen konkreter. In Steilshoop sollen gut 500 neue Wohnungen entstehen, direkt am Bramfelder See und am Fritz-Flintel-Ring. Die CDU kritisierte im Planungsausschuss, dass dort zu hoch gebaut wird. Sie konnte sich aber nicht durchsetzen. Auch zwei Projekte in Tondorf werden fortgesetzt. Dort sollen nach Anwohnerprotesten jetzt aber wohl weniger Wohnungen entstehen. Immer wieder gibt es in den Vier- und Marschlanden schwere Rennradunfälle. Die Bezirksversammlung Bergedorf will darauf mit einem Pilotprojekt reagieren. Sie hat am Abend einen gemeinsamen Antrag von CDU, SPD und Grünen verabschiedet. Darin wird vorgeschlagen, die Fahrbahn am Hauptdeich in Kirchwerder mit bunten Piktogrammen zu versehen, etwa mit dem Schriftzug Kopf hoch. Ein weiterer Vorschlag sind sogenannte Rüttelstreifen auf der Fahrbahn. Über die Umsetzung sollen Verkehrsbehörde und Polizei entscheiden. In Lohbrügge ist am späten Abend ein Mann angeschossen worden. Gegen 23 Uhr hatten Passanten einen Schuss im Arne-Becker-Ring gehört und die Polizei alarmiert. Die Beamten fanden nach längerer Suche einen 36-Jährigen mit einer Schussverletzung im Beckenbereich. Er kam ins Krankenhaus. Das Opfer ist Polizei bekannt, hat bislang aber nicht ausgesagt. Der mutmaßliche Schütze ist noch auf der Flucht.
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0: Mit dem Wetter für uns in Hamburg.
5: Ja, und da kam schon ordentlich Regen runter heute Morgen und es roch dann direkt so gut.
0: Herrlich. Das ist so ein ganz bestimmter Duft. Also der ist wahrscheinlich in der ganzen Stadt jetzt. Bei Ihnen wahrscheinlich auch.
5: Es bleibt auf jeden Fall auch den ganzen Tag über nass. Immer wieder sind Schauer mit dabei. Vor allem heute Nachmittag auch mal stärkerer Regen. Dazu auch teilweise Gewitter und Hagelschauer. Aber kalt ist es nicht. 24 Grad an der Spitze. 19 sind es jetzt gerade bei Ihnen in Bramfeld. Und das Wochenende, das bleibt relativ wechselhaft.
0: Blitzer und Staus jetzt aus dem Verkehrszentrum Roter Baum.
5: Das sieht noch alles sehr entspannt und gut aus. Sie kommen gut durch, sowohl in der Stadt als auch auf den Autobahnen.
0: Verzeihung, ich wollte dir auf gar keinen Fall ins Wort fallen.
5: Kein Problem, schönen guten Morgen.
0: Das ist Lena Bark, ich bin Ulf Ansorge und wir reden gleich mit Bettina Tietjen. Sie wissen ja, also wenn die nicht auf dem roten Sofa sitzt, dann ist sie im Camper unterwegs und es gibt eine neue Staffel mit Tietjen Camp. Wer da alles unterwegs ist, reden wir gleich drüber.

0: Wonderful World, eine wunderschöne Welt, besonders hier bei uns im Norden. NDR 90,3 ist hier am Freitagmorgen, 6.40 Uhr. Und wenn man so ein bisschen den Norden sich angucken will, geht das wunderbar auch im Wohnwagen, im Camper, wie auch immer. Und Camping im Norden hat einen Namen. Bettina Tietjen, wenn sie nicht das rote Sofa moderiert, dann ist sie im Camper unterwegs, wissen Sie. Also, und wir sind natürlich gerne auch oft dabei. Die NDR-Serie Tietjen campt geht heute weiter, die neue Staffel heute Abend im NDR Fernsehen um 21.15 Uhr. Bettina ist am Telefon. Mit wem warst du denn diesmal unterwegs?
1: Regina Heimich war mit dabei, Matthias Steiner, Sven Martinek, Jochen Schropp und dann haben sich noch Evelyn Weigert und Zora Klipp eine Woche geteilt, weil die beide kleine Kinder haben. Also wir waren mal wieder was ich immer so faszinierend finde, so ein Haufen, der sich gar nicht kannte vorher oder nur sehr, sehr flüchtig. Und am Ende waren wir alle wie eine Familie.
0: Also eine echte Köchin auch mit an Bord, das war dann ja aber sehr angenehm wahrscheinlich, ne?
1: Sehr angenehm, sehr angenehm. Also Zora hat uns sehr verwöhnt, schon vom Frühstück angefangen bis zum Abendessen. Die hat ja auch immer so tolle Ideen, was man mal eben schnell zaubern kann, was
0: super
1: lecker schmeckt.
0: Wo seid ihr denn gewesen?
1: Also, wir sind losgefahren auf Norderney, was ja an sich eine sehr schöne Insel ist, aber es war ganz, ganz schlimmes Wetter. Und das war diesmal wirklich auch für mich so eine ganz neue Erfahrung. Du wirklich, ich bin ja hartgesottene Camperin, aber das Wetter auf Norderney, Zora hat geweint, weil sie so gefroren hat und es in ihren Wohnwagen reingeregnet hat. Die Markise von Regina Heimich ist weggeflogen, zertrümmert vom Sturm. Also, das waren wirklich sehr harte Startbedingungen.
0: Das gibt's nicht.
1: Aber dann wurde es immer besser. Also sind wir von Norderney dann mit der Fähre rüber, dann sind wir ins Emsland. Da haben wir unter anderem die Meierwerft besichtigt, das war ganz spannend. Und dann sind wir Richtung Eiselmeer und da wurde es dann schon ein bisschen schöner, das Wetter. Und dann übers Eiselmeer rüber nach Amsterdam. Und ab Amsterdam hat die Sonne geschienen. Und dann noch weiter durch die Niederlande bis nach Seeland runter, an die Nordsee.
0: Erzähl
1: also das war vom Wetter alles dabei, wirklich.
0: Erzähl uns mal eben Amsterdam, wie war das? Das muss ja ein Traum sein, da war ich noch nie.
1: Warst du noch nie in Amsterdam?
0: Nein, nein.
1: Oh, das ist so eine tolle Stadt. Also der Campingplatz ist sehr zentral, das ist schon mal super. Du fährst irgendwie zwei Stationen oder so mit der Bahn und dann bist du mitten im Zentrum und die Stadt ist wunderschön. Also es ist ja so ein bisschen wie so ein Dorf. Es hat einen ganz, ganz tollen Charme, weil da so viele kleine Gässchen sind und alte Häuser und ganz viele Restaurants und Cafés. Da haben wir uns natürlich alles angeguckt und dann haben wir, und das war ein Highlight, waren wir abends in der Karaoke-Bar und haben richtig losgelegt. Das war so witzig. Und am Flohmarkt waren wir noch. Also es war so ein richtig runder Amsterdam-Besuch.
0: Heute Abend geht's los. Tietjen campt im NDR Fernsehen. Wie viel Uhr, sag mal eben?
1: Um 21.15 Uhr. Auf keinen Fall verpassen.
0: Und schon jetzt in der Mediathek. Dankeschön, Bettina Tietjen.

0: Also ich bin Patricia und komme aus Ohlsdorf und Hungry Eyes von Eric Carmen höre ich sehr gerne. Das höre ich auch immer, wenn ich Sport mache, ist dann in meiner Playlist mit drin und das macht mir gute Laune.
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1: Der denkmalgeschützte Dahliengarten in Altona ist Europas ältester noch bestehender Dahliengarten. Grundschulwissen. Ich wusste das.
2: An seinem heutigen Standort im Volkspark existiert er tatsächlich schon seit 1932. Und jetzt wehen an der Stadionstraße ganz große Fahnen, die darauf hinweisen, der Dahliengarten ist wieder geöffnet.
1: Denn da stehen ja mehr als 600 verschiedene Dahlienarten und die blühen jetzt. Das sieht mega aus, nämlich wie in Versailles oder noch schöner als in Versailles. Ludwig XIV., der könnte einpacken. Die Gärtner haben da einen richtig tollen Job gemacht. Danke dafür. Die Dahlien blühen ohne Ende.
2: Und den Dahliengarten finden Sie in der Stadionstraße 10. Lohnt sich.
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0: In der 90,3 ist hier mit den größten Hits aller Zeiten gleich für Sie Rockwell. Das klingt wie ein Haarspray, ist aber ein Sänger, Rockwell. Nach den Nachrichten jetzt mit Jana Fink.
1: Guten Morgen. Es ist 7 Uhr.
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1: Neue U5-Vorbereitungsfläche soll in Lokstädte entstehen. Suche nach Überlebenden in Nepal bleibt schwierig. Planungen für Wohnungsbau in Wandsbek werden konkreter. Und das Wetter, viele Wolken und Regen heute bis 24 Grad. Damit die großen Tunnelbohrmaschinen beim Bau der U5 loslegen können, benötigt die Hochbahn mehrere große Bauplätze zur Vorbereitung der Arbeiten. 6 dieser Bauplätze waren bereits bekannt. Wie NDR 90,3 erfuhr, kommt noch ein weiterer Standort hinzu, und zwar an der Osterfeldstraße in Lokstedt. Reinhard Postelt.
3: Es wird die 7. Bauvorbereitungsfläche der U5. Jede ist größer als 1 Hektar. Einige werden stören, so am Domparkplatz Glacis-Chaussee, auf dem Mittelstreifen der Hamburger Straße und an der Kennedy-Brücke. Auch die HSV-Parkplätze Braun und Grau sind mindestens 6 Jahre blockiert. Das neue Baugrundstück in Lokstedt störe kaum, sagt U5-Sprecherin Lena Steinert.
4: Es liegt in einem Gewerbegebiet. Es sind nicht unmittelbar drumherum Anwohner, und das macht es einfacher, diese Baustellenfläche zu nutzen.
3: Von der Osterfeldstraße aus sollen U-Bahn-Röhren bis nach Eppendorf und Hagenbecks Tierpark gebohrt werden.
4: Geplant ist, so etwa ab den 30er Jahren die Logistikflächen einzurichten, und dann werden sie so lange benötigt, wie auch die Tunnelbohrmaschinen im Einsatz sind. Von dort werden sie versorgt. Der Erdaushub der Tunnelbohrmaschine kommt dort wieder zurück zu den Logistikflächen, um dort aufbereitet zu werden.
3: All das wird Hamburgs Straßenverkehr einige Jahre lang beeinträchtigen.
1: Und das ist auch Thema in der NDR Hamburg App. Nach der schweren Flutkatastrophe in Nepal ist die Zahl der Opfer auf 469 gestiegen. Etwa 1400 Menschen werden dort und im benachbarten Tibet noch vermisst, darunter viele Ausländer. Die Rettungs- und Sucharbeiten gestalten sich weiterhin schwierig. Aus Neu-Delhi, Lena Bodewein.
5: Häuser, Autos, Bäume, alles ist meterhoch von undurchdringlichem Schlamm bedeckt. Ganze Dörfer sind von den Satellitenbildern verschwunden. Viele Bereiche in den abgelegeneren Bergregionen sind kaum zu erreichen, da die Flut auch Straßen und Brücken zerstört hat. Rettungshubschrauber sind hier die einzige Möglichkeit, Verletzte in die Hauptstadt Kathmandu zu bringen und Decken, Zelte, Medikamente von dorthin hoch zu transportieren. Unterdessen besteht die Gefahr einer neuen

0: 100 geplanten Wohnungen, teils direkt am Bramfelder See, teils am Fritz-Flinte-Ring. In Farmsen-Berne sollen über 400 weitere Wohnungen entstehen, auf dem Gelände des ehemaligen Berufsförderungswerks. Diese drei Vorhaben sollen fortgesetzt werden, beschloss die Mehrheit der Ausschussmitglieder, allerdings ohne die Stimmen der CDU. Die kritisiert vor allem die Pläne für Stalshoop. Die Bebauung werde zu hoch und zu dicht, sagt CDU-Ausschussmitglied Jens Wagner. Auch zwei weitere Bebauungspläne in Tonndorf werden fortgesetzt. Geplant waren ursprünglich insgesamt 700 Wohnungen. Gegen die dichte Bebauung hatten Anwohner allerdings jahrelang protestiert. Ihre Kritik hat offenbar etwas bewirkt. Denn laut der CDU-Fraktionschefin Nathalie Hochheim werden in Tonndorf jetzt wohl weniger Wohnungen gebaut.
1: Am letzten Tag der Freibadsaison in Hamburg hat Bäderland eine positive Bilanz gezogen. Die reinen Sommerfreibäder zählten rund 73% mehr Besucher als im Vorjahr. Die große Juni-Hitze sorgte nämlich für einen Besucheransturm. Der Juli war dann laut Bäderland wieder durchwachsen. Im August aber gab es wegen des beständigen Sommerwetters wieder stabile Freibadbedingungen.
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3: Im vergangenen Jahr gab es ja auch irgendwie gefühlt nur drei richtig tolle Sommertage. Und ich muss mal sagen, die Bilanz von Bäderland möchte ich gerne ergänzen dadurch, dass es im Kaifu-Bad die weltbesten Pommes mit Mayo gibt. Beides sensationell gut, das ist allein schon ein Grund, dahin zu gehen.
4: So. Freibad-Pommes sind immer die besten
3: Oder?
4: Pommes,
3: finde ich. Komisch eigentlich, ne?
4: Ja.
3: Also das Wetter für uns in Hamburg jetzt, heute.
4: Ja. Also gefühlt sind wir ja gestern im Sommer eingeschlafen und heute dann im Herbst aufgewacht. Also heute immer wieder Schauer, vor allem am Nachmittag auch mal stärkerer Regen, teilweise auch mit Gewitter, mit Hagelschauern möglich. Und nach dem Regen von heute Morgen ist es jetzt auch frischer, 16 Grad, jetzt gerade in Eilbek, 24 sind heute aber maximal drin. Und das Wochenende geht dann auch so ein bisschen wechselhaft weiter.
3: Blitzer und Staus aus dem Verkehrszentrum Roter Baum.
4: Vorsicht bitte auf der A7 Flensburg Richtung Hamburg. Zwischen Großen Asp und Bad Bramstedt befindet sich eine ungesicherte Unfallstelle. Ansonsten auf den autobahnfreie Fahrt in der Stadt stockt es ein bisschen. Bergedorfer Straße B5 ist das stadteinwärts ab Bodestraße. Knappe 10 Minuten dauert es da länger. Und Rodig-Allee Jenfelder Chaussee an der Kreuzung die üblichen 10 Minuten plus.
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4: Einen wunderschönen guten Morgen.
3: Ich bin Ulf Ansorge. Sagen Sie gerne Bescheid, wenn irgendwo was nervt in der Stadt. Auf den Straßen, auf den Schienen und was weiß ich, ausgefallene Ampeln, Blitzer, Staus. 0890-9393 am Telefon, das kostet Sie gar nichts.
4: Oder auch gerne in der NDR Hamburg App eine Nachricht schreiben, sprechen, freuen wir uns drüber.
3: Wie schön, dass Sie dabei sind. Schönen Freitagmorgen.
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1: Um 7.14 Uhr. Ja, es ist eine tolle Zeit, wenn das Obst überall reif ist. Aber Erntezeit ist eben auch für alle, die so eine Landwirtschaft betreiben, wirklich wahnsinnig anstrengend. Da ist unfassbar viel zu tun. Und das muss dann auch immer alles auf Punkt sein. Man kann es ja nicht aufschieben und keinen Urlaub machen. Also die Profis auf den Obsthöfen haben zu tun. Jan Steher hat einen Hof auf Finkenwerder und möchte seinem Team Danke sagen.
2: Meine Hamburger des Tages sind meine Mitarbeiterin und Mitarbeiter Violetta, Darek und Ali. Wir sind ein Obstbaubetrieb auf Hamburg-Finkenwerder. Wir erzeugen Äpfel, Beeren, Kirschen und Zwetschgen. Und wir haben nebenbei einen kleinen Hofladen. Und den betreibt unsere Violetta sehr engagiert und sehr höflich und freundlich. Vielen Dank.
1: Ja, da schauen Sie unbedingt gerne mal vorbei. Ich liebe Hofläden. Danke auch von uns für die ganze Ernte und schöne Grüße zu Ihnen nach Finkenwerder.
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0: Die Boys of Summer, die sind heute aber sowas wie Yesterday Man. Auf jeden Fall NDR 90,3 ist hier am Freitagmorgen, 7.22 Uhr. 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

0: Sehr cool. Debbie Harry und ihre Band Blondie, Call Me. Gleich für Sie Paul Young mit Love of the Common People. Das sind die größten Hits seiner Zeiten. Jetzt gibt's die Nachrichten mit Jana Fink.
1: Guten Morgen. Es ist 7:30.
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1: Für die geplante U5 braucht Hamburgs Hochbahn einen 7. Bauplatz. Wie NDR 90,3 erfuhr, kommt auch eine große Vorbereitungsfläche nach Lockstedt. Von der Osterfeldstraße aus sollen einige der riesigen Tunnelbohrmaschinen versorgt werden, die dann die U-Bahn-Tunnel bis nach Eppendorf und Hagenbecks Tierpark bohren sollen. Andere Bauplätze sollen an der Glacis-Chaussee, an der Hamburger Straße und an der Kennedy-Brücke entstehen. Nach der Sturzflutkatastrophe in Nepal und Tibet haben Chinas Rettungskräfte in Tibet ihre Rettungsarbeiten vorübergehend unterbrochen. Grund ist die Gefahr einer weiteren Flutwelle. Noch immer werden im Katastrophengebiet etwa 1400 Menschen vermisst. Die Zahl der Toten stieg zuletzt auf 469. Petra Mittermeier.
3: Im Katastrophengebiet sind nach Angaben der nepalesischen Regierung mehr als 13.000 Rettungskräfte von Armee und Polizei im Einsatz. Sie konnten gestern mehr als 570 Menschen retten. Viele Orte sind für die Einsatzkräfte nur schwer oder noch gar nicht zu erreichen. Straßen und Brücken wurden zerstört. Die Flutwelle hat ganze Dörfer mitgerissen und unter Schlamm und Geröll begraben. Am Mittwoch waren gewaltige Schlamm- und Wassermassen durch Täler im Himalaya-Gebiet geschossen, mutmaßlich nach einem Gletscherabbruch.
1: Im Bezirk Wandsbek werden die Planungen für rund 1.500 Wohnungen konkreter. In der Steißhoop sollen gut 500 neue Wohnungen entstehen, direkt am Bramfelder See und am Fritz-Flinte-Ring. Die CDU kritisierte im Planungsausschuss, dass dort zu hoch gebaut wird. Sie konnte sich aber nicht durchsetzen. In Torndorf sollen nach Anwohnerprotesten jetzt wohl weniger Wohnungen entstehen. Immer wieder gibt es in den Vier- und Marschlanden schwere Rennradunfälle. Der Bezirksversammlung Bergedorf will darauf mit einem Pilotprojekt reagieren. Sie hat am Abend einen gemeinsamen Antrag von CDU, SPD und Grünen verabschiedet. Darin wird vorgeschlagen, die Fahrbahn am Hauptdeich in Kirchwerder mit bunten Piktogrammen zu versehen, etwa mit dem Schriftzug Kopf hoch. Ein weiterer Vorschlag sind sogenannte Rüttelstreifen auf der Fahrbahn. In Lohbrügge ist am späten Abend ein Mann angeschossen worden. Gegen 23 Uhr hatten Passanten einen Schuss im Anne-Becker-Ring gehört und die Polizei alarmiert. Die Beamten fanden nach längerer Suche einen 36-Jährigen mit einer Schussverletzung im Beckenbereich. Er kam ins Krankenhaus. Das Opfer ist Polizei bekannt, hat bislang aber nicht ausgesagt. Der mutmaßliche Schütze ist noch auf der Flucht.
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0: Mit dem Wetter für uns in Hamburg ganz anders als gestern.
4: Ja, der Regen hat die Stadt so richtig runtergekühlt. 16 Grad in Lurup, 16 auch in Nettelnburg. 24 sind heute drin und es ist einfach so ein ganz anderes Gefühl. Also Turnschuh statt Flipflop, Herbst statt Sommer. Oder?
0: Flipflops hatte ich aber gestern auch nicht an, wenn ich das mal bemerken darf.
4: Na gut.
0: Ja, aber du hast natürlich völlig recht. Gestern war Sommer, heute ist so, Herbst so ein bisschen.
4: Ja. Ne? Den ganzen Tag über sind Schauer dabei, vor allem am Nachmittag auch stärkerer Regen, teilweise mit Gewitter, mit Hagel. Und so geht es dann tatsächlich auch weiter. Das Wochenende, das bleibt sehr wechselhaft.
0: Blitzer und Staus aus dem Verkehrszentrum Roter Baum.
4: Auf den Autobahnen kommen Sie gut durch. In der Stadt, da ruckelt es ein bisschen. Einmal in der Schröder-Stiftstraße stadteinwärts zwischen Schlump- und Renzelstraße. Dann Bergedorfer Straße stadteinwärts ab Bodestraße und in der Rudigallee und Jenfelder Chaussee rund um die Kreuzung. Ein paar mehr Minuten einplanen. Und wenn man Blitzer Lars hat uns eingeschickt in der NDR Hamburg App, er schreibt, Nordkanalstraße kurz vor dem Nagelsweg steht ein interessanter Anhänger, bitte lächeln. Vielen Dank, Lars.
5: Besser ist.
0: Mit Lena Bark.
4: Schönen guten Morgen.
0: Ich bin Ulf Ansorge. Sag mal, unser Udo aus dem Schlemmer Bistro, ne, Lena? Mhm. Hat sich erstmal krank gemeldet, erstmal, ne?
4: Ist so.
0: Du, der hat das.
4: Ist das so?
0: Schweinegrippe. Schweinegrippe. Ich sag's dir.
4: Ach, Gott.
0: Sprechen wir aber nicht drüber, ne?
6: Oder wie geht dir das denn jetzt damit?
7: Ja, muss ja.
8: Mach doch hier nicht schon Aufriss wegen Schweinegrippe. Er hat doch nur wieder seine Brause zu schnell gesoffen.
7: Hallo, der Busfahrer sagte Schweinegrippe, Georg. Schweinegrippe. Da kriegst du aber erstmal einen Schock, du allein schon.
6: Oh, das kann ich so gut verstehen, oder?
8: Sag mal, geht's noch?
0: Frühstück bei Stefanie gleich bei uns um 7:40 Uhr.

0: Ja, für Beatles-Fans ganz bis zum Schluss. Hello, goodbye, die größten Hits aller Zeiten hier bei NDR 90,3 um 7 Uhr und 41 Minuten.
1: Frühstück bei Stefanie.
2: Es ist ja, wie es ist.
1: Und das sind ihre Gäste. Herr Ahlers.
3: Ja, da tut dir nichts zu sagen.
1: Udo.
4: Ja, das kann's haben.
1: Und Opa Gerke.
5: Steffi, machst du mir Mettbrötchen?
2: Nee, muss ich erst schmieren. Milch und Zucker nehmt ihr selber, ne? Was gibt's Neues?
4: Ja, ich hatte das Schweinegrippe.
2: Udo.
4: Also, fast.
3: Ah. Und wie kamst du da nun drauf?
4: Ja, ich hab gestern auf den Bus gewartet. Dann sah ich ihn und wollte noch schnell mein Liter Sprite austrinken. Ja, dann hab ich das wohl in eine falsche Röhre gekriegt.
2: Ah.
4: Dann mit so einem Hustenanfall in den Bus rein. Dann kommen wir das Sprite aus der Nase raus und also ganz trinige Augen.
2: Ach du meine Güte.
4: Ja, und ich denn Sterne vor den Augen und so an Torkeln. Dann schrie der Erste schon rum, der kommt hier nicht rein und was weiß ich.
2: Udo, wie geht dir das denn jetzt damit?
4: Ja, muss ja.
3: Mach doch hier nicht so einen Aufriss wegen Schweinegrippe. Er hat doch nur wieder seine Brause zu schnell gesoffen.
4: Hallo, der Busfahrer sagte Schweinegrippe, geh euch. Schweinegrippe. Da kriegst du aber erstmal einen Schock, du allein schon.
2: Oh, das kann ich so gut verstehen, oder?
3: Sag mal, geht's noch? Das ist doch alles nur Panikmache. Neulich hatte ich im Supermarkt auch geniest wegen der Klimaanlage in der Obstabteilung.
2: Ja.
3: Aber ich hatte die Hände voll mit Tüten und dann habe ich so in der Armbeuge geniest.
2: Ja.
3: Und dann starten sie mich alle schon an.
2: Naja, Georg, aber wenn man so in der Armbeuge rein niest, also das sind dann ja die ersten Anzeichen. Das stand ja auch so in der Zeitung, meine ich.
4: Ja, ja.
2: Es kann ja auch Zufall sein und boah, passe Schweinegrippe in der Armbeuge und ja. Merkst es gar nicht.
3: Ich hatte die Hände nicht frei.
4: Ja, Schweinegrippe, Schweinegrippe, oing, oing, oing, da. Hör mir auf. Und in meinem Fall kamen wir noch dazu, das Spreit in der Nase und Schweinegrippe letztendlich die gleichen Symptome haben. Also man ist ja verunsichert.
3: Ja, wegen der verstopften Nase jetzt, oder was?
4: Ja, und dann ja auch noch Atemnot und all das andere. Also ich sofort zum Arzt, erzähl ihm die ganze Geschichte. Und weißt du, was er sagt? Ich hab die Brause zu schnell gesoffen.
2: Und nicht weiter untersucht?
4: Nee.
2: Da kannst du mal wieder sehen, als Kassenpatient, ne? Also manchmal machst du ja nicht mehr.
5: Ja, ich hatte mal einen Verdacht auf Kopfweh. Aber hatte ich gar nicht.
2: Siehste, was macht dein Rätsel denn?
5: Ich brauch noch englische Anrede mit drei Buchstaben.
2: Ja, was sagen die? Hey.
5: Ja, genau.
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0: Disco mit Gloria Gaynor, Never Can Say Goodbye.
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0: Ja, 7.50 Uhr, dauert keine Stunde mehr, Lena, dann geht's wieder los, Hamburg-Quiz.
2: Ja.
0: Und wir haben keinen Jackpot, weil...
2: Gestern wurde der einfach leer geräubert.
0: Ja, von Sabine Kramer in Volksdorf, herzlichen Glückwunsch. In welchem symbolträchtigen Dokument der Stadt Hamburg finden wir Unterschriften von zum Beispiel Otto von Bismarck, König Charles, Königin Camilla, Königin Silvia? Wo stehen die alle drin?
3: Das Goldene Buch.
0: Herzlichen Glückwunsch! Und was Sie gewonnen haben, ein Einkaufsgutschein im Wert von 550 Euro.
2: Wow.
0: Na, herzlichen Glückwunsch. Großartig. Sabine Kramer in Volksdorf. Das heißt, also Jackpot ist heute nicht drin. Das macht ja aber gar nichts. Wir haben ja jede Menge zu gewinnen. Wie funktioniert's?
2: Also 5 Fragen pro Frage, pro richtige Antwort gibt es 50 Euro. Das macht am Ende 250 Euro.
0: Genau, die können Sie einfach mal abstauben. 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
1: Alpha will gleich mit Sounds Like a Melody nach den ausführlichen Nachrichten. Die hat jetzt für Sie Jana Fink.
2: Guten Morgen. Es ist 8 Uhr.
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2: Neue U5-Vorbereitungsfläche soll in Lockstedt entstehen. Retter stellen Suche in Tibet wegen Flutgefahr vorerst ein. Planungen für Wohnungsbau in Wandsbek werden konkret. Und das Wetter, viele Wolken und Regen heute bis 24 Grad. Damit die großen Tunnelbohrmaschinen beim Bau der U5 loslegen können, benötigt die Hochbahn mehrere große Bauplätze zur Vorbereitung der Arbeiten. 6 dieser Bauplätze waren bereits bekannt. Wie NDR 90,3 erfuhr, kommt noch ein weiterer Standort hinzu, und zwar an der Osterfeldstraße in Lockstedt. Reinhard Postelt.
3: Es wird die 7. Bauvorbereitungsfläche der U5. Jede ist größer als 1 Hektar. Einige werden stören, so am Domparkplatz Glacis-Chaussee, auf dem Mittelstreifen der Hamburger Straße und an der Kennedy-Brücke. Auch die HSV-Parkplätze Braun und Grau sind mindestens 6 Jahre blockiert. Das neue Baugrundstück in Lockstedt störe kaum, sagt U5-Sprecherin Lena Steinert.
4: Es liegt in einem Gewerbegebiet. Es sind nicht unmittelbar drumherum Anwohner, und das macht es einfacher, diese Baustellenfläche zu nutzen.
3: Von der Osterfeldstraße aus sollen U-Bahn-Röhren bis nach Eppendorf und Hagenbecks Tierpark gebohrt werden.
4: Geplant ist, so etwa ab den 30er Jahren die Logistikflächen einzurichten, und dann werden sie so lange benötigt, wie auch die Tunnelbohrmaschinen im Einsatz sind. Von dort werden sie versorgt. Der Erdaushub der Tunnelbohrmaschine kommt dort wieder zurück zu den Logistikflächen, um dort aufbereitet zu werden.
3: All das wird Hamburgs Straßenverkehr einige Jahre lang beeinträchtigen. Pläne, Bauvorbereitungsflächen in der Außenalster zu bauen, hat die Hochbahn verworfen.
2: Und das ist auch Thema in der NDR Hamburg App. Nach der verheerenden Sturzflut in Nepal und Tibet sind die Rettungsarbeiten aktuell teilweise unterbrochen. Rettungsteams ziehen sich zurück. Die Zahl der Toten ist auf etwa 470 gestiegen. Die Volksrepublik China meldet nach wie vor 3 Tote. Aus Shanghai, Eva Lambi-Schmidt.
5: Die chinesischen Behörden sprechen von einem hohen Risiko für erneute Überflutungen. Hinter Geröllmassen habe sich ein See gebildet, in dem sich weiter Wasser ansammelt. Sollte der Damm brechen oder der See überlaufen, könnten die Wassermassen im chinesischen Grenzort Jirong in Tibet und stromabwärts weitere Schäden anrichten sowie die Rettungskräfte gefährden. Im tibetischen Teil des Katastrophengebiets wurden chinesischen Staatsmedien zufolge mehr als 1000 Menschen in Sicherheit gebracht. Darunter knapp 500 Bewohner des Gebiets und mehr als 550 Touristen, die in der Gegend unterwegs waren. Die Zahl der Vermissten hat sich seit gestern nicht verändert. Weiterhin werden auf chinesischer Seite 558 Menschen vermisst. Aus dem Auswärtigen Amt in Berlin heißt es, sowohl in Nepal als auch in Tibet seien auch deutsche Staatsangehörige unter den Vermissten.
2: Der Bezirk Wandsbek braucht viele neue Wohnungen, und damit geht es voran. Diese Woche sind die Pläne für rund 1.500 Wohnungen einen Schritt weitergekommen. Jenny Witt.
6: Der Planungsausschuss hatte viel zu tun. Für Stahlshoop standen gleich 2 Bebauungspläne auf der Agenda mit insgesamt 500 geplanten Wohnungen, teils direkt am Bramfelder See, teils am Fritz-Flintering. In Farmsen-Berne sollen über 400 weitere Wohnungen entstehen, auf dem Gelände des ehemaligen Berufsförderungswerks. Diese 3 Vorhaben sollen fortgesetzt werden, beschloss die Mehrheit der Ausschussmitglieder, allerdings ohne die Stimmen der CDU. Die kritisiert vor allem die Pläne für Stahlshoop. Die Bebauung werde zu hoch und zu dicht, sagt CDU-Ausschussmitglied Jens Wagner.

0: Maßnahmen. Ingmar Schmidt.
1: Regelmäßig krachen Rennradfahrer auf den schnurgeraden Straßen am Elbdeich ungebremsten Parken der Autos. Deshalb hat die Bezirksversammlung Bergedorf am Abend einen gemeinsamen Antrag von CDU, SPD und Grünen verabschiedet, um diese Unfälle künftig zu vermeiden. Darin wird vorgeschlagen, die Fahrbahn am Hauptdeich in Kirchwerder mit bunten Piktogrammen zu versehen, also großen grafischen Symbolen, beispielsweise mit dem Schriftzug Kopf hoch. Ein weiterer Vorschlag ist die Aufbringung sogenannter Rüttelstreifen auf die Fahrbahn, die Vibrationen erzeugen und Rennradfahrer dazu bringen sollen, nach vorne zu schauen. Wie genau und welche Vorschläge umgesetzt werden, sollen Verkehrsbehörde und Polizei entscheiden, so Jörg Froh, der verkehrspolitische Sprecher der CDU zu NDR 90,3. Laut Bezirksversammlung Bergedorf soll der Versuch für mehr Sicherheit auf den Deichstraßen noch in diesem Jahr starten.
0: Am letzten Tag der Freibadsaison in Hamburg hat Bäderland eine positive Bilanz gezogen. Die reinen Sommerfreibäder zählten rund 73% mehr Besucher als im Vorjahr. Die große Junihitze sorgte für einen Besucheransturm. Der Juli war dann laut Bäderland wieder durchwachsen. Und im August gab es dann wegen des beständigen Sommerwetters wieder stabile Freibadbedingungen. US-Präsident Donald Trump hat angeordnet, dass der Ontariosee künftig Amerikasee heißen soll. Der liegt zwischen der kanadischen Provinz Ontario und dem US-Bundesstaat New York. Trump erklärte zur Begründung, wegen des Zollstreits mit Kanada rechne er nicht mehr damit, nennenswerte Geschäfte mit Ontario zu machen. Samuel Jakisch in Washington, darf er denn den See so einfach umbenennen?
2: Donald Trump kann keinen See umbenennen, aber er kann zum Beispiel das Innenministerium und dessen Behörden anweisen, wie sie das Grenzgewässer zwischen dem US-Bundesstaat New York und der kanadischen Provinz Ontario zu nennen haben. Navigationsdienste oder ein Schulbuchverlag, die können selber entscheiden. Trump macht hier dasselbe wie schon vor einem Jahr beim Golf von Mexiko, den diese Regierung ja Golf von Amerika nennt. Damals bei Mexiko sollte das eine Vergeltung sein für angeblich zu wenig Kooperation im Kampf gegen Drogenschmuggel. Diesmal geht es gegen den anderen Nachbarn Kanada, mit dem sich die Regierung Trump in einem Zollstreit befindet. Und was Trump hier macht, ist diese handelspolitische Frage mit Patriotismus aufzuladen. Wer gegen die Zölle ist, der ist gegen Amerika. Es geht vor allem um das Symbol.
0: Danke, Samuel Jakisch. Autofahrerinnen und Autofahrer sollten auf der A1 Richtung Ostsee am Wochenende mehr Zeit einplanen. Denn die Autobahn wird zwischen den Anschlussstellen Harburg und Stillhorn in Richtung Lübeck gesperrt. Und zwar von heute Abend 22 Uhr bis Montag früh 5 Uhr. Die Umleitungsstrecke führt über die B75. Grund für die Sperrung sind Bauarbeiten für den Ersatz der Süderelbbrücke. Und auch Zugreisende müssen umplanen, denn ab heute Abend 21 Uhr bis Montag früh um 2 Uhr fahren zwischen Hamburg Hauptbahnhof und Ahrensburg keine Züge. Die Strecke ist wegen Bauarbeiten übers Wochenende gesperrt. Alle Züge der Linie RE8, RE80 und RE B81 fahren nach Angaben der Deutschen Bahn aus. Das betrifft unter anderem die Hamburger Station Hasselbrook, Tondorf und Rahlstedt. Reisende können ersatzweise mit Bussen fahren.
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4: Manchmal habe ich das Gefühl, die wollen, dass wir einfach nur noch zu Hause bleiben, wenn ich diese Verkehrsmeldung immer so höre. Ist Züge ja auch, fahren nicht.
5: Ist ja auch am schönsten hier.
4: Autobahnen werden gesperrt. Ja, besonders bei dem Wetter für uns in Hamburg.
5: Naja. In der nächsten Stunde geht es jetzt erstmal mit ordentlichen Schauern weiter. Da rückt gerade das nächste Regengebiet an uns heran. Insgesamt so ein bisschen herbstlich heute. Dabei war gestern ja noch Sommer. 16 Grad in Winterhude, 24 sind heute drin und den ganzen Tag über eher nass. Vor allem am Nachmittag auch mal stärker. Regen, teilweise mit Gewitter und Hagel. Und das Wochenende bleibt es dann recht wechselhaft.
4: Blitzer und Staus aus dem Verkehrszentrum Roter Baum.
5: Vorsicht bitte auf der A261, Fahrtrichtung A1 zwischen Marmsdorf-Lürade und Tötensen liegen Gegenstände auf der Fahrbahn. Ansonsten geht es auf den Autobahnen erstmal ganz gut voran, aber wegen der Sperrung auf der A25 ist es jetzt gerade rund um Bergedorf und Allermöhe ein bisschen voller. Einmal Oberer Landweg, 10 Minuten plus, dann Rungedamm und Amandus-Stubbe-Straße stadteinwärts eine Viertelstunde plus. Außerdem stockt es in der Schröder-Stiftstraße stadteinwärts, Rodigallee, Jenfelder Chaussee an der Kreuzung und auch Winsener Straße stadteinwärts ein bisschen mehr los. Und einen Blitz haben wir noch. Lars hat eingemeldet in der Nordkanalstraße und zwar kurz vor dem Nagelsweg.
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4: Mit Lena Bark.
5: Schönen guten Morgen.
4: Ich bin Ulf Ansorge. Gestern Abend waren ganz viele von Ihnen bei den Toten Hosen zum Abschlusskonzert und eine auch sehr, sehr prominente Frau, die wir alle kennen und lieben, war da. Also muss eine Sensation gewesen sein.
5: Ja, ich glaube auch. Es war wirklich schön. Ja,
4: jetzt ärgern wir uns auch. Aber wer

0: was soll man da sagen, ne? Wer zuletzt lacht. Also da habe ich mich gestern noch so ein bisschen drüber lustig gemacht, über die Toten Hosen-Fans, die da alle hinpilgern. NDR 90,3 ist hier 8 Uhr und 17 Minuten. Jetzt haben wir doch irgendwie was verpasst, ne?
1: Jetzt sind wir fast traurig, dass wir nicht dabei waren.
0: Es muss legendär gewesen sein. Wow. Die Toten Hosen gestern Abend auf der Trabrennbahn Bahrenfeld. Also allein, wenn ich das hier schon höre, ne, also dann ist doch schon auch Gänsehaut. Nach 40 Jahren Abschiedstournee, da waren sie gestern Abend bei schönstem Spätsommerwetter auf der Trabrennbahn. Und auch Campino hat sich gefreut.
2: Einen wunderschönen guten Abend, Hamburg! Ladies and Gentlemen, so ganz genau weiß keiner, wie oft wir hier waren. Das ist schön, hier nochmal alles so wahrzunehmen, euch wiederzusehen. Und ich hoffe, wir werden einen Top-Abend miteinander haben. Ich bin mir sicher, wir haben hier vorne die beste Crowd, die irgendeine Band sich wünschen kann.
1: Ja, und die Crowd, das waren gar nicht mal so wenig Leute. 35.000 Leute waren da gestern auf der Trabrennbahn.
0: Und alle begeistert.
3: Es war mega. Wir sind vorne in so einer Zelle gewesen, wo wir gepokt haben. Und es war Weltklasse.
4: Es ist eine Kindheitserinnerung, weil ich mit den Toten Hosen aufgewachsen bin und einfach die Lieder auswendig kenne und es einfach Spaß bringt.
5: Sehr geil. Absolut geil.
0: Du, die haben in der Zelle gepokt. Ich fass es nicht.
1: Genau dein Ding.
0: Warum waren wir da nicht? Die Hosen, also natürlich alles da. Hier kommt Alex, was ich persönlich liebe. Tage wie diese, Bonnie und Clyde. Und dann kam ja das absolute Highlight. Also das ist ja der Wahnsinn. Also erstmal, dass Bella B. von den Ärzten da war. Das ist natürlich toll, weil die beiden Bands ja immer die Mega-Konkurrenten waren. Haben sich jetzt ja vertragen. Und dann war eine wirklich Living Legend dabei. Eine echte Legende. Eine Frau, die wir alle lieben. Vicky Leandros auf der Bühne mit den Hosen.

Wow. Also, weißt du was, das finde ich so toll, das machen wir gleich nochmal.

0: muss ich ja mal sagen, Vicky Leandros, die coolste von allen da gestern an, oder?
1: Mega Kombi aber einfach.
0: Mega Kombi, Vicky Leandros und die Toten Hosen, das gibt's nur in Barenfeld.
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0: die größten Hits aller Zeiten. Weiter geht's gleich mit Bryan Adams, Summer of 69. Hier sind die Nachrichten mit Jana Fink.
1: Guten Morgen, es ist 8:30.
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1: Für die geplante U5 braucht Hamburgs Hochbahn einen siebten Bauplatz. Wie NDR 90,3 erfuhr, kommt auch eine große Vorbereitungsfläche nach Lockstedt. Von der Osterfeldstraße aus sollen einige der riesigen Tunnelbohrmaschinen versorgt werden, die dann die U-Bahn-Tunnel bis nach Eppendorf und Hagenbecks Tierpark bohren sollen. Andere Bauplätze sollen an der Glacis-Chaussee, an der Hamburger Straße und an der Kennedy-Brücke entstehen. Schlamm, Geröll und Wasser haben in Nepal und Tibet eine Spur der Verwüstung hinterlassen. Nach mehr als 1400 Menschen wird in dem Gebiet noch gesucht. Etwa 470 Menschen wurden bereits tot geborgen. In Tibet wurden die Rettungsarbeiten jetzt aber wegen Überflutungsgefahr unterbrochen. Tabea Panda, warum denn?
3: Zurückgebliebene Schuttmassen haben dafür gesorgt, dass sich ein großer See an einem Fluss anstaut, der überlaufen könnte. Chinesischen Behörden zufolge haben sich in dem See 2 Millionen Kubikmeter Wasser gesammelt. Die flussnahen Bereiche werden vorsorglich evakuiert. In Nepal arbeiten die Rettungskräfte weiter. Sie können die betroffenen Regionen aber nur mit Hilfe von Hubschraubern erreichen, weil viele Straßen und Brücken in die Bergregion zerstört sind. Deshalb können aktuell nur begrenzt Hilfsgüter in die Region und Menschen in die Krankenhäuser gebracht werden.
1: In Bergedorf ist am Abend ein Mann tot in einem Wassergraben am Brogdeich gefunden worden. Die Polizei sperrte den Fundort ab und prüft, wie der Mann ins Wasser gelangte. Der Leichnam kam ins Institut für Rechtsmedizin. Hinweise auf eine Straftat gibt es laut Lagedienst der Polizei nicht. In Zollstreiten mit Kanada hat US-Präsident Donald Trump den Ontario-See in Amerika-See umbenannt. Ab sofort soll das Grenzgewässer laut einer Verfügung Amerika-See heißen. Der kanadische Premierminister Mark Carney reagierte umgehend und betonte, dass der See immer Ontario-See heißen werde. Trump hatte schon mal ein Gewässer umbenannt, und zwar den Golf von Mexiko in Golf von Amerika, obwohl er das eigenmächtig gar nicht darf. HSV-Sprinter Owen Ansah geht gegen die drohende Sperre der nationalen Anti-Doping-Agentur, kurz NADA, vor. Der 200-Meter-Europameister hat ein Disziplinarverfahren beim deutschen Sportschiedsgericht beantragt. Das teilte die NADA mit. Die wirft Ansah einen verweigerten Dopingtest vor. Deshalb hatte sie eine 4-jährige Sperre für ihn gefordert.
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0: Sportschiedsgericht, das ist auch mal so ein Wort, ne? Sportschiedsgericht, das ist ungefähr so toll zu sprechen wie Bezirksamtschef.
1: Auch. Hast du fast gut hingekriegt.
0: Ja, fast, ne? Dafür gibt es ja auch professionelle Nachrichtensprecherinnen. Hier ist das Wetter für uns in Hamburg.
1: Ja, und sollten Sie jetzt gerade zum ersten Mal aus dem Fenster gucken, willkommen im Hamburger Herbst. Nein. Also, es ist nach wie vor nicht kalt. 24 Grad sind heute maximal drin. 17 jetzt gerade in Hamm. Aber viele Wolken, immer wieder Schauer, teilweise auch richtig kräftiger Regen heute Nachmittag dazu. Ein bisschen Wind, auch Gewitter sind möglich. Also, es ist schon eine andere Stimmung draußen als gestern. Und so bleibt es auch erstmal. Das Wochenende, das bleibt nämlich wechselhaft.
0: Ich liebe ja den Herbst. Ich kann nur sagen, herbstlich willkommen, wie man so schön sagt. Blitz und Staus aus dem Verkehrszentrum Roter Baum.
1: Wir gucken erstmal auf die Autobahn. Da geht es noch ganz gut voran. In der Stadt, da stockt es einmal wegen der Sperrung auf der A25 rund um Bergedorf und Allermöhe gerade ein bisschen. Also Oberer Landweg, auch Rungedamm, Amandus, Stubbestraße, jeweils stadteinwärts bis zu einer Viertelstunde plus hier. Dann Schröder-Stiftstraße, auch übrigens so ein Wort.
0: Was Schröder-Stiftstraße, ne?
1: Muss man auch kurz aufpassen. Mhm. Stadteinwärts zwischen Schlümpfe und Renzelstraße stockt es da. Dann Rodigallee, Jenfelder Chaussee rund um die Kreuzung und auch Winsener Straße ruckelt es ein bisschen stadteinwärts.
0: So, und jetzt geht's aber los.
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0: heute Morgen mit Barbara Hausler aus Winterhude. Moin Barbara.
1: Guten Morgen an euch und an die Hörer.
2: Hallo, schönen guten Morgen.
0: So, und Barbara ist eigentlich aus Winterhude, aber eben auch nur eigentlich. Barbara hockt jetzt irgendwo am Bahnhof und sucht sich eine ruhige Ecke, aber eben auch nicht am Altonaer Bahnhof, nicht Bahnhof Dammtor, nicht Hauptbahnhof, nicht Bergedorf. Barbara, an welchem Bahnhof sind Sie heute?
1: Ich bin am Bahnhof Bad Dürkheim, in der Pfalz.
0: Wahnsinn! Da haben Sie Familienfest, haben Sie erzählt, ne?
1: Genau, meine Mutter wäre heute 90, wir feiern ihren Geburtstag trotzdem und ich habe gerade meine Nichte vom Bahnhof abgeholt.
0: Das finde ich ja witzig. Ich hoffe, Sie haben es da einigermaßen ruhig jetzt irgendwie, aber ich denke mal, der Bahnhof Bad Dürkheim ist vielleicht ein bisschen ruhiger als der Hauptbahnhof.
1: Ja,
0: ne?
1: Das ist ein kleiner Bahnhof. Ja.
0: Alles klar. Aber umso mehr drücken wir die Daumen, dann bringen wir es einfach mal hinter uns. Es geht um bis zu 250 Euro auf Ihrem Einkaufsgutschein und mit der Frage 1. Fangen wir mal ganz dusche an. Auf welchen scharfen Gegenstand stützt sich der Bismarck, der steinerne Bismarck, beim Blick auf den Hamburger Hafen?
1: Auf ein Schwert.
0: Sehr gut. Da hätte ich jetzt mal fünfmal überlegen müssen. Zweite Frage. Wie geht das weiter? Der plattdeutsche Schnack. Wat muttert?
1: Mutt.
0: Natürlich mutters. Welche Autobahn verbindet Hamburg und Bremen?
1: A1.
0: Auch das ist richtig, mit Barbara. Welches Heim befindet sich in der Süderstraße 399?
1: Tierheim.
0: Genau, vom Hamburger Tierschutzverein von 1841. So, jetzt bleibt nur noch eine Frage, die fünfte nämlich. Beim Club an der Alster spielt man welche Sportarten?
1: Wassersport.
0: Ja, das...
1: Segeln.
0: Nee.
1: Nee,
0: tatsächlich. Das macht aber gar nichts. Es geht um Hockey, Tennis und Paddle-Tennis.
1: Ah,
0: heißt aber trotzdem Club an der Alster. Aber natürlich haben sie trotzdem gewonnen.
2: Herzlichen Glückwunsch.
1: Dankeschön.
2: 200 Euro.
0: Sie,
2: vier richtige Fragen.
0: Sobald Sie Bad Dürkheim wieder verlassen haben, gehen Sie schick shoppen im Überseequartier im Westfield. Und dann wünsche ich Ihnen noch ein schönes Familienfest. Wünschen wir Ihnen beide.
1: Vielen Dank.
2: Viele Grüße.
1: Dankeschön.
0: Barbara, viel Spaß. Danke fürs Mitspielen.
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0: Und haben wir einen winzigen Jackpot jetzt für Montag.
2: 50 Euro wandern rüber, das heißt 300 Euro. Darum geht es am Montag.
0: Am Montag. Und hier ist die unvergessene Amy.

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0: NDR 90,3 um 8:52 Uhr. Da erreichen uns traurige Nachrichten aus Norwegen. Harald der Fünfte ist im Alter von 89 Jahren in Oslo gestorben.
1: Und das ist für viele Norweger tatsächlich mehr als der Tod eines Staatsoberhaupts. Harald war 35 Jahre lang König und einer, der dieses Amt ziemlich nahbar ausgefüllt hat.
0: Ja, vielleicht ja auch, weil sein eigenes Leben gar nicht immer so nach Plan verlief. Schon die Frau, die er liebte, passte damals nicht ins Bild. Sonja war nämlich bürgerlich und 9 Jahre mussten die beiden warten, bis sie dann heiraten durften.
1: Ja, und später hat Harald immer wieder sehr offen über ein modernes Norwegen gesprochen, über Menschen ganz unterschiedlicher Herkunft, über verschiedenste Lebensentwürfe und darüber, dass sie eben alle zu diesem Land gehören.
0: In den vergangenen Jahren war er gesundheitlich immer schon wieder angeschlagen. Jetzt die letzten Wochen ganz besonders. Abdanken wollte er es trotzdem nie, weil für ihn klar war, König bleibt man ein Leben lang.
1: So, und genau dieses Leben ist heute Morgen zu Ende gegangen. König Harald V. wurde 89 Jahre alt. Sein Sohn Håkon wird neuer König von Norwegen.
0: Mehr dazu gleich bei uns in den Nachrichten um 9 Uhr. Yeah.

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2: Gleich habe ich Genesis für Sie mit dem Mega-Hit That's All nach den Nachrichten. Jetzt mit Jana Fink.
3: 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Es ist 9 Uhr.
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4: HSV-Sprinter Ansa geht gegen drohende Dopingsperre vor. Norwegen trauert um seinen König Harald den V. Retter in Tibet stellen Suche wegen Flutgefahr vorerst ein. Und das Wetter, viele Wolken und Regen bis 24 Grad. Ihm drohte eine 4-jährige Sperre. Jetzt hat Deutschlands schnellster Läufer Owen Ansa fristgerecht Einspruch dagegen eingelegt. Der Fall geht jetzt vor das deutsche Sportschiedsgericht. Jens Gideon.
5: Damit gehen der Europameister über 200 Meter und sein Anwalt genau den Weg, der sich seit Wochen abgezeichnet hat. Owen Ansa hatte sich zwar nie konkret zu dem Verfahren geäußert, aber immer wieder betont, dass er sich keine Sorgen um die Aberkennung seiner Erfolge mache. Deshalb ist es nur folgerichtig, den Sanktionsvorschlag der nationalen Anti-Doping-Agentur NADA, also eine Sperre für 4 Jahre, nicht zu akzeptieren, auch wenn sich dadurch die Länge der Sperre um 1 Jahr verkürzt hätte. Das weitere Verfahren vor dem Sportschiedsgericht ist nicht öffentlich. Die nationale Anti-Doping-Agentur NADA wünscht sich nach eigenen Angaben eine schnelle Abwicklung. Owen Ansa ist in dieser Zeit weiter startberechtigt. Der 25-Jährige ist allerdings verletzt. Am 9. Juli hat Ansa aus Sicht der NADA einen Dopingtest verweigert. Der Athlet selbst und sein Anwalt sehen dagegen triftige Gründe, warum der Test nicht durchgeführt werden konnte.
4: Norwegens König Harald V. ist im Alter von 89 Jahren gestorben. Das hat das Königshaus mitgeteilt. Harald hatte mehr als 3 Jahrzehnte auf dem norwegischen Thron gesessen und galt damit als der älteste amtierende Monarch Europas. In den vergangenen Jahren hatte er immer wieder mit gesundheitlichen Problemen zu kämpfen. Mit Haralds Tod übernimmt nun sein Sohn Håkon die Amtsgeschäfte. Nach der schweren Flutkatastrophe im Himalaya sind die Rettungsarbeiten in Tibet unterbrochen worden. Dort und in Nepal gelten mehr als 1.400 Menschen als vermisst. Etwa 470 Menschen wurden tot aufgefunden. Und in Tibet droht jetzt eine neue Flutwelle. Lena Bodewein in Neu-Delhi. Warum genau?
6: Schutt ist dort zurückgeblieben. Das heißt, ein großer See staut sich dort an und der könnte eben in den nächsten Tagen auch brechen. Eben auf der tibetischen Seite sind deshalb die Rettungsarbeiten unterbrochen worden. In Nepal geht es allerdings weiter. Das große Problem ist aber diese Bergregionen. Die sind nur mit Rettungshubschraubern zu erreichen und das ist genau das, was eben jetzt die ganze Zeit passiert. Hubschrauber starten von Kathmandu aus, bringen Hilfsmaterial, Medikamente, Decken, Zelte dort hoch und bringen Verletzte, Geborgene, Überlebende, die gerettet wurden, runter nach Kathmandu in die Krankenhäuser. Also das ist der einzige Weg, dorthin vorzudringen. Denn viele Straßen und Brücken sind eben zerstört worden.
4: Für die U5 wird ein weiterer Bauplatz für die Vorbereitungen benötigt. Bislang sind es 6 Bauplätze. Jetzt kommt das 7., die Osterfeldstraße in Lockstedt dazu, wie NDR 90,3 erfuhr. Von dort aus sollen einige der riesigen Tunnelbohrmaschinen versorgt werden. Die sollen dann die U-Bahn-Tunnel bis nach Eppendorf und Hagenbecks Tierpark bohren. Andere Bauplätze sollen an der Glacis-Chaussee, an der Hamburger Straße und an der Kennedy-Brücke entstehen. Mehr zu dem Thema finden Sie auch in der NDR Hamburg-App. Der Bezirk Wandsbek braucht viele neue Wohnungen und damit geht es voran. Diese Woche sind die Pläne für rund 1.500 Wohnungen einen Schritt weitergekommen. Jenny Witt.
7: Der Planungsausschuss hatte viel zu tun. Für Stahlshoop standen gleich 2 Bebauungspläne auf der Agenda mit insgesamt 500 geplanten Wohnungen, teils direkt am Bramfelder See, teils am Fritz-Flintering. In Farmsen-Berne sollen über 400 weitere Wohnungen entstehen, auf dem Gelände des ehemaligen Berufsförderungswerks. Diese 3 Vorhaben sollen fortgesetzt werden, beschloss die Mehrheit der Ausschussmitglieder, allerdings ohne die Stimmen der CDU.

0: Strickjacke an, auch wenn es jetzt nicht wahnsinnig kalt ist. 17 Grad sind es in der City Nord, 24 heute maximal. Dazu viele Wolken, immer wieder Schauer, teilweise auch kräftiger Regen, vor allem am Nachmittag. Und dazu sind auch mal Gewitter möglich. Und so geht es auch weiter. Das Wochenende, das bleibt ordentlich wechselhaft.
1: Blitzer und Staus aus dem Verkehrszentrum Roter Baum.
0: Das dagegen ein sehr entspannter Morgen auf den Straßen. Es stockt jetzt gerade so ein bisschen auf der A23 Hamburg Richtung Heide zwischen dem Dreieck Nordwest und Halstenbeck-Ripunda. 3 Kilometer stockt es. Knappe 10 Minuten kommen da oben drauf. In der Stadt an der Kreuzung Rodig-Allee, Jenfelder Chaussee so ein paar Minuten plus. Außerdem an der Koppelstraße stadteinwärts vor der Baustelle stockt es auch so ein bisschen. Ansonsten kommen sie aber gut durch. Schönen guten Morgen.
1: Ich bin Ulf Ansorge und Tietchen campt schon wieder. Unsere Bettina Tietchen vom Roten Sofa ist wieder unterwegs ab heute Abend im NDR Fernsehen. Mit wem, das erzählt sie uns gleich. Schön, dass Sie dabei sind.
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0: Daddy Cool und sie ist Lady Cool. Unsere Bettina Tietjen vom roten Sofa in der 90,3 ist hier um 9 Uhr und gleich 13 Minuten. Wenn sie nicht gerade auf dem roten Sofa sitzt und sich mit interessanten Gästen unterhält, unsere Bettina Tietjen, dann ist sie ja im Camper unterwegs, das wissen Sie. Und wir sind immer gern dabei. Die NDR-Serie Tietjen campt geht weiter. Die neue Staffel beginnt heute Abend im NDR-Fernsehen, 21.15 Uhr. Bettina, wer war denn mit diesmal?
1: Regina Heimich war mit dabei, Matthias Steiner, Sven Martinek, Jochen Schropp und dann haben sich noch Evelyn Weigert und Zora Klipp eine Woche geteilt, weil die beide kleine Kinder haben. Also wir waren mal wieder was ich immer so faszinierend finde, so ein Haufen, der sich gar nicht kannte vorher oder nur sehr, sehr flüchtig. Und am Ende waren wir alle wie eine Familie.
0: Also eine echte Köchin auch mit an Bord, das war dann ja aber sehr angenehm wahrscheinlich, ne?
1: Sehr angenehm, sehr angenehm. Also Zora hat uns sehr verwöhnt, schon vom Frühstück angefangen bis zum Abendessen. Die hat ja auch immer so tolle Ideen, was man mal eben schnell zaubern kann.
0: Super.
1: Was trotzdem lecker schmeckt.
0: Wo seid ihr denn gewesen?
1: Also, wir sind losgefahren auf Norderney, was ja an sich eine sehr schöne Insel ist, aber es war ganz, ganz schlimmes Wetter. Und das war diesmal wirklich auch für mich so eine ganz neue Erfahrung. Du wirklich, ich bin ja hartgesottene Camperin, aber das Wetter auf Norderney, Zora hat geweint, weil sie so gefroren hat und es in ihren Wohnwagen reingeregnet hat. Die Markise von Regina Heimich ist weggeflogen, zertrümmert vom Sturm. Also, das waren wirklich sehr harte Startbedingungen.
0: Das gibt's nicht.
1: Aber dann wurde es immer besser. Also sind wir von Norderney dann mit der Fähre rüber, dann sind wir ins Emsland. Da haben wir unter anderem die Meierwerft besichtigt, das war ganz spannend. Und dann sind wir Richtung Eiselmeer und da wurde es dann schon ein bisschen schöner, das Wetter. Und dann übers Eiselmeer rüber nach Amsterdam. Und ab Amsterdam hat die Sonne geschienen. Und dann noch weiter durch die Niederlande bis nach Zeeland runter, an die Nordsee.
0: Erzähl uns mal eben Amsterdam, wie war das? Das muss ja ein Traum sein, da war ich noch nie.
1: Warst du noch nie?
0: Nein, nein.
1: Oh, das ist so eine tolle Stadt. Also der Campingplatz ist sehr zentral, das ist schon mal super. Du fährst irgendwie zwei Stationen oder so mit der Bahn und dann bist du mitten im Zentrum und die Stadt ist wunderschön. Also es ist ja so ein bisschen wie so ein Dorf. Es hat einen ganz, ganz tollen Charme, weil da so viele kleine Gässchen sind und alte Häuser und ganz viele Restaurants und Cafés. Da haben wir uns natürlich alles angeguckt und dann haben wir, und das war ein Highlight, waren wir abends in der Karaoke-Bar und haben richtig losgelegt. Das war so witzig. Und am Flohmarkt waren wir noch. Also es war so ein richtig runder Amsterdam-Besuch.
0: Heute Abend geht's los. Tietjen campt im NDR-Fernsehen. Wie viel Uhr, sag mal eben?
1: Um 21.15 Uhr. Auf keinen Fall verpassen.
0: Oder schon jetzt in der Mediathek. Dankeschön, Bettina Tietjen.

0: NDR 90,3 ist hier um 9.22 Uhr. Traurige Nachrichten, Sie haben es bei uns gehört, aus Norwegen. Mit tiefer Trauer geben wir bekannt, dass seine Majestät König Harald verstorben ist, heißt es. König Harald ist am Freitag, dem 28. August um 6.35 Uhr im Universitätsklinikum Oslo Friedrich eingeschlafen. Das teilt der Palast eben mit. Harald V. wurde 89 Jahre alt.
1: Und das ist für viele Norweger tatsächlich mehr als der Tod eines Staatsoberhaupts. Harald war 35 Jahre lang König und einer, der dieses Amt ziemlich nahbar ausgefüllt hat und ein Fels in der Brandung.
0: Und später hat Harald auch immer wieder sehr offen über ein modernes Norwegen gesprochen und über Menschen ganz unterschiedlicher Herkunft.
2: Norweger sind auch aus Afghanistan, Pakistan und Polen, Schweden, Somalia und Syrien eingewandert. Zu Hause ist da, wo unser Herz ist. Das lässt sich nicht immer mit Landesgrenzen beschreiben.
1: König Harald hat sich auch immer für eine tolerante Gesellschaft eingesetzt.
2: Norweger sind Mädchen, die Mädchen lieben, Jungen, die Jungen lieben und Mädchen und Jungen, die einander lieben. Norweger glauben an Gott, an Allah, an alles und nichts.
0: In den vergangenen Jahren war er gesundheitlich immer wieder schwer angeschlagen. Abdanken wollte er trotzdem nicht. Für ihn war klar, König bleibt man ein Leben lang. Nun ist Harald tot. Sein Sohn Håkon wird der neue König von Norwegen.

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1: Mit Jürgen mit seinem Mega-Hit If I Was gleich nach den Nachrichten mit Jürgen Fitschen.
2: Moin, die Glocke ist habe ich drei.
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2: Die König von Norwegen, Harald D. Föfte, ist do. 89 Jahre alt ist sie worden. 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Von dem Mond Finsternis heute Morgen, da habt wie nix vor Haar, sind viele Wurken unterwegs. 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
1: Dankeschön, Jürgen. Hier sind Blitzer und Staus aus dem Verkehrszentrum Roter Baum.
3: Und es ist ein entspannter Morgen bei uns auf den Straßen. Es stockt so ein bisschen auf der A23 Hamburg Richtung Heide zwischen dem Dreieck Nordwest und Halstenbek-Kropunda. 3 Kilometer stockend. Knappe 10 Minuten plus. In der Stadt nirgendwo mehr als 5 Minuten Zeitverlust.
1: Mit Lena Bark.
3: Einen schönen guten Morgen.
1: Ich bin Ulf Ansorge. Schön, dass Sie da sind.
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1: Erntezeit hier bei uns im Norden. Da ist irre viel zu tun. Zum Beispiel auf dem Obsthof im Alten Land oder sonst irgendwo. Jan Stehr hat einen Obsthof auf Finkenwerder und möchte sich bei seinen Leuten gerne bedanken.
2: Meine Hamburger des Tages sind meine Mitarbeiterin und Mitarbeiter Violetta, Darek und Ali. Wir sind ein Obstbaubetrieb auf Hamburg-Finkenwerder. Wir erzeugen Äpfel, Beeren, Kirschen und Zwetschgen und wir haben nebenbei einen kleinen Hofladen und den betreibt unsere Violetta sehr engagiert und sehr höflich und freundlich. Vielen Dank.
1: Schauen Sie toll. Da unbedingt mal vorbei. So einen Hofladen liebe ich ja, Lena. Das finde ich total toll. Sag mal, aber jetzt habe ich gerade gehört von dem Jan Stehr, der muss es ja wissen, der hat einen Hof auf Finkenwerder, der hat Zwetschge gesagt. Ich kannte das als Zwetschge. Zwetschge.
3: Ja, also erstmal vorher, beides ist richtig. Ja. Zwetschge ist halt so die häufigste Form.
1: Zwetschge.
3: Zwetschge. Und vor allem in Süddeutschland sagt man aber oft Zwetsche.
1: Zwetsche. Ist aber das Gleiche.
3: Ist das Gleiche. Schmeckt beides genau gleich und beides super.
1: Ja, finde ich super. Also ein und dieselbe Frucht mit regionalem Sprachgewürz, Zwetschgewürz sozusagen. Egal was, schmeckt lecker, die Zwetschge oder die Zwetsche. Hauptsache mit viel Streuseln, finde ich. Und es darf auch so ein Hauch Schlagsahne, also so ein Berg darf auch schon mal drauf sein. Also ganz lieben Gruß an alle auf dem Obsthof.

0: Es ist ein Lied wie geschrieben für Maren Bockholz.
1: Yes.
0: She works hard for the money. Der 90,3 ist hier. Sag mal, Maren, du warst ja gestern schon in unserem Pop-Up-Studio in Langenhorn, am Langenhornmarkt. Wie sieht's denn aus da?
1: Also, 4 Buchstaben, mega.
0: Ach.
1: Es ist so, so cool geworden. Wir haben ein wirklich gläsernes Studio. Also das, dieses Pult, vor dem du und ich stehen, das steht mehr oder weniger in einem Glaskasten. Das heißt, alle Leute können uns zugucken.
0: Toll.
1: Dann haben wir einen Container. Container klingt so blöd. Der ist eingerichtet wie ein Wohnzimmer, aber so eins, wo du nicht die Schuhe ausziehen musst. Da bitten wir Langhornerinnen, Langhorner und all die Menschen, die da rumlaufen, zum Gespräch. Da gibt es so ein Greifarmgerät, wo Kinder dran spielen können, Fotoautomat und vor allen Dingen... wollen wir mit ihnen schnacken. Das war super, super nett. Ich habe mich gestern schon mit vielen Leuten unterhalten.
0: Es soll ja eben vor allen Dingen ein Treffpunkt sein, wo wir uns alle mal mit ihnen treffen, sie mit uns. Und da freuen wir uns sehr drauf. Und morgen zum Beispiel würde sich das lohnen, so einen Familienausflug zu machen. Bernd, das Brot wird da sein.
1: Das schlecht gelaunteste Brot der Welt.
0: Also insofern, das wäre schon mal ein Tipp fürs Wochenende, was man sonst noch so machen kann. Darüber reden wir gleich mit Maren. Ich wünsche schon mal ein schönes solches. Dir auch, Maren.
1: Dankeschön, mein Lieber.
0: Und eine schöne Sendung. Ich bin Ulf Ansorge und haben Sie viel Spaß ab 10 Uhr mit Maren Bockholt und jetzt mit der wunderbaren Aretha Franklin.

0: Lene Marlin.
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0: Gleich die Simple Minds mit Don't You. Vorher die Nachrichten. Und die hat Jana Fink für Sie.
2: Guten Tag. Es ist 10 Uhr.
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2: Norwegen trauert um König Harald V. HSV-Sprinter Ansa geht gegen drohende Dopingsperre vor. Arbeitslosigkeit in Hamburg steigt auf 20-Jahreshoch. Und das Wetter, viele Wolken und Regen bis 24 Grad. Norwegens König Harald V. ist tot. Er starb im Alter von 89 Jahren in Oslo. Harald war zuletzt der älteste regierende König in Europa und einer der beliebtesten. Anne Bartram mit einem Nachruf.
3: König Harald galt als bodenständig und tolerant. Er machte sich stark für die Rechte von Migranten und queeren Menschen. Seine Offenheit war stark mit seiner eigenen Lebensgeschichte verbunden. 1937 wurde Harald V. von Norwegen geboren. Als kleines Kind wurde er selbst zum Flüchtling, musste mit seiner Familie 1940 fliehen, als deutsche Truppen im Zweiten Weltkrieg Norwegen besetzten. Später heiratete der damalige Kronprinz Sonja Haraldsen, eine Bürgerliche, was für Widerstand im Königshaus sorgte. Das Paar bekam zwei Kinder, Kronprinz Håkon und Prinzessin Märtha Louise. 1991 wurde Harald zum König Norwegens ernannt. Jetzt wird sein Sohn Håkon Norwegens neuer König. Und das in einer schwierigen Zeit für das Königshaus. Håkons Frau, Kronprinzessin Mette Marit, lebt mit einer Spenderlunge und hatte zuletzt mit Negativschlagzeilen rund um ihre frühere Freundschaft zum US-Sexualstraftäter Jeffrey Epstein zu kämpfen.
2: Ihm drohte eine 4-jährige Sperre. Jetzt hat Deutschlands schnellster Läufer Owen Ansa fristgerecht Einspruch dagegen eingelegt. Der Fall geht jetzt vor das deutsche Sportschiedsgericht. Jens Gideon.
4: Damit gehen der Europameister über 200 Meter und sein Anwalt genau den Weg, der sich seit Wochen abgezeichnet hat. Owen Ansa hatte sich zwar nie konkret zu dem Verfahren geäußert, aber immer wieder betont, dass er sich keine Sorgen um die Aberkennung seiner Erfolge mache. Deshalb ist es nur folgerichtig, den Sanktionsvorschlag der nationalen Anti-Doping-Agentur NADA, also eine Sperre für 4 Jahre, nicht zu akzeptieren, auch wenn sich dadurch die Länge der Sperre um 1 Jahr verkürzt hätte. Das weitere Verfahren vor dem Sportschiedsgericht ist nicht öffentlich. Die nationale Anti-Doping-Agentur NADA wünscht sich nach eigenen Angaben eine schnelle Abwicklung. Owen Ansa ist in dieser Zeit weiter startberechtigt. Der 25-Jährige ist allerdings verletzt. Am 9. Juli hat Ansa aus Sicht der NADA einen Dopingtest verweigert. Der Athlet selbst und sein Anwalt sehen dagegen triftige Gründe, warum der Test nicht durchgeführt werden konnte.
2: Und das ist auch Thema in der NDR Hamburg App. Nach der schweren Sturzflut im Himalaya erschweren mögliche weitere Überflutungen die Rettungsarbeiten. Auf der tibetischen Seite ziehen sich die Einsatzkräfte aktuell zurück. Ein See, der sich hinter Schlamm- und Geröllmassen aufgestaut hat, beginnt laut chinesischen Staatsmedien über die Ufer zu treten. Im Katastrophengebiet in Tibet und Nepal werden noch etwa 1.400 Menschen vermisst. Die Behörden melden bislang etwa 470 Todesopfer. In Deutschland ist die Zahl der Arbeitslosen im August gestiegen. Laut Bundesarbeitsagentur waren mehr als 3 Millionen Menschen arbeitslos gemeldet, 54.000 mehr als im Juli. Im Vergleich zum Vorjahr stieg die Zahl der Arbeitslosen um 36.000. Die Arbeitslosenquote legte auf 6,5% zu. Und zur Lage in Hamburg, Reinhard Postelt.
5: Im August ist die Zahl der Arbeitslosen in Hamburg auf den höchsten Stand seit 20 Jahren gestiegen. Insgesamt waren knapp 98.000 Menschen ohne Job, 900 mehr als im Juli. Im Einjahresvergleich gab es sogar 1.400 Arbeitslose mehr. Die Quote stieg leicht auf 8,6%. Keine guten Zahlen, doch Reinhold Wellen, Geschäftsführer der Arbeitsagentur Hamburg, relativiert. Zitat: Die Arbeitslosigkeit ist im August aufgrund der Urlaubszeit leicht angestiegen. Positiv sei, dass es insgesamt mehr offene Stellen gebe, ebenso 2.100 freie Ausbildungsplätze. Doch eines macht ihm Sorgen: Immer mehr junge Menschen unter 25 Jahren melden sich arbeitslos. Überdurchschnittlich viele.
2: Mehr als 11 Jahre nach dem Absturz einer Germanwings-Maschine beginnt in diesen Minuten am Landgericht Braunschweig ein neuer Schmerzensgeldprozess. 30 Hinterbliebene fordern von der Bundesrepublik jeweils bis zu 110.000 Euro. Sie sagen, die Flugtauglichkeit des Co-Piloten sei nicht ausreichend überprüft.

0: Nachmittags teilweise sehr kräftiger Regen, dazu Wind und auch Gewitter möglich. Und das Wochenende, das bleibt dann auch wechselhaft.
1: Okay, Blitzer und Staus aus dem Verkehrszentrum Roter Baum.
0: Es stockt auf der A23 Hamburg Richtung Heide. Zwischen dem Dreieck Nordwest und Halzenbeck-Ruppunder sind es zurzeit 3 Kilometer stockender Verkehr. 10 Minuten dauert sie länger. In der Stadt eigentlich nur im Verlauf an der Alster bis Alster-Glacis dauert es ein bisschen länger. 20 Minuten hier plus. Und wir haben eine Nachricht in der NDR Hamburg App bekommen.
2: Mhm. Blitzer Richtung Blankenese, Höhe Korinthstraße auf der Elbchaussee.
0: Vielen Dank dafür. Und noch eine Meldung von den Schienen. Derzeit fährt nämlich keine S-Bahn zwischen Hauptbahnhof und Altona. Grund ist hier ein Feuerwehreinsatz im Bahnhof Reeperbahn. Also nutzen Sie alternativ gerne U-Bahn und Linienbusse.
1: Gute und sichere Fahrt.
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1: Ach, der Freitag, meine Lieblingsjahreszeit in dieser Woche, finde ich immer zu schön. Frage, die man sich heute so stellt, was machst du am Wochenende? Die Antwort dieses Herrn hat mich, ich möchte sagen, zutiefst erschüttert.
4: Ich bereite mich jetzt auf Weihnachten vor.
1: Ach.
4: Da steht der direkt vor der Tür. Na, der Sommer ist vorbei, nein. Die heißen Temperaturen sind dabei. Na? Und dann haben wir das ja auch. Ne?
1: Nein, das stimmt nicht.
5: Also da ist nur ein bisschen Luft zwischen.
1: So schlecht wird es doch gar nicht am Wochenende, oder? Also jetzt nicht kalt und gut.
0: Es wird nicht kalt, es ist einfach immer mal ein bisschen Regen mit dabei.
1: Ja, aber Sie können gerne erzählen, was geht denn bei Ihnen am Wochenende? Vielleicht ist ein Tipp für den einen oder anderen dabei. Das sind die Simple Minds. Ich bin Maren Bockholz.

0: Okay, es wird jetzt nicht das weltbeste Wetter am Wochenende, aber immerhin nicht kalt um die 20 Grad. Da kann mir allgemein einiges machen in der 90,3. Wir sind Hamburg. Was machen Sie denn am Wochenende?
1: Am Samstag haben wir ein Sommerfest von unserem Nachbarn. Einmal im Jahr macht er das, der Stefan. Genau. Und das ist am Samstag 15 Uhr oder so, ne? Wir müssen ja auch noch arbeiten, dann kommen wir ein bisschen später dazu.
0: Ach, das klingt aber nett. Und wer kommt dann alles?
1: Also es kommen Nachbarn und Freunde. Ich habe gehört, es sollen, glaube ich, 49 kommen. Oh. Jeder bringt was mit. Es gab eine Liste, auf die man sich eintragen konnte. Ja. Ja, Getränke gibt es natürlich vor Ort. Und warum man das macht? Weil man einfach nett beieinander sitzt. Weil das Menschen sind, mit denen man gern spricht. Weil es schön ist, sich nochmal andere Leute kennenzulernen. Weil das Leben schön ist, wenn man zusammen die Zeit verbringt.
0: Ja, bitteschön. Das sind doch die besten Worte. Weil das Leben schön ist und man zusammen Zeit verbringt. Nele, was machen Sie?
2: Ich bin in Basthorst in Kriewitz. Und wir machen hier einen Familienurlaub mit der Familie von meinem Freund. Das machen wir jetzt schon mehrere Jahre jedes Jahr.
0: Okay.
2: Und haben hier ein Ferienhaus gebucht und sind dann hier alle und verbringen den Tag zusammen, machen eine Floßfahrt auf dem kleinen See hier. Genau.
0: Sehr süß. Und die Familie ist offensichtlich nett ihres Freundes. Sonst
2: Ach, total. Es ist total schön.
0: Dann wünsche ich ein tolles Wochenende.
2: Ja, vielen Dank.
0: Aber erstmal feiern wir Tage wie diese. Die Toten Hosen gestern in Hamburg auf der Trabrennbahn. Ein Wahnsinnskonzert.

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0: Freitag. Bester Tag. Die größten Hits aller Zeiten gibt's bei uns bei einer 90,3. Wir sind Hamburg. Was geht denn bei Ihnen am Wochenende, bitte?
1: Ich überlege, ob ich nochmal ins Schwimmbad reinhusche. Aha. Das letzte meteorologische Sommerwochenende. Ja. Naja, das ist natürlich so eine Sache. Ich habe gerade jemanden kennengelernt. Hm. Sehr nett. Hm. Outdoor-mäßig. Kann man da noch im Gras liegen oder so? Weißt du, wenn man sich in meinem Alter, ich bin ja schon ein bisschen älter, kennenlernt, ist das wie eine Gnade oder eine Gabe oder wunderschön.
0: Okay.
1: Es kann sich was anbahnen. Ja, da mache ich mir mal Gedanken. Also spazieren gehen, Kuchen essen und Händchen halten.
0: Okay, hoffen wir mal, dass das klappt mit dem vielleicht erst Händchen halten, dann ins Gras legen. Aber ist nur ein Vorschlag. Mike and the Mechanics, all I need is a miracle. Und Sie schauen bitte morgen gerne mit kleineren Personen bei uns in Langenhorn vorbei. Beim Studio Langenhorn Markt, da sind wir mit dem gläsernen Studio und Bernd, das Brot ist morgen da. Es wird großartig.

0: So, die sind fertig jetzt. Hier ist für uns alle die sechste Stunde. Auch so ein Sänger, sag mal danke. Ich habe ausgesungen. Zeit fürs Wetter. Und das hat Lena Back für Sie.
1: Ja, also wer heute Morgen die Mondfinsternis verschlafen haben sollte, keine Sorge, man hat wegen all der Wolken überhaupt gar nichts gesehen. Es bleibt heute meist bewölkt. Die Sonne guckt nur selten raus. Richtung Nachmittag teilweise auch kräftiger Regen dabei. Dazu auch etwas Wind und Gewitter möglich bei 24 Grad maximal. Also kalt ist es nicht. 17 Grad jetzt gerade bei Ihnen in Farmsen. Und das Wochenende, das bleibt so ein bisschen wechselhaft.
0: Und verrückterweise geht gerade bei uns automatisch hier die Verblendung, wie nennt man das, Rollo, dieses Verblendungsrollo runter.
1: Das passiert ja eigentlich nur, wenn die Sonne sehr doll scheint.
0: Ja.
1: Naja.
0: Naja, egal, wird's halt dunkel. So, Blitzanstaus aus dem Verkehrszentrum Roter Baum.
1: Das sieht alles sehr entspannt aus. Wirklich kaum etwas los auf den Straßen. Auf den Autobahnen kommen Sie gut durch in der Stadt. Da ruckelt das nur so ein bisschen in der Rodigallee stadteinwärts. Und zwar in der Baustelle bis Jenfelder Allee knappe 10 Minuten plus da. Wir haben aber noch eine Meldung von den Schienen. Und zwar fährt derzeit keine S-Bahn zwischen Hauptbahnhof und Altona. Betroffen sind die Linien S1, S3 und S5. Grund ist ein Rettungseinsatz im Bahnhof Reeperbahn. Nutzen Sie bitte die U-Bahnen und die Linienbusse.
0: Gute und sichere Fahrt.
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0: Ich habe eben gerade gesagt, Langenhornmarkt, da sind wir mit unserem Pop-Up-Studio. Ab Montag sendet Stefanella.
1: Ja.
0: Die Morningshow kommt, ich bin nächste Woche da. Also es wird alles prima. Und morgen kommt Bernd das Brot.
1: Ich hab's gehört, ich find's super.
0: Ich hab Bernd das Brot mal kennengelernt.
1: Ach was?
0: Wirklich. Und ich hab Selfies gemacht ohne Ende.
1: Sind euch näher gekommen?
0: Wir sind uns ziemlich nah gekommen. Also misogyn wie er ist, missmutig. Ich habe probiert, Bernd das Brot zum Lachen zu bringen. Nun ja, es war eine rauschende Nacht. Mercedes schreibt gerade, morgen, liebes NDR-Team, ich bin aus Eppendorf, darf ich trotzdem nach Langenhorn kommen? Natürlich.
1: Unbedingt.
0: Ja, also wir freuen uns über jeden, der nach Langenhorn kommt. Langenhorner Markt, da stehen wir mit unserem Pop-Up-Studio und freuen uns wirklich drauf, mit Ihnen zu quatschen. Sie erzählen uns, was mögen Sie an Langenhorn, was mögen Sie an Ihrem Stadtteil, was mögen Sie an uns, was können wir besser machen. Also das wäre toll, wenn wir da miteinander quatschen könnten. Langenhorner Mark, das Ende 90,3 und Hamburg Journal Pop-Up-Studio. So, jetzt die Pet Shop Boys. Ich bin Maren Bocholt.

Die größten Hits aller Zeiten kriegen Sie bei uns bei der 90,3 Pink Floyd. Unbestritten dieser Song hier. Den mag ich so gerne, weil ich finde, Katie Melua hat eine so fantastische Zartheit in der Stimme und ist trotzdem alles andere als belanglos. Liebe ich sehr. Nine Million Bicycles in der 90,3. 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Hey.

0: 13 Minuten vor 11 haben wir es.
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2: Mit Sikkart Wilm. 4 Wochen lang habe ich einen Kollegen an der Seite gehabt, der mich begleitet. Wir sind uns sympathisch, kennen uns aber nicht so gut wie langjährige Freunde. Urs heißt er und arbeitet für die katholische Kirche in der Schweiz. Er hat gerade eine Auszeit, um Kraft für Neues zu tanken. Ich bin evangelischer Pastor auf St. Pauli, mitten in der Stadt. Urs betreut ländliche Gemeinden. Mittlerweile wissen wir voneinander, dass der eine lieber Käse zum Frühstück isst, der andere Räucherfisch. Manchmal wird uns klar, wie verschieden die Welten sein können zwischen Deutschland und der Schweiz, zwischen Stadt und Land. Aber manchmal entdecken wir, dass die Herausforderungen, vor denen wir stehen, nicht so verschieden voneinander sind. Was für ein großes Geschenk ist das für mich, so einen Kollegen als Begleiter zu haben. Jemanden, dem ich offen und frei Einblick gebe in das, was mich bewegt. Jemanden, mit dem ich laut denken kann und der mich befragen darf. Warum machst du das so? Hast du schon einmal darüber nachgedacht, etwas anderes auszuprobieren? Dieser frische Blick von außen tut mir gut und es hat mich bewegt, über Freundschaft nachzudenken. Suchen wir uns eigentlich nur die Menschen als Freunde aus, die bequem sind, weil sie uns immer zustimmen? Meiden wir unbequeme Menschen, weil sie uns hinterfragen? Aber welche Chance und Größe hat eine Freundschaft, die auch den Widerspruch aushält? Das geht nur mit Vertrauen. Wenn ich glaube, dass es einer aufrichtig gut mit mir meint, dann lasse ich mir auch meine blinden Flecken zeigen, meine Routinen hinterfragen. Solche Freundschaften sind Gold wert.
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Sehr, sehr sexy, sehr, sehr cool. Diana Ross and the Supremes, die größten Hits aller Zeiten. Die gibt's hier bei uns bei Ender 90,3. Und ich glaube, das kennt jeder von uns. Man setzt sich ins Auto und ist plötzlich da und hat keine Ahnung, wie man den Weg gefahren ist. Oder man guckt so auf so eine Tastatur und starrt komisch, stumpf auf dem Computer und dann plötzlich, also, ja, ja. Und dann ist man in so einer Tagträumerei. Und ich finde, Tagträume klingen genau so wie die Flying Pickets. Oder? Ender 90,3.

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2: Reicht Dire Straits mit Money for Nothing? Vorher kommen die Nachrichten und die hat Jana Fink für Sie.
3: Guten Tag. Es ist 11 Uhr.
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3: Norwegen trauert um König Harald V. Arbeitslosigkeit in Hamburg steigt auf 20-Jahres-Hoch. Bergedorf plant Pilotprojekt gegen schwere Radunfälle. Und das Wetter, viele Wolken und Regen bis 24 Grad. Norwegens König Harald V. ist tot. Er starb im Alter von 89 Jahren in Oslo. Harald war zuletzt der älteste regierende König in Europa und einer der beliebtesten. Arne Bartram mit einem Nachruf.
4: König Harald galt als bodenständig und tolerant. Er machte sich stark für die Rechte von Migranten und queeren Menschen. Seine Offenheit war stark mit seiner eigenen Lebensgeschichte verbunden. 1937 wurde Harald V. von Norwegen geboren. Als kleines Kind wurde er selbst zum Flüchtling, musste mit seiner Familie 1940 fliehen, als deutsche Truppen im Zweiten Weltkrieg Norwegen besetzten. Später heiratete der damalige Kronprinz Sonja Haraldsen, eine Bürgerliche, was für Widerstand im Königshaus sorgte. Das Paar bekam zwei Kinder, Kronprinz Håkon und Prinzessin Märtha Louise. 1991 wurde Harald zum König Norwegens ernannt. Jetzt wird sein Sohn Håkon Norwegens neuer König. Und das in einer schwierigen Zeit für das Königshaus. Håkons Frau, Kronprinzessin Mette-Marit, lebt mit einer Spenderlunge und hatte zuletzt mit Negativschlagzeilen rund um ihre frühere Freundschaft zum US-Sexualstraftäter Jeffrey Epstein zu kämpfen.
3: In Deutschland ist die Zahl der Arbeitslosen im August gestiegen. Laut Bundesarbeitsagentur waren mehr als 3 Millionen Menschen arbeitslos gemeldet. 54.000 mehr als noch im Juli. Im Vergleich zum Vorjahr stieg die Zahl der Arbeitslosen um 36.000. Die Arbeitslosenquote legte auf 6,5% zu. Zur Lage in Hamburg, Reinhard Postelt.
5: Im August ist die Zahl der Arbeitslosen in Hamburg auf den höchsten Stand seit 20 Jahren gestiegen. Insgesamt waren knapp 98.000 Menschen ohne Job. 900 mehr als im Juli. Im Einjahresvergleich gab es sogar 1.400 Arbeitslose mehr. Die Quote stieg leicht auf 8,6%. Keine guten Zahlen, doch Reinhold Wellen, Geschäftsführer der Arbeitsagentur Hamburg, relativiert. Zitat: Die Arbeitslosigkeit ist im August aufgrund der Urlaubszeit leicht angestiegen. Positiv sei, dass es insgesamt mehr offene Stellen gebe, ebenso 2.100 freie Ausbildungsplätze. Doch eines macht ihm Sorgen. Immer mehr junge Menschen unter 25 Jahren melden sich arbeitslos. Überdurchschnittlich viele.
3: HSV-Sprinter Owen Ansa geht gegen die drohende Sperre der nationalen Anti-Doping-Agentur, kurz NADA, vor. Der 200-Meter-Europameister hat ein Disziplinarverfahren beim deutschen Sportschiedsgericht beantragt. Das teilte die NADA mit. Die wirft Ansa einen verweigerten Dopingtest vor. Deshalb hatte sie eine 4-jährige Sperre für ihn gefordert. Und das ist auch Thema in der NDR Hamburg App. Die Staatsanwaltschaft Hamburg ermittelt gegen einen hohen Beamten, und zwar wegen Untreue und Bestechlichkeit. Gegen eine zweite Person läuft ein Verfahren wegen Bestechung und Beihilfe zur Untreue. Wie die Staatsanwaltschaft NDR 90,3 bestätigt hat, wurden Büros und Privatwohnungen durchsucht. Nach Informationen des Hamburger Abendblatts richten sich die Ermittlungen gegen eine Leitungskraft der Finanzbehörde. Seit Jahren kommt es auf den Deichstraßen in den Vier- und Marschlanden zu schweren Rennradunfällen. Deswegen will die Bezirksversammlung Bergedorf jetzt ein Pilotprojekt starten mit ungewöhnlichen Maßnahmen. Ingmar Schmidt.
6: Regelmäßig krachen Rennradfahrer auf den schnurgeraden Straßen am Elbdeich ungebremsten Parken der Autos. Deshalb hat die Bezirksversammlung Bergedorf am Abend einen gemeinsamen Antrag von CDU, SPD und Grünen verabschiedet, um diese Unfälle künftig zu vermeiden. Darin wird vorgeschlagen, die Fahrbahn am Hauptdeich in Kirchwerder mit bunten Piktogrammen zu versehen, also großen grafischen Symbolen, beispielsweise mit dem Schriftzug Kopf hoch. Ein weiterer Vorschlag ist die Aufbringung sogenannter Rüttelstreifen auf die Fahrbahn, die Vibrationen erzeugen und Rennradfahrer dazu bringen sollen, nach vorne zu schauen. Wie genau und welche Vorschläge umgesetzt werden, sollen Verkehrsbehörde und Polizei entscheiden, so Jörg Froh, der verkehrspolitische Sprecher der CDU, zu NDR 90,3. Laut Bezirksversammlung Bergedorf soll der Versuch für mehr Sicherheit auf den Deichstraßen noch in diesem Jahr starten.
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2: Das war's, ja.
0: Ja, was denn? Ja,
2: das Wetter, Frau Adams, wie wird's
0: denn? Also ja, gestern Abend war das ja noch ein sensationeller Sommerabend, aber jetzt wirkt das Ganze so ein bisschen auf Herbst, weiß ich auch nicht. Es bleibt erstmal bewölkt, wir haben wenig Sonne dabei. Richtung Nachmittag kommt da nochmal so einiges an Regen runter. Sind auch Gewitter möglich. Aktuell messen wir 17 Grad in Bellwerder, bekommen aber auch noch 24 Grad.
2: Siehst du, daran halte ich mich fest. Blitzern Staus aus dem Verkehrszentrum Roter Baum.
0: Durch die Stadt, da kommen sie gut durch. Aber von den Autobahnen gibt es Meldungen auf der A23 Heide Richtung Hamburg. In der Ausfahrt Lägerdorf steht ein defektes Fahrzeug. Außerdem stockender Verkehr A1 Fehmarn Richtung Lübeck zwischen Eutin und Rathekau. Und auf der A7 Flensburg Richtung Hamburg, da stockt es zwischen Stellingen und dem Elbtunnel auf 5 Kilometern.
2: Gute und sichere Fahrt und fast hätten wir... Ach, ich mach das mal anders.
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2: 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Luca, komm mal hier einmal ins

0: Zeiten, die gibt's bei uns bei Ender 90,3. Wir sind Hamburg und boah, ist das schön bunt hier. Ender 90,3 Stadtreporter. Carsten Sekund, du bist im Dahliengarten in Altona. Ja. Das klingt irgendwie spießig, aber ist es wahrscheinlich gar nicht, ne?
1: Nein, es ist farbenfroh hier. Stell dir mal vor, 525 unterschiedliche Sorten, fast 11.000 Einzelpflanzen und da sind noch mehr Blüten hier. Es ist gelb, es ist rot, hier zum Beispiel Baby Blue, so ein bisschen bläulich. Dinge Dong, die hat so einen rötlichen Touch, Taxi Driver, Star Wars, Pretty Woman, die hat ganz viele Blüten oder John Neumeier oder nicht zu vergessen Krümel, das ist so eine ganz kleine hier. Es gibt so viele unterschiedliche, die Besucher begeistert.
2: Es ist wunderschön, weil das so tolle Farben sind und so schöne Blumen sind. Hier kann man immer herkommen.
3: Ganz wunderbar. Ich liebe den Dahliengarten. Ich komme jedes Jahr, also schon seit vielen Jahren. Und ich denke, das ist wohl anthropologisch, biologisch bedingt, dass man einfach Farben liebt. Und das steht für Fruchtbarkeit und für Lebensfreude.
4: Es sind wunderschöne Blumen. Es ist schnell zu durchlaufen. Und es ist einfach hübsch angelegt mit den Bänken, mit den Sitzen. Und es ist mitten in der Stadt.
1: Und Maren, das Allerbeste kommt noch, hat mir gerade Claudia, eine der Gärtnerinnen, hier verraten.
4: Das geht erst richtig los. Also so die Hauptblüte ist so Mitte September bis zum ersten Nachtfrost. Wir binden die Dahlien jetzt alle an, damit sie auch alle schön gerade nach oben wachsen. Putzen regelmäßig aus, die ganzen Verblüten, damit die ganzen Knospen nachkommen. Lockern den Boden auf, mehr machen wir eigentlich gar nicht. Und ganz viele Fragen von den Besuchern beantworten.
1: Ja, ich habe auch einige.
0: Du, ich auch.
1: Also zum Beispiel, ich esse Tausende. Zum Beispiel habe ich Schneckenkorn gegen Schnecken, also immer geben und nicht zu viel gießen, habe ich gelernt.
0: Also meine Frage ist, ne, wenn so eine Dahlie, wenn die Farben für Fruchtbarkeit stehen sollen, wie der eine Herr sagte, die Dinger Dingedong heißen und dann auch angebunden werden.
1: Ja.
0: Also so ein Dahliengarten, da geht ja einiges. Ist das ein Platz für ein romantisches Date?
1: Also ich finde ja, wenn ich mir noch so diese schummrige Abenddämmerung so vorstelle, ja, Rudi kann das auch.
3: Unbedingt, aus dem Alter bin ich ja ein bisschen raus, aber würde ich jedem empfehlen, der ein bisschen Naturverbundenheit hat und auch eine Partner oder eine Partnerin sucht, der das teilt und würde ich empfehlen. Ja, auf jeden Fall. Flasche Rotwein einpacken, Baguette, Käse und sich hier gemütlich machen und das einfach genießen.
1: Denn der Dahliengarten hat 24 Stunden auf. Also man kann reinkommen, rauskommen, wann man will, kostet keinen Eintritt, auch abends, wenn es dunkel wird.
0: Ach, das ist ja cool.
1: Oder?
0: Das heißt, ich könnte um 10 Uhr tatsächlich in diesen Dahliengarten gehen.
1: Ja, aber bitte nichts pflücken, das ist ganz wichtig, da bitten Sie drum, wirklich lasst die Dahlien stehen und wartet bis ganz zum Schluss, Sabine.
5: Wenn das meiste abgeblüht ist und einige Dahlien sind ja dann noch ein bisschen sind hübsch und die kann man dann, die machen Sie ja nachher auch alle weg, legen Sie dann hin und man kann sich die dann mitnehmen oder auch den Rest dann pflücken. Da sagt dann kein Mensch mehr was. Aber so sollte man die natürlich nicht pflücken jetzt.
1: Und ich spreche schon die ganze Zeit mit den Dahlien, ich habe das Gefühl, sie blühen noch ein bisschen mehr, wenn man mit ihnen redet.
0: Ja, natürlich, ja. Aber
1: ist das schön, Maren?
0: Nur angucken, nicht anfassen.
1: Genau.
0: Also das klingt wirklich cool. Ich habe den Dahliengarten, ich sehe den jetzt unter ganz neuen Gesichtspunkten. Eins noch, komme ich da, wenn ich jetzt mit dem Walker unterwegs bin oder mit dem Rollstuhl, geht das auch?
1: Ja, es gibt keine Treppen hier. Also du kannst richtig schön glatt schieben. Ist ein bisschen sandig und ein bisschen so schotterig. Also es ist jetzt keine geteerte Fläche. Da muss man dann vielleicht ein bisschen schieben oder ein bisschen mehr Gas geben. Aber man bleibt ja auch ganz oft stehen und guckt sich hier und da und dort. Ach, dann gehen wir nochmal da und dann bleibt man da mal stehen. Einfach schön.
0: Also der Dahliengarten in Altona, von dir ein absoluter Tipp. 2 Daumen nach oben. Sag nochmal, wie komme ich hin?
1: Wir sind hier in der Nähe vom Stadion. Ich würde am besten Bus nehmen.
0: Okay.
1: Das ist am einfachsten. Aber Parkplätze gibt's auch genug.
0: Oder mit dem Fahrrad. Mega gut. Der Dahliengarten in Altona, alles blüht. Und es gibt Dahlien mit dem schönen Namen Dingedong. Finde ich gut. Adele, mach ich auch.

0: besten Hits aller Zeiten, die gibt es hier bei uns bei NDR 90,3. Wir sind Hamburg. König. König bleibt man ein Leben lang. Und jetzt ist König Harald V. von Norwegen im Alter von 89 Jahren friedlich eingeschlafen. Arne Bartram aus unserem ARD-Studio in Stockholm. 35 Jahre hat König Harald regiert. Wie traurig ist Norwegen?
1: Die Norweger sind unfassbar traurig. Ich bin hier ja gerade auf dem Schlossplatz in Oslo und hier ist wirklich ein Blumenmeer. Hunderte Menschen stehen hier um mich herum, legen immer wieder Blumen ab. Es kommen zum Teil ganze Kindergartengruppen hier geschlossen her. Jeder legt eine Blume ab, jedes Kind. Die Trauer hier ist wirklich unfassbar groß.
0: König Harald war irgendwie ein guter Typ, ne? So der Fels in der Brandung. Glaubst du, wackelt die Monarchie jetzt?
1: Das glaube ich nicht. Die Norweger stehen schon zum Großteil sehr hinter ihrer Monarchie, aber natürlich war Harald wirklich so die Identifikationsfigur, auf die sich eigentlich alle Norweger einigen konnten. Also auch in den letzten Jahren habe ich, selbst wenn ich mit Leuten gesprochen habe, die eigentlich gar keine Monarchie-Fans waren, haben alle gesagt, ja, aber der Harald ist super, auf den lassen wir nichts kommen. Also das wird schon eine große Aufgabe jetzt für Håkon, da an diese Beliebtheit wirklich anzuknüpfen. Aber ich glaube, die Norweger geben ihm und der Monarchie auch noch eine Chance.
0: Ui, das finde ich erstaunlich, wie sicher du da bist. Ich meine, Håkon ist ja nicht, also der hat es ja nur nicht leicht. Mit der Frau, mit dem Stiefsohn, also alles. Aber du bist sicher, der macht das.
1: Ich glaube schon, die Norweger können verzeihen. Und du hast natürlich angesprochen, ne, es gab hier in letzter Zeit echt einige Skandale. Seine Frau Mette Marit, ne, und ihre Freundschaft zum US-Sexualstraftäter Jeffrey Epstein. Dann ist ihr Sohn aus einer früheren Beziehung wegen Vergewaltigung verurteilt worden. Dazu kommen noch ihre gesundheitlichen Probleme. Sie hat vor 2 Monaten eine neue Lunge bekommen. Also da ist schon viel passiert. Aber ich glaube, vielleicht auch gerade deshalb sagen sich die Norweger, Mensch, die haben es ja auch nicht einfach hier, unsere Royals, haben jetzt eine Menge durchgemacht. Wir geben ihnen jetzt nochmal hier eine Chance und geben Håkon auch eine Möglichkeit, sich hier zu zeigen. Und er hat ja auch schon Erfahrung, er hat ja in den letzten Jahren auch schon viele Aufgaben übernommen, als sein Vater immer wieder krank war, immer schwächer geworden ist. Also ich glaube, die Norweger geben ihren Royals hier eine Chance und ja, die Monarchie wird jetzt hier nicht wackeln.
0: Dann sagen wir mal einfach, die Norweger sind scheinbar wirklich, wirklich nette Leute. Wie schnell geht sowas, dass Håkon jetzt der neue König von Norwegen wird?
1: Das geht hier unfassbar blitzschnell. Heute Morgen, kurz nach 8:30 kam die Nachricht des Todes. Dann ist Håkon hier automatisch neuer König geworden. Er ist gerade eben hier in das Schloss reingefahren, in so einer schwarzen Limousine, trifft sich jetzt gerade oder jetzt gleich mit der Regierung, wird da quasi als neuer Regent vorgestellt und wird dann vermutlich nachher auch schon eine Ansprache halten an sein Volk. Also man geht hier wirklich sehr, sehr, man macht hier einfach einen schnellen Übergang in Norwegen.
0: Der König ist tot, es lebe der König. Arne Bartram aus unserem ARD-Studio in Stockholm. Vielen, vielen Dank. Alles Liebe nach Norwegen. Und ja, alles Gute für den zukünftigen König. König bleibt man ein Leben lang. König Harald V. von Norwegen ist im Alter von 89 Jahren friedlich eingeschlafen.

0: Freitagvormittag, die schönste Jahreszeit der Woche. Das Wetter, das hat Anna Adams für Sie.
1: Da messen wir aktuell 18 Grad in Ochsenwerder und wir bekommen auch noch sommerliche 24 Grad tatsächlich heute. Sieht noch nicht so richtig sommerlich aus. Gab ja schon Regen. Es ist auch meistens bewölkt. Wenig Sonne. Zum Nachmittag auch nochmal ordentlich Regen und eventuell auch ein paar Gewitter dazu.
0: Okidoki, Blitzern, Staus aus dem Verkehrszentrum Roter Baum.
1: Da ist tatsächlich sehr wenig los. Wir haben einmal auf der A7 Flensburg Richtung Hamburg zwischen Stellingen und dem Elbtunnel 5 Kilometer stockenden Verkehr. Da kommen gute 20 Minuten dazu. Ansonsten kommen Sie doch sehr gut durch.
0: Mensch, das ist doch prima.
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0: Ich finde, 11:30 ist es Zeit für ein ernstes, aber auch erstes, schönes Wochenende. Das sind die Dire Straits. Ich bin Maren Bockholt. Schön, dass wir zusammen sind.

Die größten Hits aller Zeiten, die gibt's genau hier. Bei NDR 90,3. Wir sind Hamburg und der Song ist noch in 100 Jahren gut. Cat Stevens, Morning Has Broken.

0: Ach, herrlich, ich liebe es. Jetzt aber ist Zeit.
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0: Und damit ein fröhliches Juhu zu Nele Steinhübel aus Reitbruck.
2: Hallo.
0: Reitbruck ist bei Bergedorf, ne?
2: Genau, im Bezirk Bergedorf.
0: Supi, da haben wir das schon mal geklärt. Jetzt muss ich nur noch innerhalb von 45 Sekunden versuchen rauszufinden, was die wohl beruflich machen. Kann ich unter 3, 2, 1 jetzt einen Tipp kriegen, Nele, bitte?
2: Ja, der Tipp ist, ich bringe öfters Menschen zum Weinen.
0: Um Gottes Willen, Sie sind Zahnärztin.
2: Nee.
0: Und Sie sind Tätowiererin und steht da statt Mutti steht Maggi auf dem Unterarm.
2: Nein.
0: Sie bringen Menschen zum Weinen. Oder sind es genau. Freudentränen?
2: Ja, genau, es sind Freudentränen.
0: Dann trauen Sie vielleicht Menschen.
2: Ja, es geht schon in die richtige Richtung.
0: Sind Sie Brautausstatterin?
2: Nein.
0: Aber Sie machen was mit Hochzeiten.
2: Genau, ich mache was mit Hochzeiten.
0: Sie trauen nicht, Sie machen keine. Also sind Sie. Sind Sie so freie Traurednerin?
2: Nee, es hat mit Reden nichts zu tun.
0: Moment. Sie singen auf Hochzeiten.
2: Ja, genau.
0: Nicht Ihr Ernst.
2: Richtig, ich bin Hochzeitssängerin.
0: Das ist ja cool. Was ist das Beliebteste, was Sie singen müssen oder dürfen auf Hochzeiten?
2: Oh, bestimmt ist es All of Me. Der wird dann doch oft wieder angefragt. Aber es gibt auch mal ganz ungewöhnliche Anfragen. Letztens habe ich von Sido mit dir auf einer Hochzeit gesungen.
0: Oh, und da, wie genau. Geht das häufigste?
2: 'Cause all of me. Ich weiß nicht, ob Sie das kennen.
0: Ich sing noch mal weiter, bitte.
2: Love's all of you.
0: Och, das klingt aber zauberhaft. Wie toll, ich hatte noch nie eine Hochzeitssängerin. Vielen Dank, Nele.
2: Ja, sehr gerne.
0: Supi, und solltest du bald kommen, weiß ich, wen ich anrufe.
2: Ja, immer gerne. Ich nehme gerne Anfragen an.
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0: Die größten Hits aller Zeiten, die gibt's bei uns bei der 90,3. Wir sind Hamburg und das Jobquiz läuft immer Montag bis Freitag. Geht so, Sie geben mir einen Tipp und anhand dieses Tipps versuche ich rauszufinden, was Sie beruflich machen. Das war der Tipp der extrem netten Nele Steinhübel aus Reitburg.
1: Ich bringe öfters Menschen zum Weinen.
0: Dachte ich zuerst, weil das die Zahnärzte und tut Leuten weh. Nein, dann kam mir drauf, ist was Schönes. Also der Grund der Tränen. Und dann dachte ich, Mensch, vielleicht singt Nele auf Hochzeiten. Und?
1: Richtig, ich bin Hochzeitssängerin.
0: Wie cool. Nele singt nicht nur auf Hochzeiten, sondern auch auf anderen Events. Und vielleicht spielen sie und ich ja am Montag zusammen das Jobquiz. Ich würde mich total freuen, wenn Sie sich jetzt schon melden unter 0890-3-90-3 oder über die NDR Hamburg App. Sie können gar nichts falsch machen. Ich mache mich meist zum Horst. Irene Cara, Fame.

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Haben wir Goldfische im Publikum? Ja, ihr hattet doch einen Song bestellt, ne? Ja, der am Anfang klingt, als wäre man im Inneren eines Goldfischglases. Genau, Always von Erasure. Ja, das spiele ich jetzt für euch. Ja, dazu lässt sich's prächtig schwimmen. 91,3, wir sind Hamburg.

0: bisschen blauer.
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0: Gleich Madonna mit Like a Virgin. Vorher die Nachrichten und die hat Tanja Richter für Sie.
2: Guten Tag. Es ist 12 Uhr.
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2: Senat kürzt auch bei den Geldern für die Hafen City Uni. Norwegen trauert um verstorbenen König Harald. HSV-Sprinter Ansa legt Einspruch gegen drohende Sperre ein. Und das Wetter heute ist wechselhaft, bis 24 Grad. Eine weitere Hamburger Universität meldet schwere finanzielle Probleme. Die Hafen-City-Uni berichtet, dass der Senat ihre Grundfinanzierung fast halbieren will. Das wird demnach dazu führen, dass Stellen abgebaut und Studiengänge gestrichen werden. Jenny Witt.
3: Mitglieder der Universität wenden sich mit einem Brandbrief an den Wissenschaftsausschuss. Der berät heute über die geplanten Sparmaßnahmen des Senats. Drei Universitätsgremien protestieren im Schreiben aufs Schärfste. Der Akademische Senat, der Hochschulrat und der Personalrat. Als einzige Hamburger Hochschule sei die HCU von solch einer drastischen Reduzierung der Gelder betroffen, schreiben sie. So müsse die Universität ein Fünftel aller Stellen streichen. Das beträfe rund 65 Mitarbeiter in Wissenschaft und Verwaltung. Außerdem zwinge es die HCU, sowohl existierende als auch geplante Studiengänge einzustellen und ab sofort sämtliche Berufungsverfahren auszusetzen. In Führungskreisen der Universität spricht man von einer existenziellen Krise. Die Wissenschaftsbehörde bestätigt auf Anfrage, dass einmalig 12 Millionen Euro aus dem HCU-Etat gekürzt werden, weil die Rücklagen der Universität so hoch seien.
2: Norwegens König Harald V. ist tot. Er ist im Alter von 89 Jahren in Oslo gestorben. Harald war zuletzt der älteste regierende König in Europa und einer der beliebtesten. Aus Stockholm Anne Bartram mit einem Nachruf.
4: König Harald galt als bodenständig und tolerant. Er machte sich stark für die Rechte von Migranten und queeren Menschen. Seine Offenheit war stark mit seiner eigenen Lebensgeschichte verbunden. 1937 wurde Harald V. von Norwegen geboren. Als kleines Kind wurde er selbst zum Flüchtling, musste mit seiner Familie 1940 fliehen, als deutsche Truppen im Zweiten Weltkrieg Norwegen besetzten. Später heiratete der damalige Kronprinz Sonja Haraldsen, eine Bürgerliche, was für Widerstand im Königshaus sorgte. Das Paar bekam zwei Kinder, Kronprinz Håkon und Prinzessin Märtha Louise. 1991 wurde Harald zum König Norwegens ernannt. Jetzt wird sein Sohn Håkon Norwegens neuer König. Und das in einer schwierigen Zeit für das Königshaus. Håkons Frau, Kronprinzessin Mette Marit, lebt mit einer Spenderlunge und hatte zuletzt mit Negativschlagzeilen rund um ihre frühere Freundschaft zum US-Sexualstraftäter Jeffrey Epstein zu kämpfen.
2: Die Staatsanwaltschaft Hamburg ermittelt gegen einen hohen Beamten und zwar wegen Untreue und Bestechlichkeit. Gegen eine zweite Person läuft ein Verfahren wegen Bestechung und Beihilfe zur Untreue. Wie die Staatsanwaltschaft NDR 90,3 bestätigt hat, wurden Büros und Privatwohnungen durchsucht. Nach Informationen des Hamburger Abendblatts richten sich die Ermittlungen gegen eine Leitungskraft der Finanzbehörde. Dem Hamburger droht eine vierjährige Sperre und jetzt hat Deutschlands schnellster Läufer Owen Ansa vom HSV fristgerecht Einspruch dagegen eingelegt. Der Fall geht jetzt vor das deutsche Sportschiedsgericht. Jens Gideon.
5: Damit gehen der Europameister über 200 Meter und sein Anwalt genau den Weg, der sich seit Wochen abgezeichnet hat. Owen Ansa hatte sich zwar nie konkret zu dem Verfahren geäußert, aber immer wieder betont, dass er sich keine Sorgen um die Aberkennung seiner Erfolge mache. Deshalb ist es nur folgerichtig, den Sanktionsvorschlag der nationalen Anti-Doping-Agentur NADA, also eine Sperre für 4 Jahre, nicht zu akzeptieren, auch wenn sich dadurch die Länge der Sperre um 1 Jahr verkürzt hätte. Das weitere Verfahren vor dem Sportschiedsgericht ist nicht öffentlich. Die nationale Anti-Doping-Agentur NADA wünscht sich nach eigenen Angaben eine schnelle Abwicklung. Owen Ansa ist in dieser Zeit weiter startberechtigt. Der 25-Jährige ist allerdings verletzt. Am 9. Juli hat Ansa aus Sicht der NADA einen Dopingtest verweigert. Der Athlet selbst und sein Anwalt sehen dagegen triftige Gründe, warum der Test nicht durchgeführt werden konnte.
2: Und weitere Infos zu diesem Thema gibt's auch in der NDR Hamburg App. Die Freibäder in Hamburg haben heute zum letzten Mal geöffnet. Es gibt aber zwei Ausnahmen, und zwar das Kalfubad und das Naturbad Stadtparksee. Die bleiben weiter geöffnet. Bäderland zieht insgesamt eine positive Bilanz der Freibadsaison. Die reinen Sommerfreibäder zählten rund 73% mehr Besucher als im Vorjahr.
0: Oh, das ist doch mal eine richtig gute Nachricht.
2: Oder?
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0: War ja auch ein heißer Sommer.
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0: Apropos Wetter, Anna Adams ist am Start.
6: Jawohl, 20 Grad meldet Eisendorf, 24 sind maximal drin. Aber so ganz sommerlich schaut's nicht aus, wenn wir nach draußen gucken. Es gibt viele Wolken, nur wenig Sonne heute. Zum Nachmittag gibt's nochmal ordentlich Regen. Auch kleinere Gewitter sind möglich. Schauen wir aufs Wochenende. Morgen trockener als heute bei bis zu 23 Grad. Die 23 steht auch am Sonntag. Insgesamt bleibt's aber leicht wechselhaft.
0: Blitze und Staus aus dem Verkehrszentrum Rutherbaum.
6: Da schauen wir einmal auf die Autobahnen. Auf der A1 Fehmarn Richtung Lübeck staut es sich zwischen Eutin und Rathekau. Da ist wegen Bauarbeiten nur eine Spur frei. Auf der A1 Lübeck Richtung Hamburg zwischen Billstedt und Stillhorn gibt es 8 Kilometer stockenden Verkehr. 20 Minuten brauchen Sie hier länger. Auf der A7 Flensburg Richtung Hamburg zwischen Dreieck Nordwest und Elbtunnel hier 7 Kilometer stockend. 24 Minuten kommen hier dazu. Und zu guter Letzt die A24 Hamburg Richtung Berlin zwischen Rheinbeek und Schwarzenbeek-Grande. 3 Kilometer Stau wegen Bauarbeiten. Auch hier nur eine Spur frei. Da kommt eine Viertelstunde dazu. Und durch die Stadt, da rutschen sie ganz gut durch.
0: Gute und sichere Fahrt.
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0: Das ist schon cool. Kinder können das einfach. Und Pippi Langstrümpfe dieser Welt. Bidi, bidi, bidi. Ich mach mir die Welt so, wie sie mir gefällt.

0: größten Hits aller Zeiten, die gibt's hier bei uns bei NDR 90,3. Wir sind Hamburg. Und wie sieht unser Hamburg der Zukunft aus? Diese Frage stellt sich unser neues KI-Projekt hier beim NDR, das Format Hamburg Next Level. Und eine der Autoren ist Katrin Spranger. Hallo Katrin.
1: Hallo, grüß dich Marin.
0: Katrin, ihr macht was Irres. Ihr macht Fernsehen und zwar mit Hilfe von KI. Es gibt was brandneues heute Abend im Hamburg-Journal. Wie heißt es?
1: Ganz genau, es heißt Hamburg Next Level.
0: Okay, und da denkt ihr die Stadt mit Hilfe der KI mehr oder weniger völlig neu. Gib mal ein Beispiel bitte.
1: Es gibt zum Beispiel die essbare Stadt. Das ist ein Konzept, das auch die Stadt Hamburg verfolgt. Und da geht es darum, mehr Lebensmittel in der Stadt direkt anzubauen. Auf zum Beispiel Gewächshäusern auf den Dächern.
0: Okay. Und das kann ich mir dann angucken. Ich nehme jetzt mal einen Spielbodenplatz und habt ihr euch überlegt, wie kann der Spielbodenplatz aussehen, wenn wir mehr Nahrungsmittel in Hamburg herstellen wollen?
1: Wir haben am Anfang dieser kleinen Filmchen, die alle 3 Minuten lang sind, haben wir uns überlegt, lass uns mal wirklich ein bisschen spinnen, lass uns mal große Ideen veranschaulichen. Und zum Beispiel haben wir dann der KI gesagt, sie soll den Spielbodenplatz zu einem riesigen Garten umgestalten, wo Leute gemeinschaftlich gärtnern, direkt vor ihrer Haustür.
0: Okay, und das kann ich dann richtig so lebendig sehen?
1: Teilweise ist es so, dass die KI in dem Moment das neue Bild entstehen lässt und manchmal ist es aber auch so, dass das Bild schon existiert.
0: Das ist ja abgefahren. Das ist ein bisschen so eine Mischung Kind sein und Gott spielen, ne?
1: Es ist tatsächlich so eine Mischung, ja, das stimmt.
0: Total cool.
1: Darf ich dir noch ein anderes Beispiel nennen?
0: Ja, logisch.
1: Ganz kurzes Beispiel und zwar, es geht auch in einem Film, geht es um eine autofreie Stadt, ob die möglich ist in Hamburg oder möglich ist mit weniger Autos und also mir persönlich hat es wahnsinnig Spaß gemacht, mir mal vorzustellen, wie die Willy-Brandt-Straße tatsächlich ohne Autos aussieht und dann haben wir die KI befragt, ob sie einfach mal den ganzen Asphalt aufrollen kann und dort eine riesengroße Stadtlandschaft hinzaubern kann. Und das hat funktioniert und es sieht toll aus.
0: Abgefahren. Ich kann mir das gar nicht so richtig vorstellen, muss ich aber gar nicht. Kann ich ja alles sehen im Hamburg-Journal. Wart ihr überrascht? Ich nehme nochmal dieses Kinderbeispiel. Standen die davor und gesagt, abgefahren gibt's ja gar nicht?
1: Ja, schon. Wir waren wirklich oft überrascht, weil es einfach auch Bilder sind, die wir selber natürlich noch nicht so gesehen haben. Und die KI hat da schon auch ganz gut unsere Ideen versucht mit umzusetzen, ja.
0: Mega gut. Also statt zu sagen, KI haben wir alle Angst vor, habt ihr mal geguckt, was kann man damit eigentlich auch Cooles machen? Und Sie sehen das ab heute in einer 10-teiligen Folge im Hamburg-Journal Hamburg Next Level. Also ich gucke es auf jeden Fall. Vielen Dank, Katrin Spranger.
1: Sehr gerne.

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0: OMD und OMG, also oh mein Gott, ist es schon 12:30.
1: Da wird es ja wohl Zeit fürs Wetter, was?
0: Aber wie gut, dass du zur Stelle bist, Anna Adams.
1: Jawohl, und wir sind auch schon fast bei den 20 Grad angelangt. St. Georg meldet 19, auf der Vettel auch 19 Grad, 24 werden das noch. Das klingt doch recht sommerlich, das sieht noch nicht so sommerlich aus. Richtung Nachmittag gibt es noch mal einiges an Regen, der da runterkommt. Und es sind auch Gewitter möglich. Aber wenn wir ehrlich sind, wir brauchen ja auch ganz dringend den Regen. Morgen ist es trockener als heute, bis 23 Grad. Ich habe dich ganz schnell, ich wusste, dass du noch... Morgen ist es trockener als heute, bis 23 Grad. Auch Sonntag 23 Grad. Bleibt aber insgesamt wechselhaft. Und Marenwetter kriegen wir bestimmt auch noch mal.
0: Bestimmt. Wir sollen uns mal
1: kriegen wir auch treffen, wieder rein.
0: Wir verstehen uns gut. Blitze und Staus aus dem Verkehrszentrum Roterbaum.
1: A1 Fehmarn Richtung Lübeck. Zwischen Eutin und Ratekau. Da staut es sich wegen Bauarbeiten. Ist nur eine Spur frei. A1 Lübeck Richtung Hamburg. Zwischen Uehlendorf und Stillhorn. 10 Kilometer stockender Verkehr. Hier 20 Minuten mehr. Einen langen Stau haben wir auf der A7 Flensburg Richtung Hamburg zwischen Schnells und Elbtunnel. 8 Kilometer hier, 40 Minuten aktuell plus. A24 Hamburg Richtung Berlin zwischen Rheinbeek und Schwarzenbeek-Grande. 3 Kilometer Stau wegen Bauarbeiten, nur eine freie Spur, eine Viertelstunde plus. Und dann schauen wir nochmal in die Stadt auf die B75, der Heidenkampfsweg stadtauswärts im Verlauf Billhorner Brückenstraße. 10 Minuten mehr und über die Amsingstraße Richtung Billhorner Brückenstraße sieht nicht viel besser aus. Ihnen eine gute Fahrt.
0: Jawohl, gute und sichere Fahrt. 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
0: Ich stell mir gerade vor, jetzt kommt derjenige oder diejenige, die zuständig ist für den Buchstaben A und B und sagt, Frau Adams, Frau Bockhold, Dopingkontrolle. Und gibt uns so einen Becher in die Hand.
1: Ja.
0: Wären wir relativ entspannt beide, glaube ich, ne?
1: Auf jeden Fall.
0: Ja, wäre ich tatsächlich auch. Gut, aber ich meine, bei uns wäre es auch nicht so wichtig. Bei Hohen Ansar sah das alles anders aus. Deutschlands schnellster Sprinter. Da sagen die ja, wissen wir nicht so genau. Wie der Stand der Dinge genau ist, klären wir gleich.

0: Wenn Sie jemanden fragt, sag mal, was hörst du dann? Können Sie mit Stolz behaupten, in der 90,3, die spielen die größten Hits aller Zeiten. Owen Unser ist Deutschlands schnellster Sprinter. Und er ist gerade Europameister geworden über 200 Meter und er kommt vom HSV. Unser droht aber eine 4-jährige Sperre. Er soll nämlich einen Dopingtest verweigert haben. Und jetzt haben seine Anwälte gegen diese Sperre Einspruch eingelegt. Jens Gidon aus der Sportredaktion. Sag, was heißt das?
1: Das heißt, dass der Fall vor dem deutschen Sportschiedsgericht verhandelt werden wird. Das ist noch nicht ganz klar, wann das der Fall sein wird, denn die Verfahrensparteien äußern sich weder über Verfahrensdetails noch über den zeitlichen Ablauf. Aber auf jeden Fall gibt es eine weitere Instanz, die sich jetzt mit diesem Thema beschäftigt. Denn es stehen ja Aussage gegen Aussage. Die NADA sagt, Owen Unser habe den Test verweigert. Owen Unser selbst sagt, aus zeitlichen Gründen und weil ich gerade auf Toilette war, konnte ich die Testprobe nicht abgeben und bin auch nicht über die Folgen einer solchen Ablehnung aufgeklärt worden. Und diese beiden Dinge stehen sich jetzt gegenüber und werden vom Deutschen Sportschiedsgerichtshof dann neu bewertet werden müssen, um am Ende ein Urteil zu fällen. Wird Owen Unser jetzt gesperrt oder bleibt er sozusagen sportlich auf freiem Fuß?
0: Also du hast dich in dieses Thema richtig reingearbeitet. Wie ist denn deine persönliche Einschätzung? Was meinst du, hat Unser eine Chance, ohne Sperre davon zu kommen?
1: Ich glaube, die Chancen stehen 50-50. Wenn es den Anwälten von Owen Unser gelingt, zu beweisen, dass der Kontrolleur, der am 9. Juli bei ihm vor der Haustür stand, möglicherweise Verfahrensfehler begangen hat, die Aufklärung über die Folgen einer nicht abgegebenen Probe vielleicht nicht umfangreich genug war, um zu verdeutlichen, hey, du spielst hier mit deiner Karriere, dann könnte es dazu kommen, dass das sozusagen das Gericht dazu bringt, zu sagen, okay, wenn die Aufklärung nicht stattgefunden hat oder andere Verfahrensfehler stattgefunden haben, dann können wir ihn auch nicht verurteilen. Die NADA allerdings ist sich sicher, alles richtig gemacht zu haben und deshalb stehen die Chancen 50-50.
0: Wir bleiben hier natürlich für Sie dran. 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

0: ich liebe ihn. Philipp von Krakeneck, dem ich auch sehr wohlgesonnen bin, der betritt gemessenen Ganges das Studio.
1: Ja, nicht zu schnell, nicht verausgaben, bevor es losgeht.
0: Nein, nicht bevor es losgeht. Macht ja, also du sollst nicht hetzen. Ich bin Maren Bockhold, sag heute herzlichen Dank für heute. Freue mich schon auf Montag, weil auf Sie. Und Sie sagen es jetzt bitte mit mir. Ohne die Beatles.

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1: Oh, da freuen wir uns gleich schon auf Whitney Houston. How Will I Know? Hören wir gleich nach den Nachrichten, die jetzt kommen mit Tanja Richter.
2: Guten Tag. Es ist 13 Uhr.
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2: Senat kürzt auch für die Hafen City Uni das Geld ein. Norwegen trauert um verstorbenen König Harald. HSV-Sprinter Ansa legt Einspruch gegen drohende Sperre ein. Und das Wetter wechselhaft bis 24 Grad. Eine weitere Hamburger Uni meldet schwere finanzielle Probleme. Die HafenCity-Universität berichtet, dass der Senat ihre Grundfinanzierung im übernächsten Jahr fast halbieren will. Und deshalb müssten Stellen abgebaut und Studiengänge gestrichen werden. Jenny Witt.
4: Mitglieder der Universität wenden sich mit einem Brandbrief an den Wissenschaftsausschuss. Der berät heute über die geplanten Sparmaßnahmen des Senats. Drei Universitätsgremien protestieren im Schreiben aufs Schärfste. Der Akademische Senat, der Hochschulrat und der Personalrat. Als einzige Hamburger Hochschule sei die HCU von solch einer drastischen Reduzierung der Gelder betroffen, schreiben sie. So müsse die Universität ein Fünftel aller Stellen streichen. Das beträfe rund 65 Mitarbeiter in Wissenschaft und Verwaltung. Außerdem zwinge es die HCU, sowohl existierende als auch geplante Studiengänge einzustellen und ab sofort sämtliche Berufungsverfahren auszusetzen. In Führungskreisen der Universität spricht man von einer existenziellen Krise. Die Wissenschaftsbehörde bestätigt auf Anfrage, dass einmalig 12 Millionen Euro aus dem HCU-Etat gekürzt werden, weil die Rücklagen der Universität so hoch seien.
2: Und die geplanten Sparmaßnahmen sind auch Thema in der NDR Hamburg-App. Deutschland verliert einen großen Freund. Mit diesen Worten reagiert Bundespräsident Frank-Walter Steinmeier auf den Tod des norwegischen Königs Harald V. Er ist im Alter von 89 Jahren in Oslo gestorben. Aus Berlin Dietrich Kalmörer.
5: In einem Kondolenzschreiben an Haralds Sohn und Nachfolger König Håkon VIII. Sprach er der Königsfamilie und dem norwegischen Volk sein Mitgefühl aus. Steinmeier würdigte Harald V. als engagiertes Staatsoberhaupt. Der König habe sein Leben in den Dienst seines Landes gestellt und sich mit großer Kraft für Norwegen eingesetzt. Die enge Verbundenheit der Menschen mit ihrem König zeige sich auch in diesen Tagen. Der Bundespräsident erinnerte an die engen Beziehungen zwischen Deutschland und Norwegen. Harald V. habe die Freundschaft beider Länder geprägt. Auch die Beziehungen nach dem Zweiten Weltkrieg habe er weiter gefestigt. Mit seinem Tod verliere nicht nur Deutschland einen Freund. Europa verliere zudem einen wichtigen Versöhner.
2: Die Staatsanwaltschaft Hamburg ermittelt gegen einen hohen Beamten, und zwar wegen Untreue und Bestechlichkeit. Gegen eine zweite Person läuft ein Verfahren wegen Bestechung und Beihilfe zur Untreue. Wie die Staatsanwaltschaft NDR 90,3 bestätigt hat, wurden Büros und Privatwohnungen durchsucht. Nach Informationen des Hamburger Abendblatts richten sich die Ermittlungen gegen eine Leitungskraft der Finanzbehörde. Der Fall Owen Ansa geht wohl vor das deutsche Sportschiedsgericht. Der Hamburger Sprintstar legt damit fristgerecht einen Einspruch gegen die vorgeschlagene Sperre der Anti-Doping-Agentur gegen ihn ein. Die wirft dem 25-Jährigen vor, eine Dopingprobe verweigert zu haben. Jens Gideon, warum geht Owen Ansa denn jetzt gegen diesen Schritt vor?
6: Ja, der Europameister ist von seiner Unschuld überzeugt und möchte sie beweisen. Eine Zustimmung zu der von der nationalen Anti-Doping-Agentur NADA vorgeschlagenen 4-Jahres-Sperre wäre aus Ansas Sicht einem Schuldeingeständnis gleichgekommen, und das wollte er auf keinen Fall. Und Ansa und sein Anwalt Rainer Czerki haben fristgerecht abgelehnt und verlangt, dass ein Verfahren vor dem deutschen Sportschiedsgericht eingeleitet wird. Das bietet jetzt die Chance, die eigene Unschuld zu beweisen. Denn Owen Ansa steht ja auf dem Standpunkt, dass er zu keinem Zeitpunkt, also auch nicht an jenem 9. Juli, um den es hier geht, einen Dopingtest verweigert hat.
2: Wie groß sind denn die Erfolgsaussichten für den HSV-Star?
6: Also es steht Aussage gegen Aussage. Geht es nach der NADA, dann handelt es sich um einen klaren Verstoß gegen den Anti-Doping-Code. Owen Ansa hat demnach am 9. Juli kurz vor dem Abflug zum Diamond League Meeting in Monaco keine Probe abgegeben, obwohl der zuständige Kontrolleur ihn dazu aufgefordert hat. Die Haltung der Ansa-Seite ist, dass der 25-Jährige sich nicht geweigert habe, sondern lediglich keine Probe abgeben konnte, weil er gerade erst auf der Toilette war. Eine hinreichende Aufklärung über die Folgen hat es demnach in der Eile der Abreise auch nicht gegeben. Und genau da werden Owen Ansa und sein Anwalt ansetzen. Ein Verfahrensfehler des Kontrolleurs ist nämlich mutmaßlich die einzige Chance, die Sperre noch abzuwenden.
2: Dankeschön, Jens Gideon. Nach der Flutkatastrophe im Himalaya-Gebirge steigt die Zahl der Toten auf mehr als 500 an. Fast 1000 Menschen werden laut Behörde noch vermisst. Eine vierköpfige Familie aus Deutschland ist dagegen gerettet worden, teilte die Armee mit. Die Bundesregierung geht aktuell von einer niedrigen zweistelligen Zahl deutscher Vermisster aus. Hamburg verzeichnet die höchste Arbeitslosigkeit seit 20 Jahren. Im August waren knapp 98.000 Menschen ohne Job und das sind 900 mehr als im Juli. Doch es gibt auch Positives zu berichten. Reinhard Postelt.
7: So viele Arbeitslose wie seit Mai 2006 nicht mehr. Das lässt aufhorchen. Mit 98.000 liegt die Zahl in Hamburg um 1.400 höher als vor einem Jahr. Doch der Zuwachs kommt für Reinhold Wellen, dem Geschäftsführer der Arbeitsagentur Hamburg, nicht überraschend.
8: Es war erwartbar, weil über den Sommer üblicherweise Sucharbeitslosigkeit entsteht, wenn junge Menschen aus der Ausbildung nicht übernommen werden und was Neues suchen. Und auf der anderen Seite sind viele Personalleitungen auch selbst im Urlaub, typisch für die Jahreszeit.
7: Hamburg ist eine Jobmaschine. Gegen den Bundestrend gab es viele neue Arbeitsplätze.
8: In Hamburg sind im Vergleich zum Vorjahr 3.300 Menschen mehr sozialversicherungspflichtig beschäftigt. Das sind 0,3% mehr im Vergleich zum Bund.
7: Sorgen macht aber der überproportionale Zuwachs der Jugendarbeitslosigkeit der unter 25-Jährigen. Immer mehr von ihnen sind ungelernt.
2: CCH, Altonaer Museum und jetzt auch die Präsidialverwaltung der Universität am Mittelmeer.

0: wirtschaftlich sinnvoll sind, erklärt Finanzsenator Andreas Dressel. Was geht zum Beispiel bei denkmalgeschützten Gebäuden und wie sieht es mit der Traglast aus?
1: Hier sind nochmal 1,8 Millionen Euro investiert worden, um das Dach in Ordnung zu bringen dafür, obwohl es ja nun kein altes Gebäude ist.
0: Umgesetzt werden die Projekte von einem Tochterunternehmen der Hamburger Energiewerke und als Gebäudeeigentümerin der Sprinkenhof. Dort heißt es, dass mittlerweile alle 1 bis 2 Wochen inzwischen eine Solaranlage auf städtischen Gebäuden in Betrieb geht. Die nächste größere Anlage wird noch im September auf dem Cruise Terminal Altona angeschlossen.
2: Jean-Luc Dompé verlässt den HSV. Der französische Stürmer wechselt in die erste türkische Liga zum Verein Konyaspor. Dompé war 4 Jahre lang beim HSV.
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4: Das Wetter schauen wir uns jetzt an mit Anna Adams.
5: Jawohl, da haben wir ja 20 Grad in Horn, 24 können es auch noch werden. Ist eine sommerliche Temperatur, sieht aber gar nicht ganz so sommerlich aus. Wir haben viele Wolken heute, hat ja auch schon geregnet zum Morgen. Richtung Nachmittag auch nochmal richtig viel Regen. Dazu auch Gewitter, die können auch mal in der Sorte kräftig ausfallen. Wenn wir aufs Wochenende schauen, dann ist es morgen auf jeden Fall trockener als heute bei bis zu 23 Grad. Sonntag auch 23 Grad. Insgesamt fällt das aber in die Kategorie wechselhaft.
4: Ja gut, ein Wochenende drin, auch mal ganz schön. Da muss man auch nicht mit dem Auto durch die Gegend fahren. Blitzer und Staus jetzt aus dem Verkehrszentrum Roter Baum.
5: Jawohl, da gibt es eine Meldung von der A7 Flensburg Richtung Hamburg im Elbtunnel. Da liegen Gegenstände und es gibt auch einen ordentlichen Stau auf der A7 Flensburg Richtung Hamburg zwischen Schnelsen und Elbtunnel. 8 Kilometer Stau, hier eine knappe Dreiviertelstunde plus. A1 Lübeck Richtung Hamburg zwischen Öchendorf und Stillhorn. Da gibt es 10 Kilometer stockenden Verkehr. Da kommt eine halbe Stunde dazu. Auf der A24 Hamburg Richtung Berlin zwischen Rheinbeek und Schwarzenbeek-Grande 3 Kilometer Stau. Wegen Bauarbeiten ist hier nur eine Spur frei. Da kommt eine Viertelstunde dazu. Und in der Stadt, da ist es besonders voll, mal wieder. Bürgerweide im Verlauf Heidenkampfsweg, also alles in Richtung Billhorner Brückenstraße, dauert sehr lange. Das ist eine halbe Stunde plus, über die Amsingstraße auch mindestens eine Viertelstunde mehr. Also das ist die Stelle, die unangenehm ist.
4: Ihnen heute eine gute und sichere Fahrt. Guten Tag, ich bin Philipp von Kageneck und ich glaube am Montag, da haben wir darüber gesprochen, dass die Thai-Oase, eine der berühmtesten Karaoke-Bars Hamburgs, ich glaube 30-Jähriges gefeiert hat. Anne, Frage, würdest du da auch wohl was singen?
5: Habe ich schon.
4: Ah, oh, was war's?
5: Ich weiß nicht mehr, was das war. Ich weiß nur, dass es ganz unangenehm war.
4: Ja, so sind die Abende in der Thai-Oase, wenn man nachher nicht mehr weiß, was man gesungen hat. Wo ich wirklich Skrupel hätte, ist ein Song von ihr zu singen, Whitney Houston.
5: Das ist wirklich Kategorie 1, ja.
4: Ja, ja, oder halt ganz schlimm. Du kannst nur schlecht aussehen, wenn du versuchst, einen Song von Whitney Houston zu singen.
5: Ja.
4: Beim Karaoke-Abend. Deswegen lassen wir sie ran mit ihrer grandiosen Stimme, die sie hatte. Whitney Houston, How Will I Know? Das sind die größten aller Zeiten hier bei NDR 90,3. Wir sind Hamburg.

0: Billy Swan bei NR90,3. I Can Help um 17 nach 1. Und jetzt kommt Gerrit Hoss und redet über einen Bahn-Superheld. Aber er macht's auf Plattdeutsch.
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0: ganz tief bis ganz hoch. Curtis Tigers Stimme kann alles. I Wonder Why bei NR90,3 um 13:26 jetzt. 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

0: So, Slate ist fertig. Passen uns hier gerade ganz gut zeitlich in den Kram, denn es ist 13.30 Uhr. Da schauen wir hier bei NDR 90,3 aufs Wetter mit Anne Adams.
1: Jawohl, 20 Grad in Bill steht, 24 werden es noch. Es fühlt sich sommerlich an, sieht dabei herbstlich aus. Wir bekommen auf jeden Fall noch Regen. Hier und da kommt auch schon was runter, zum Nachmittag auch mal kräftig. Gewitter sind hier und da auch möglich, dann auch in der Sorte kräftig. Wenn wir aufs Wochenende schauen, dann haben wir ja trockenere Tage auf jeden Fall als heute. An beiden Tagen bis 23 Grad, aber alles in der Sorte wechselhaft.
0: Blitzer und Staus jetzt aus dem Verkehrszentrum Roter Baum.
1: Da sind wir im Freitag angekommen. Besonders die Autobahn betrifft das. A1 Lübeck Richtung Hamburg zwischen Uehlendorf und Stillhorn. Da stockt es auf 10 Kilometern, 40 Minuten plus. A7 Flensburg Richtung Hamburg zwischen Schnelsen und dem Elbtunnel. 8 Kilometer Stau. Hier ist es eine gute Dreiviertelstunde mehr. A24 Hamburg Richtung Berlin zwischen Rheinbeek und Schwarzenbeek-Grande. Hier ist nur eine Spur frei wegen Bauarbeiten. Da kommen 20 Minuten dazu. Und bei uns in der Stadt auch an den bekannten Stellen schon sehr voll, besonders voll, aber Bürgerweide, weiter Heidenkampsweg statt Auswärtsverlauf, Billhorner Brückenstraße, da ist es eine halbe Stunde mehr und über die Amsingstraße sieht es recht ähnlich aus, da kommt auch 20 Minuten kommen hier dazu. Ja, ist Freitag, ne?
0: Ja, trotzdem, gute und sichere Fahrt, vor allem starke Nerven. Ich bin Philipp von Kageneck und wir kennen das ja von Profisportlern. Die können sich mal was zerren, da ist irgendwas kaputt und muss operiert werden und dann geht es danach weiter. Das gibt es tatsächlich ja auch ein bisschen so bei Musikern. Ein ganz beliebter Musiker, der auch vor nicht allzu langer Zeit noch in Hamburg gespielt hat, hat nämlich gerade eine Stimmband-OP. Und wir werden gleich mal schauen, wie der aktuelle Stand ist und um wen es geht. Nach dem Mann, der beweist, auch mit rauen Stimmbändern kann man großartige Musik machen. Rod Stewart, Baby Jane bei NDR 90,3. Das sind die größten Hits aller Zeiten.

0: gut, dass Anna Adams jetzt hier in der Zwischenzeit das NDR 90,3 Studio gar nicht verlassen hat, denn es gibt eine Meldung aus dem Verkehrszentrum Roter Baum.
1: Jo, die kommt von der B5 der Bergedorfer Straße stadtauswärts zwischen Billstedt-Mitte und der A1. Billstedt, da liegen mehrere Plastikteile.
0: Und jetzt kommt ein schöner Gruß.
2: Ciao, sono Eros Ramazzotti, buona musica a tutti.
0: Ciao. Hier ist NDR 90,3 und Eros Ramazzotti haben wir gerade gehört. Von dem jetzt Meldungen kommen, er muss wegen einer Stimmbandproblemen einige Konzerte seiner Tour verschieben. Aber er sagt, die Operation an den Stimmbändern ist gut verlaufen. Er bedankt sich für die Anteilnahme. Der Arzt hat aber gesagt, jetzt ist erstmal ein Rehabilitationsprogramm angesagt. Er legt erstmal eine Pause ein, der Eros Ramazzotti. Es wäre eine Welttournee geworden. Toronto in Kanada wäre im Oktober ein Konzert gewesen. Im November in Boston, New York, Chicago, Miami und Los Angeles. Also der wäre echt rumgekommen. Kommendes Jahr im April wird er in Luxemburg mit seiner Tour nach Europa zurückkehren und dann sie hier fortsetzen. Übrigens, zu uns nach Hamburg kommt er diesmal nicht, aber in die Nähe. 11. April ist er in Hannover. Freuen wir uns, wenn die Stimme dann wieder auf Zack ist. Eros Ramazzotti, Fuoco nel Fuoco bei NDR 90. Komm.

goldener Reiter. Jawohl, der größte Hit von Joachim Witt, aber nicht der einzige. Ich kann sie gar nicht alle aufzählen, die erfolgreichen Songs, die er gemacht hat und ja auch immer noch macht. Und das verbindet jetzt Joachim Witt mit dieser Band hier. Da fange ich beim besten Willen auch gar nicht erst an, alle großen Hits aufzuzählen. Es sind einfach viel zu viele. Es sind die größten Hits aller Zeiten hier bei NDR 90,3. Die Rolling Stones gehören da definitiv dazu. 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
0: 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Michael Jackson, Bad. Viel größer geht's nicht. Hören wir gleich nach den Nachrichten. Die kommen jetzt mit Tanja Richter.
2: Guten Tag. 14 Uhr.
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2: Senat kürzt auch für die Hafen-City-Uni das Geld ein. Norwegen trauert um verstorbenen König Harald. Hamburg verzeichnet die höchste Arbeitslosigkeit seit 20 Jahren. Und das Wetter wechselhaft bis 24 Grad. Eine weitere Hamburger Hochschule muss mit deutlich weniger Geld auskommen. Heute kam ans Licht, dass auch die Hafen-City-Universität von den drastischen Kürzungen betroffen ist. Wissenschaftssenatorin Mariam Blumenthal wird gleich zu den Sparmaßnahmen an den Hamburger Hochschulen befragt. Jenny Witt.
3: Die HCU wird 2028 nur noch gut halb so viel Geld vom Senat erhalten wie im Vorjahr. Eine einmalige Kürzung, sagt die Wissenschaftsbehörde, weil die Uni zu viel Geld auf der hohen Kante habe. Das sieht die Hafen-City-Universität sehr anders. Die Kürzung werde Jobs und Studiengänge kosten. Es sei keine Lösung, die Rücklagen aufzubrauchen. Auch andere Hochschulen in Hamburg sollen Geld sparen. Die Universität Hamburg steht unter hohem Spardruck. Die Hochschule für angewandte Wissenschaften Hamburg spricht von einem Abbau von 660 Studienplätzen. Mitarbeiter, Studentinnen und Studenten dieser Hochschulen haben heute Mittag vor der Ausschusssitzung demonstriert. Sie forderten den Senat auf, nach anderen Lösungen zu suchen. Den Preis für die Kürzungen würden Menschen zahlen, die ihre Stellen verlieren, sagte René König, Vorsitzender des nicht-wissenschaftlichen Personalrats an der Universität Hamburg. Der Senat betont die schwierige Haushaltslage. Alle Bereiche müssten dazu beitragen, mit den knapperen Geldern gut zu haushalten.
2: Und die geplanten Sparmaßnahmen sind auch Thema in der NDR Hamburg App. Deutschland verliert einen großen Freund. Mit diesen Worten reagiert Bundespräsident Frank-Walter Steinmeier auf den Tod des norwegischen Königs Harald V. Er ist im Alter von 89 Jahren in Oslo gestorben. Aus Berlin Dietrich Kallmeurer.
4: In einem Kondolenzschreiben an Haralds Sohn und Nachfolger König Håkon VIII. Sprach er der Königsfamilie und dem norwegischen Volk sein Mitgefühl aus. Steinmeier würdigte Harald V. als engagiertes Staatsoberhaupt. Der König habe sein Leben in den Dienst seines Landes gestellt und sich mit großer Kraft für Norwegen eingesetzt. Die enge Verbundenheit der Menschen mit ihrem König zeige sich auch in diesen Tagen. Der Bundespräsident erinnerte an die engen Beziehungen zwischen Deutschland und Norwegen. Harald V. habe die Freundschaft beider Länder geprägt. Auch die Beziehungen nach dem Zweiten Weltkrieg habe er weiter gefestigt. Mit seinem Tod verliere nicht nur Deutschland einen Freund. Europa verliere zudem einen wichtigen Versöhner.
2: Der Hamburger Sprintstar Owen Unser hat Einspruch gegen eine Wettkampfsperre eingelegt. Wegen einer nicht abgegebenen Dopingprobe sollte er für 4 Jahre gesperrt werden. Unstrittig ist, dass Unser die Probe nicht abgab, als er sollte. Er und sein Anwalt argumentieren aber, der Dopingkontrolleur habe Verfahrensfehler begangen und den HSV-Sprinter nicht ausreichend über eine drohende Sperre informiert. Jetzt geht der Fall vor das deutsche Sportschiedsgericht. Hamburg verzeichnet die höchste Arbeitslosigkeit seit 20 Jahren. Im August waren knapp 98.000 Menschen ohne Job und das sind 900 mehr als im Juli. Doch es gibt auch Positives zu berichten. Reinhard Postelt.
5: So viele Arbeitslose wie seit Mai 2006 nicht mehr. Das lässt aufhorchen. Mit 98.000 liegt die Zahl in Hamburg um 1.400 höher als vor einem Jahr. Doch der Zuwachs kommt für Reinhold Wellen, dem Geschäftsführer der Arbeitsagentur Hamburg, nicht überraschend.
6: Es war erwartbar, weil über den Sommer üblicherweise Sucharbeitslosigkeit entsteht, wenn junge Menschen aus der Ausbildung nicht übernommen werden und was Neues suchen. Und auf der anderen Seite sind viele Personalleitungen auch selbst im Urlaub typisch für die Jahreszeit.
5: Hamburg ist eine Jobmaschine. Gegen den Bundestrend gab es viele neue Arbeitsplätze.
6: In Hamburg sind im Vergleich zum Vorjahr 3.300 Menschen mehr sozialversicherungspflichtig beschäftigt. Das sind 0,3% mehr im Vergleich zum Bund.
5: Sorgen macht aber der überproportionale Zuwachs der Jugendarbeitslosigkeit der unter 25-Jährigen. Immer mehr von ihnen sind ungelernt.
2: Zum Fund einer toten Frau in Poppenbüttel gibt es neue Erkenntnisse. Die 60-Jährige wurde durch mehrere Stich- und Schnittverletzungen am Hals und am Bauch getötet und zwar schon 2 Tage vor dem Fund. Das teilte die Staatsanwaltschaft mit. Eine 22-Jährige sitzt als Tatverdächtige in Untersuchungshaft. Ein Haftrichter erließ Haftbefehl wegen Mordverdachts.
0: 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Also wenn Sie vor die Tür gehen, ist es irgendwie erstaunlich, denn wenn man durchs Fenster guckt, denkt man, oh, das sieht nach 11 Grad aus. Aber wenn man dann rausgeht, fühlt es sich ganz anders an. Wir sind beim Wetter mit Anne Adams.
7: Ja, da gibt es eine Diskrepanz, das finde ich auch. Das gesehene Wetter und das gefühlte Wetter. Also wir haben 21 Grad in Langenhorn, auch in Tonndorf, man ist sich recht einig, gerade mit den Temperaturen. 24 Grad könnte es noch werden. Es gibt viele Wolken, es gibt Regen, der kommt auch nochmal kräftiger runter heute zum Nachmittag und Abend. Auch Gewitter können dabei sein. Morgen und übermorgen, man kann das auch als Wochenende bezeichnen. Da wird es insgesamt trockener, bis zu 23 Grad an beiden Tagen, aber insgesamt wechselhaft.
0: Und jetzt geht es mit den nicht unbedingt guten Nachrichten weiter. Blitzer und Staus aus dem Verkehrszentrum Roter Baum.
7: Ja, tatsächlich hat es ordentlich was los, besonders auf den Autobahnen. A1 Lübeck Richtung Hamburg. Zwischen Basbüttel und Stillhorn 14 Kilometer stockender Verkehr. Da kommt fast eine Dreiviertelstunde dazu. A7 Flensburg Richtung Hamburg zwischen Schnelsen Nord und Elbtunnel 10 Kilometer Stau. Hier ist es eine ganze Stunde plus. A24 Hamburg Richtung Berlin zwischen Rheinbeek und Schwarzenbeek-Grande 3 Kilometer Stau, wegen Bauarbeiten eben nur eine Spur frei, 20 Minuten mehr. Und in der Stadt ist es jetzt richtig voll, wenn Sie unten raus wollen, über die Billhorner Brückenstraße, also Bürgerweide, Heidenkampfsweg, Amsingstraße, alles knallevoll, da kommt auch gerne mal 40 Minuten obendrauf.
0: Gute Nerven wünschen wir und eine gute und sichere Fahrt. Ich bin Philipp von Kageneck und kann die Zukunft nicht vorhersagen. Das haben ja auch schon viele versucht, so Zukunftsprognosen. Wie sieht Hamburg in 20, in 30, in 40 Jahren aus? Was weiß ich, in den 70ern hat man gedacht, wir fahren alle mit Lufttaxis jetzt durch Hamburg. Und wir haben gerade gehört, funktioniert immer noch nicht. Wir stehen im Stau. Wir versuchen das jetzt aber nochmal, ein bisschen in die Zukunft von Hamburg zu gucken. Und haben da einen neuen Weg gefunden, wie es vielleicht besser und genauer sich vorhersagen lässt. Darüber reden wir gleich nach Dr. Hook und dem Mann, den haben Sie schon erkannt, Michael Jackson, hören wir jetzt hier bei NDR 90,3. Das sind die größten Hits aller Zeiten und Bad gehört dazu.

0: Sexy Eyes. Naja, gestern war mehr Wetter für Eis. Hier ist NR 90,3 um 13 Minuten nach 2. Geht's jetzt um die ganz großen Fragen. Wie sieht unser Hamburg der Zukunft aus? Diese Frage stellt sich unser neues KI-Projekt mit künstlicher Intelligenz also. Das Format Hamburg Next Level ist ab sofort online. Wir haben eine der Autorinnen, Katrin Spranger, gefragt. Die Stadt der Zukunft mit Hilfe von künstlicher Intelligenz. Was wäre das denn dann zum Beispiel?
1: Wir haben am Anfang dieser kleinen Filmchen, die alle 3 Minuten lang sind, haben wir uns überlegt, lass uns mal wirklich ein bisschen spinnen, lass uns mal große Ideen veranschaulichen. Und zum Beispiel haben wir dann der KI gesagt, sie soll den Spielbudenplatz zu einem riesigen Garten umgestalten, wo Leute gemeinschaftlich gärtnern, direkt vor ihrer Haustür. Teilweise ist es so, dass die KI in dem Moment das neue Bild entstehen lässt und manchmal ist es aber auch so, dass das Bild schon existiert. Es geht auch in einem Film geht es um eine autofreie Stadt, ob die möglich ist in Hamburg oder möglich ist mit weniger Autos. Und also mir persönlich hat es wahnsinnig Spaß gemacht, mir mal vorzustellen, wie die Willy-Brandt-Straße tatsächlich ohne Autos aussieht. Und dann haben wir die KI befragt, ob sie einfach mal den ganzen Asphalt aufrollen kann und dort eine riesengroße Stadtlandschaft hinzaubern kann. Und das hat funktioniert und es sieht toll aus.
0: Und das können wir uns alle angucken. Hamburg Next Level ist eine 10-teilige Serie. Ab sofort online bei YouTube und auch auf unseren Social Media Kanälen. Und heute und ab jetzt dann jeden Freitag im NDR Hamburg Journal. Hamburg Next Level. Und hier ist Harry Styles. As it was bei NDR 90,3. 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

0: Die Black Sorrows bei NDR 90,3 Stir It Up. Klingt ja so ein bisschen karibisch, muss man sagen. Gestern passte der Song auch noch zur Wetteranmutung.
1: Ja, aber zwei Aprikosen im Haar und an der Hüfte Bananen.
0: So, du hast Wünsch mich gesehen gestern, glaube ich. Ne?
1: Ja.
0: Das war mein Outfit gestern um diese Zeit. Heute sieht es ein bisschen anders aus.
1: Und wenn Anna heute Adams hat er noch einen schafft, Regenmantel drüber.
0: Ja.
1: Das freut uns.
0: Dann können wir reden über das Wetter von heute.
1: Ja, Neugraben-Fischweg meldet 22 Grad. 24 können das werden. Der Nachmittag hat viele Wolken, wenig Sonne, ab und zu Regenschauer, die auch mal gewittrig sein können. Im Gepäck. Das Wochenende bleibt wie wechselhaft, aber trockener mit 23 Grad an beiden Tagen.
0: So, nun Blitzer und Staus aus dem Verkehrszentrum Roter Baum.
1: Eine Meldung von der A7 Hamburg Richtung Flensburg zwischen Schnelsen-Nord und Kickborn. Da liegt eine Leiter. Staus, sehr, sehr große Staus haben wir heute. A1 Lübeck Richtung Hamburg zwischen Barsbüttel und Stillhorn gibt es 14 Kilometer stockenden Verkehr. Fast eine Stunde kommt hier dazu. Auf der A7 Flensburg Richtung Hamburg zwischen Schnelsen-Nord und dem Elbtunnel 10 Kilometer Stau. Hier die Verzögerung auch eine ganze Stunde. A24 Hamburg Richtung Berlin zwischen Rheinweg und Schwarzenbeek-Grande gibt es 4 Kilometer Stau. Da ist wegen Bauarbeiten nur eine Spur frei. Hier kommen gute 20 Minuten dazu. Und dann muss man sagen, rund um die City Süd, da geht eigentlich gar nichts. Bürgerweide, Heidenkampfsweg, Billhorner Brückenstraße, alles voll, da brauchen Sie eine Dreiviertelstunde länger. Über die Amsingstraße auch 40 Minuten plus. Ja, Nordkanalstraße, Nagelsweg, ich muss sie nicht alle einzeln aufzählen. Also da ist alles dicht und A24 Berlin Richtung Hamburg zwischen Jenfeld und Horn, also vor dem Horner Kreisel, stehen Sie auch 10 Minuten länger, genauso wie auf der roten Baumchaussee Richtung Dammtor. Man könnte sagen, es ist ein voller Freitag.
0: So. Aber gut, dass du es uns allen nochmal mitgeteilt hast und auch, dass du die Kurve noch gekriegt hast, weil du hattest, glaube ich, ein paar Probleme und Bilder im Kopf.
1: Ja, ich hatte die Bilder.
0: Wie ich im Hawaii-Natur-Outfit quasi unterwegs bin. Deswegen lassen wir die Sache jetzt mit sowas und auch mit Reggae erstmal und holen uns einen soliden Mann ans Klavier. Elton John, I guess that's what I call it, the blues.

0: Dan Hartman bei NR 90,23 vor drei am Freitagnachmittag. Und es ist ja heute wirklich grau draußen. Aber gerade wenn noch Hamburg so grau aussieht, ist es wichtig. Und das haben Sie heute Morgen bei uns gehört, bei Ulf Ansorge und Lena Bark, dass es einen Ort gibt, an dem Hamburg auch jetzt richtig bunt ist.
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2: Der denkmalgeschützte Dahliengarten in Altona ist Europas ältester noch bestehender Dahliengarten. Grundschulwissen. Ich wusste das.
3: An seinem heutigen Standort im Volkspark existiert er tatsächlich schon seit 1932. Und jetzt wehen an der Stadionstraße ganz große Fahnen, die darauf hinweisen, der Dahliengarten ist wieder geöffnet.
2: Denn da stehen ja mehr als 600 verschiedene Dahlienarten und die blühen jetzt. Das sieht mega aus, nämlich wie in Versailles oder noch schöner als in Versailles. Ludwig XIV., der könnte einpacken. Die Gärtner haben da einen richtig tollen Job gemacht. Danke dafür. Die Dahlien blühen ohne Ende.
3: Und den Dahliengarten finden Sie in der Stadionstraße 10. Lohnt sich.
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0: Ja, hallo, ich bin Rixa, ich komme aus Wentorf und es gibt einen Song, der auch absolute Emotionen auslöst, Venus von Shocking Blue. Da war ich immer total scharf drauf und es war natürlich Engtanzzeit und Flaschendrehen und so. Also ist absolut Jugenderinnerung.
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Shocking Blue bei NDR 90,3. Venus um 14.47 Uhr am Freitagnachmittag. Das heißt, das ist jetzt auch für mich die Zeit, wo ich so die Seiten wechsle. Ich bin Philipp von Kaimek, sage Tschüss, wechsle jetzt die Seite und werde zum Radiohörer. Denn gleich ab 15 Uhr Stefan Heller hier mit dem Gute-Laune-Nachmittag. Und ich bin besonders gespannt, das macht er ja freitags immer. Haben Sie vielleicht schon mal mitbekommen, Hellers Hit-Parade. Er beschäftigt sich damit, was haben wir eigentlich in dieser Woche vor 30 Jahren, vor 35 Jahren, vor 40 Jahren gehört. Wie sahen die deutschen Charts da aus? Gleich nach drei kommt Hellers Hitparade. Bin gespannt, um welches Jahr es geht, in welches Jahr wir springen und was wir da gehört haben. Hören Sie gleich hier bei NDR 90,3. Und bis dahin noch Bruce Hornsby, The Way It Is.

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2: Come on, Aline, rein ins Wochenende. Come on, Aline, live von den Dexys, Midnight Runners. Tanja Richter hören wir jetzt erstmal mit allem, was aktuell ist.
3: Hallo, es ist 15 Uhr.
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3: Senat kürzt auch der Hafen-City-Uni das Geld ein. Norwegen trauert um verstorbenen König Harald. Und Bildungssenatorin eröffnet Ökotarium in Osdorf. Das Wetter wechselhaft bis 24 Grad. Eine weitere Hamburger Hochschule muss mit deutlich weniger Geld auskommen. Heute kam ans Licht, dass auch die Hafen-City-Universität von den drastischen Kürzungen betroffen ist. Wissenschaftssenatorin Marianne Blumenthal wird heute zu den Sparmaßnahmen an der Hamburger Hochschule befragt. Jenny Witt.
4: Die HCU wird 2028 nur noch gut halb so viel Geld vom Senat erhalten wie im Vorjahr. Eine einmalige Kürzung, sagt die Wissenschaftsbehörde, weil die Uni zu viel Geld auf der hohen Kante habe. Das sieht die Hafen-City-Universität sehr anders. Die Kürzung werde Jobs und Studiengänge kosten. Es sei keine Lösung, die Rücklagen aufzubrauchen. Auch andere Hochschulen in Hamburg sollen Geld sparen. Die Universität Hamburg steht unter hohem Spardruck. Die Hochschule für angewandte Wissenschaften Hamburg spricht von einem Abbau von 660 Studienplätzen. Mitarbeiter, Studentinnen und Studenten dieser Hochschulen haben heute Mittag vor der Ausschusssitzung demonstriert. Sie forderten den Senat auf, nach anderen Lösungen zu suchen. Den Preis für die Kürzungen würden Menschen zahlen, die ihre Stellen verlieren, sagte René König, Vorsitzender des nicht-wissenschaftlichen Personalrats an der Universität Hamburg. Der Senat betont die schwierige Haushaltslage. Alle Bereiche müssten dazu beitragen, mit den knapperen Geldern gut zu haushalten.
3: Und die geplanten Sparmaßnahmen sind auch Thema in der NDR Hamburg App. Norwegen hat einen neuen König und eine neue Königin. Håkon der Achte und seine Ehefrau Mette Marit. Norwegens bisheriger König Harald der Fünfte war am Morgen im Alter von 89 Jahren gestorben. Aus Oslo Arne Bartram.
5: Tausende Menschen haben sich auf dem Platz vor dem Schloss hier in Oslo versammelt. Sie legen Blumen nieder, schwenken die norwegische Flagge und nehmen Abschied von ihrem König Harald. Norwegens Ministerpräsident Gahr Støre hat in seiner Ansprache gesagt, die Norweger werden sich an König Harald erinnern für seine Liebe zum Volk, seinen Humor und seine Wärme. Mit dem Tod von Harald beginnt auch eine neue Ära für Norwegen. Sein Sohn Håkon ist nun neuer König als Håkon der Achte. Der 53-Jährige hat sich bereits mit der Regierung getroffen. Eine Krönung gibt es in Norwegen nicht. Neue Kronprinzessin ist die 22-jährige Ingrid Alexandra. Norwegens Königshaus gilt als bodenständig und weltoffen. Der neue König und die Kronprinzessin werden wohl versuchen, diese Werte beizubehalten und gleichzeitig Norwegens Monarchie ein jüngeres Gesicht zu geben.
3: Im Sturzflutgebiet im Himalaya werden weiterhin deutsche Staatsbürger vermisst. Laut Auswärtigem Amt handelt es sich um eine niedrige zweistellige Zahl in Nepal und eine einstellige Zahl Vermisster in China. Bei dem Unglück kamen mehr als 500 Menschen ums Leben. Rund 1000 Menschen werden noch immer vermisst. Das ehemalige Zentrum für Schulbiologie und Umwelterziehung in Osdorf heißt jetzt Ökotarium. Nach einer dreijährigen Bauzeit wurde der Umweltcampus für Naturwissenschaften und nachhaltiges Lernen heute Vormittag zusammen mit der Bildungssenatorin Xenia Bekeres eröffnet. Cosima Habel.
6: Die Idee hinter dem Campus am Hemmingstädter Weg, einen modernen außerschulischen Lernort zu bieten, der zum Forschen und Entdecken einlädt und den Unterricht ergänzt. Kinder und Jugendliche sollen hier Naturwissenschaften, Umwelt, Natur- und Tierschutz, aber auch nachhaltiges Handeln mit allen Sinnen entdecken. In dem zweigeschossigen Gebäude befinden sich Dutzende Lernwerkstätten, Aquarien und Terrarien. Hier können Schülerinnen und Schüler Katzenhaie, Axolotl oder Elbfische beobachten, physikalische Phänomene erforschen oder sich mit Biodiversität und Artenschutz beschäftigen. Im Schulgarten und auf dem Tierbegegnungshof gibt es Hühner, Schafe und Ziegen. Ziel ist es, ein tiefes Verständnis für artgerechte Tierhaltung und einen respektvollen Umgang mit Lebewesen zu entwickeln. Die Angebote des Ökotariums gibt es für Schulklassen als auch für Familien und sind online buchbar.
3: Zu der toten Frau am Alsterwanderweg in Poppenbüttel gibt es neue Erkenntnisse. Die 60-Jährige wurde durch mehrere Stich- und Schnittverletzungen an Hals und Bauch getötet, teilte die Staatsanwaltschaft mit. Die Leiche wurde am vergangenen Sonnabend entdeckt. Getötet wurde die Frau demnach schon 2 Tage vorher. Als tatverdächtig gilt eine 22-Jährige. Sie sitzt wegen Mordverdachts in Untersuchungshaft. Laut Staatsanwaltschaft kannten sich beide Frauen nicht.
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2: Anne Adams hat das Wetter für uns in Hamburg.
7: Ich finde, das fühlt sich ein bisschen an wie so das Tropenhaus bei Hagenbeek. Ja. Weißt du, es ist warm und es ist auch so ein bisschen feucht. Also es ist so eine, was ich meine.
2: Wenn man rausgeht, denkt man, es ist Herbst. Wenn man rausgeht, denkt man, ja, es ist ja doch noch Sommer.
7: Es ist ja doch noch. Es ist 21 Grad in Neuwiedental und 24 sind sogar möglich. Es gibt ab und zu Regenschauer, die auch mal gewittrig sein können. Und dann schauen wir mal auf die kommenden beiden Tage. Das Wochenende, da bleibt es wechselhaft, ist aber trockener als heute. Und an beiden Tagen haben wir so um die 23 Grad.
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7: Ja, Staus haben wir leider ordentlich. Heute A1 Lübeck Richtung Hamburg zwischen Barspittel und Stillhorn. 14 Kilometer stockender Verkehr. Knappe Stunde kommt hier dazu. Auf der A7 Flensburg Richtung Hamburg zwischen Quickborn und dem Elbtunnel 12 Kilometer Stau. Anderthalb Stunden kommen hier dazu. Wir haben gerade noch mal die Polizei gefragt, ist da irgendwas los, was Besonderes? Nein, es ist einfach wahnsinnig viel Verkehr auf dieser Strecke. A24 Hamburg Richtung Berlin zwischen Rheinweg und Schwarzbegrande. 4 Kilometer Stau, wegen Bauarbeiten nur eine Spur frei, 20 Minuten mehr. Und dann ist alles dicht rund um den Heidenkampfsweg, also rund um die City Süd. Da kommen sie eigentlich nirgendwo gut durch, vor allem nicht über die Billhorner Brückenstraße. Da stehen sie über alle Wege, also locker 40 Minuten länger.
2: Hella und mit viel Liebe und mit viel Madonna gleich bei Hellas Hitparade. Und da hören wir mal rein, was wir diese Woche vor 40 Jahren gehört haben. Jetzt erstmal für die größten Hits aller Zeiten, Dusty Springfield, Son of a Preacher Man und Come on Aline, Dexys mit Underrunners bei NDR 90,3. 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

0: Freitagnachmittag. 15.15 Uhr.
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0: 1986. Was haben wir diese Woche vor 40 Jahren gehört? Das haben wir gehört. Samantha Fox war kein One-Hit-Wonder. Nach Touch Me gleich der nächste Hit. Und der rockt auf Platz.

Madonna diese Woche gleich zweimal dabei, Platz 3. Zwischendurch auf Platz 2, Level 42. Was von Madonna ist dabei? Holiday war ein Riesenhit. Zwei DJs aus Holland haben daraus den Holiday Rap gemacht. MC Micah G und DJ Sven.

1986. Das haben wir diese Woche vor 40 Jahren gehört. Fünf Riesenhits und welchen spielen wir jetzt? Das sagt uns das Hit-Glücksrad. Es landet auf Level 42. Lessons in Love hier bei NDR 90,3. 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

0: 9, hier ist NDR 90,3 und das Wetter für uns in Hamburg hat Anne Adams.
1: Yes, St. George, also St. Georg, meldet 20 Grad. Der Nachmittag hat viele Wolken für uns bereit. Wenig Sonne ist uns ja tagsüber auch schon aufgefallen. Es gibt ab und zu Regenschauer und die können auch zum Abend hin mal gewittrig sein. Schauen wir auf das Wochenende. Das bleibt auch wie wechselhaft, aber insgesamt trockener als heute und an beiden Tagen so um und bei 23 Grad.
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1: Ja, das macht recht wenig Spaß, denn wir haben sehr große Staus. A1 Lübeck Richtung Hamburg zwischen Basbüttel und Stillhorn. 14 Kilometer stockender Verkehr. Eine Stunde kommt hier dazu. A7 Flensburg Richtung Hamburg zwischen Quickborn und dem Elbtunnel gibt es 12 Kilometer Stau. Hier ist eine Stunde und 20 Minuten aktuell. A7 Hannover Richtung Flensburg zwischen Hausbruch und dem Elbtunnel. 5 Kilometer stockender Verkehr, 20 Minuten mehr. A24 Hamburg Richtung Berlin zwischen Rheinweg und Schwarzenbeck-Grande. 4 Kilometer Stau. Eine halbe Stunde kommt hier dazu. Und dann müssen wir auch nochmal über die City Süd sprechen. Bürgerweide, Heidenkampsweg, alles, was Richtung Billhorner Brückenstraße geht, ist voll und drumherum. Also da kommt man eigentlich gar nicht gut durch, mindestens eine Dreiviertelstunde mehr. Deswegen, wenn Sie können, diesen Bereich gerne umfahren. Gute Fahrt trotzdem.
0: 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Ihr Anruf kostenfrei ins Verkehrszentrum Roter Baum. Stefan Heller und unser Pop-Up-Studio seit gestern in Langhorn, geöffnet am Langhornmarkt an der Bushaltestelle. Da kommt morgen Bernd das Brot. Kennen Sie wahrscheinlich aus dem Farbfernsehen. Wir sprechen gleich exklusiv vorher schon mal mit Bernd das Brot. Hier bei NDR 90,3.

0: Langenhorn, wir sind da seit gestern mit unserem Pop-Up-Studio am Langenhornmarkt und ich freue mich auch schon ab Montag den Gute-Laune-Nachmittag von 15 bis 19 Uhr live gemeinsam mit Ihnen. Gestern waren Marek Erhard und Hamburgs Ex-Polizeipräsident Ralf-Martin Meyer zu Gast mit ihrem Podcast True Crime Hamburg. Dann Christian Buch gestern, das Hamburg-Journal um 18 Uhr live aus Langenhorn. Und morgen gibt's dann, ja, sagen wir mal, ziemlich trockenen Besuch. Fanfare bitte.
1: Alle zusammen tanzt das Brot.
0: Ja. Bernd das Brot kommt und der wird sicher auch die eine oder andere Antwort auf Ihre Fragen oder die Ihrer Kinder haben. Und wenn er gut drauf ist, aber auch nur, der ist ja eigentlich immer so ein, sagen wir mal, Griesgram, so ein genervtes Stückchen Toastbrot, Trockenbrot. Bernd, das Brot im Exklusivinterview vorher schon mal bei NDR 90,3. Bist du eigentlich aus Roggen, Dinkel oder Weizen?
2: Ich bin ein Kastenweißbrot. Nähere Angaben entnehmen Sie jedem beliebigen Backrezept.
0: Ja, deine Antworten generell immer sehr trocken. Wie alt bist du eigentlich?
2: Welche uncharmante Frage. Weiter.
0: Okay, du wirkst immer etwas genervt. Gibt eigentlich einen Ort, an dem du nicht genervt wärst?
2: Jetzt gerade überall außer hier. Vorausgesetzt, die Fragen bleiben da.
0: Okay, also ich komme nicht so richtig weiter mit dir, Bernd das Brot. Was können denn wir alle und unsere Hörerinnen und Hörer tun, damit du auch morgen gut drauf bist, wenn sie dich treffen?
2: Ich freue mich immer sehr, wenn man mir mal eine ganz gänzlich neue, originelle Frage stellt. Diese hier gehört definitiv nicht dazu.
0: Okay, also wir freuen uns aber trotzdem auf dich, unsere Hörerinnen und Hörer, morgen. Freust du dich denn auch so ein bisschen?
2: Ich beantworte grundsätzlich keine Fangfragen.
0: Bernd, das Brot, morgen in unserem Pop-Up-Studio in Langenhorn am Langenhornmarkt, direkt da an der Bushaltestelle, Tankstelle der Landstraße. Und wir sehen und hören uns dann ab Montag im Gute-Laune-Nachmittag aus Langenhorn, NDR 90,3. 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

0: Isla Bonita, das sind die größten Hits aller Zeiten, die größten Sommerhits. Wir haben ja noch Sommer und ich gehe gestern einkaufen. Zuerst Aldi, dann Rewe und denk mir, nee, ne? Das Weihnachtsgebäck ist jetzt schon wieder da. Spekulatius, Christstollen, Dominosteine, Lebkuchen. Anne, das glaubt man nicht.
1: Ich habe tatsächlich vorgestern auch nichts gesehen. Da erschrickst du mich.

0: Gibt's das Zeug jetzt schon?
1: Das ist hart. Also tatsächlich, Grüße gehen raus an meine Schwester. Ich schaue nur noch mit den Adventskalender-Augen jetzt.
0: Wie?
1: Ich habe Adventskalender-Augen, habe ich neu.
0: Das ist nicht dein Ernst?
1: Ja, weil sie gesagt hat, sie hat schon 5 Teile für ihre Töchter, für den
0: jetzt
1: Adventskalender.
0: Schon.
1: Ja, hat sie bereits. Und jetzt kann ich an keiner einzigen Kleinigkeit mehr vorbeigehen, ohne zu überlegen, oh, dann kann ich ja mal in Säckchen Nummer 3 stecken.
0: An Weihnachten. Also,
1: ja, will ich aber nicht.
0: Nee, und wie ist das? Würdest du jetzt schon so Lebkuchen oder so kaufen?
1: Auf gar keinen Fall.
0: Ich auch nicht. Aber wenn ich nochmal so nachdenke, also ich auf gar keinen Fall, zumindest bis morgen. Ja, weil ich mag das. Also Spekulatius mache ich ganz gerne. Das mache ich heimlich so, wupp, und dann esse ich das so obwohl
1: heimlich
0: ich jetzt
1: im
0: Radio sage, gefällt mir gar nicht. Aber stimmt, den ersten esse ich dann schon im Auto.
1: Ja, sicher, so muss es sein.
0: Nach Hause. Ja, und wenn wir schon so über Weihnachten reden, wollen wir es wagen? Last Christmas?
1: Nein.
0: Wieso?
1: Nein. Sorry, bin ich raus.
0: Kurz anspielen?
1: Nein, auch nicht anspielen.
0: Das ist nicht
1: recht. Wenn du das machst, gehe ich raus.
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0: ist Marlene Lohse und Stefan sendet nicht Nord bei Nordwest, sondern mitten aus Hamburg. Stefan Heller im Gute-Laune-Nachmittag bei NDR 90,3. Wir sind Hamburg.
1: Und Marlene haben wir gestern gesehen. Im ersten 2015.

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2: Von der Cutting Crew I Just Died in Your Arms hören wir gleich Tanja Richter jetzt erstmal mit allem, was aktuell ist.
3: Hallo. 16 Uhr ist es.
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4: Nachbarn von abgerissenem Haus in Altona dürfen wieder zurück. Senat kürzt auch der Hafen-City-Uni das Geld ein. Håkon der Achte ist Norwegens neuer König. Das Wetter abends wolkig mit Regen bis 21 Grad. Gute Nachrichten für Menschen in der Holstenstraße in Altona. Die Häuser links und rechts des teilweise abgerissenen Altbaus dürfen wieder genutzt werden. Heißt also, die Bewohnerinnen und Bewohner können zurück in ihre Wohnungen. Ingmar Schmidt.
5: Das Bezirksamt Altona teilte am Nachmittag mit, dass die Nutzungsuntersagung für die Nachbarhäuser aufgehoben wurde. Damit können die Mieterinnen und Mieter wieder in ihre Wohnungen, so Bezirksamtsleiter Sebastian Kloth.
6: Die erforderlichen Sicherungsmaßnahmen am teilabgerissenen Gebäude wurden erfolgreich durchgeführt. Damit ist die Standsicherheit der Nebengebäude wieder gewährleistet. Ich freue mich sehr, dass die Menschen nach den Wochen der Ungewissheit wieder in ihr Zuhause zurückkehren können.
5: Balkone, Terrassen und der Hinterhof können aus Sicherheitsgründen jedoch vorerst nicht genutzt werden. Die Mieterinnen und Mieter des teilweise abgerissenen Hauses warten derweil noch darauf, dass die Wohnungen in einem Übergangsgebäude in der nahegelegenen Chemnitzstraße fertig werden. Dort sollen sie vorübergehend einziehen, bis darüber entschieden wird, was mit dem teilweise abgerissenen Haus passiert.
4: Eine weitere Hamburger Hochschule muss mit deutlich weniger Geld auskommen. Heute kam ans Licht, dass auch die Hafen-City-Universität von den drastischen Kürzungen betroffen ist. Wissenschaftssenatorin Mariam Blumenthal wird heute zu den Sparmaßnahmen an den Hamburger Hochschulen befragt. Jenny Witt.
7: Die HCU wird 2028 nur noch gut halb so viel Geld vom Senat erhalten wie im Vorjahr. Eine einmalige Kürzung, sagt die Wissenschaftsbehörde, weil die Uni zu viel Geld auf der hohen Kante habe. Das sieht die Hafen-City-Universität sehr anders. Die Kürzung werde Jobs und Studiengänge kosten. Es sei keine Lösung, die Rücklagen aufzubrauchen. Auch andere Hochschulen in Hamburg sollen Geld sparen. Die Universität Hamburg steht unter hohem Spardruck. Die Hochschule für angewandte Wissenschaften Hamburg spricht von einem Abbau von 660 Studienplätzen. Mitarbeiter, Studentinnen und Studenten dieser Hochschulen haben heute Mittag vor der Ausschusssitzung demonstriert. Sie forderten den Senat auf, nach anderen Lösungen zu suchen. Den Preis für die Kürzungen würden Menschen zahlen, die ihre Stellen verlieren, sagte René König, Vorsitzender des nicht wissenschaftlichen Personalrats an der Universität Hamburg. Der Senat betont die schwierige Haushaltslage. Alle Bereiche müssten dazu beitragen, mit den knapperen Geldern gut zu haushalten.
4: Die geplanten Sparmaßnahmen sind auch Thema in der NDR Hamburg App. Im Sturzflutgebiet im Himalaya werden weiterhin deutsche Staatsbürger vermisst. Laut Auswärtigem Amt handelt es sich um eine niedrige zweistellige Zahl in Nepal und eine einstellige Zahl Vermisster in China. Bei dem Unglück kamen mehr als 500 Menschen ums Leben und rund 1000 Menschen werden immer noch vermisst. Norwegen hat einen neuen König und eine neue Königin. Håkon der Achte und seine Ehefrau Mette Marit. Norwegens bisheriger König Harald der Fünfte war am Morgen im Alter von 89 Jahren gestorben. Aus Oslo Arne Bartram.
8: Tausende Menschen haben sich auf dem Platz vor dem Schloss hier in Oslo versammelt. Sie legen Blumen nieder, schwenken die norwegische Flagge und nehmen Abschied von ihrem König Harald. Norwegens Ministerpräsident Gahr Støre hat in seiner Ansprache gesagt, die Norweger werden sich an König Harald erinnern für seine Liebe zum Volk, seinen Humor und seine Wärme. Mit dem Tod von Harald beginnt auch eine neue Ära für Norwegen. Sein Sohn Håkon ist nun neuer König als Håkon der Achte. Der 53-Jährige hat sich bereits mit der Regierung getroffen. Eine Krönung gibt es in Norwegen nicht. Neue Kronprinzessin ist die 22-jährige Ingrid Alexandra. Norwegens Königshaus gilt als bodenständig und weltoffen. Der neue König und die Kronprinzessin werden wohl versuchen, diese Werte beizubehalten und gleichzeitig Norwegens Monarchie ein jüngeres Gesicht zu geben.
4: Der Hamburger Sprintstar Owen Ansa hat Einspruch gegen eine Wettkampfsperre eingelegt. Wegen einer nicht abgegebenen Dopingprobe sollte er für 4 Jahre gesperrt werden. Unstrittig ist, dass Ansa die Probe nicht abgab, als er sollte. Er und sein Anwalt argumentieren aber, der Dopingkontrolleur habe Verfahrensfehler begangen und den HSV-Sprinter nicht ausreichend über eine drohende Sperre informiert. Jetzt geht der Fall vor das deutsche Sportschiedsgericht.
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2: Anne Adams hat das Wetter für uns in Hamburg.
9: Ja, milde 22 Grad meldet uns Reitbrook. Viele Wolken gibt es dazu, ein ganz bisschen Sonne ab und zu, aber auch Regenschauer und die können auch mal so ein bisschen gewittrig sein. Schauen wir aufs Wochenende, da bewegen wir uns immer so um die 23 Grad. Bleibt also mild, aber auch wie wechselhaft.
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9: Eine Meldung von der B5 der Bergedorfer Straße stadtauswärts zwischen der Horner Rampe und Billstedt Mitte. Da steht ein defekter PKW. Dann schauen wir einmal auf die Staus. Die machen wenig Spaß. Heute ist es sehr voll. A1 Lübeck Richtung Hamburg zwischen Basbüttel und Stillhorn. 14 Kilometer stockend. Hier eine halbe Stunde mehr. A7 Flensburg Richtung Hamburg zwischen Quickborn und dem Elbtunnel. Da gibt es ganze 12 Kilometer Stau. Über eine Stunde dauert das länger. A7 Hannover Richtung Flensburg zwischen Hausbruch und dem Elbtunnel. Da stockt es auf 5 Kilometern. Hier auch eine halbe Stunde plus. A24 Hamburg Richtung Berlin zwischen Rheinweg und Schwarzenbeek-Grande. 4 Kilometer Stau. Eine Spur ist hier nur frei. Hier gibt es eine halbe Stunde mehr. Und in der Stadt ist es besonders rund um die City Süd knalledicht. Bürgerweide, Heidenkampsweg, alles was Richtung Billhorner Brückenstraße geht. Da stehen sie wirklich sehr lange, teilweise eine Dreiviertelstunde mehr. Also wenn Sie können, fahren Sie dort gerne drumherum. Es ist ein voller Freitag.
2: Stefan Heller hier, ihr gute Laune Nachmittag, und Anne Adams ist nicht nur im Verkehrszentrum Roter Baum zu Hause, sondern auch natürlich immer freitags in einem der 104 Hamburger Stadtteile, um mal zu fragen, wie ist so die Lage, wie war die Woche, was sind Ihre besonderen Themen der Woche? Und Anne, du warst unterwegs, wo warst du?
9: Ich war in Volksdorf und habe mich gefreut, wie schön es in Volksdorf ist, wirklich.
2: Hören wir gleich, und was die Menschen dort bewegt im Thema der Woche hier bei NDR 90,3. Wir sind Hamburg.

0: 104 Stadtteile. Das ist unser Hamburg und Stadtreporterin Anne Adams ist unterwegs. Immer freitags in einem dieser 104 Stadtteile, heute in Volksdorf, um mal zu fragen, wie war so Ihre Woche? Was sind Ihre persönlichen Themen der Woche? NDR 90,3, wer ist heute mit dabei?
1: Hallo, hier ist Doreen. Was ist Ihr Thema der Woche? Was beschäftigt Sie?
2: Oh, mich beschäftigt sehr, mich und meinen Mann, die Tatsache, dass unsere Kinder das Haus verlassen. Und zwar sehe ich jetzt die ganzen Kinder, die eingeschult werden. Und das macht natürlich was mit einem, wo man denkt, oh wow, das war eine schöne Zeit. Und jetzt verlassen unsere Kinder einfach das Zuhause und das ist auch wichtig und schön, aber es ist trotzdem sehr emotional.
1: Moin, ich bin Betty. Was ist Ihr Thema der Woche?
3: Ich habe das größte Projekt meines Lebens gestartet, gerade. Und zwar habe ich eine Praxis gekauft für meinen Mann, der Zahnarzt ist. Und ich bin ganz aufgeregt tatsächlich, weil es jetzt losgeht. Wir trauen uns jetzt auf diese Reise, weil heute ist er in einer Praxis zur Miete und wir wollten gerne was Eigenes starten. Und jetzt sind wir wirklich aufgeregt und freuen uns aber auch riesig drauf.
4: Johannes, mein Thema der Woche ist, dass Verkehr von einer Hauptverkehrsstraße Bergstedter Chaussee durch unsere Siedlung geleitet wird und damit übermäßig viel Verkehr, auch Schwerlastverkehr, nach wie vor durch eine Siedlung fährt mit älteren Leuten, mit Senioren, mit Behinderten und mit vielen, vielen Schulkindern von 7 umliegenden Schulen.
5: Hallo, ich bin Gwen. Also mein Thema ist, dass ich gerade im Prozess bin, einen Hund aus Portugal aufzunehmen, eine Hündin, 6 Jahre, die dort aus dem Tierheim aufgenommen wurde bei einer privaten Tierschützerin. Da bin ich jetzt gerade im Auswahlprozess, habe ganz viele Vorgespräche. Gestern hatte ich die häusliche Vorkontrolle und ja, also habe heute einen positiven Bescheid bekommen, sodass ich jetzt in 2 Wochen meine Hündin abholen darf und freue mich ganz doll. Das beschäftigt mich gerade eigentlich den ganzen Tag.
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2: Mike Oldfield, Maggie Riley, Two France, Lars Pegelow. Alles, was im Sport aktuell ist.
3: Ja, schönen guten Tag.
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2: Und es sind ja nur noch 4 Stunden, dann startet endlich die 64. Saison der Fußball-Bundesliga. Bayern gegen Stuttgart heißt heute ja das Eröffnungsspiel und die spannende Frage, wie so oft in den Vorjahren, die heißt dann wohl, wer wird Vizemeister hinter den Bayern? Der HSV ist da bestimmt nicht der erste Kandidat, hat aber morgen Abend natürlich das Topspiel vor der Brust. Auswärts bei Vizemeister Borussia Dortmund. HSV-Vorstand Erik Huber bringt's auf den Punkt.
4: Jetzt am Samstag Topspiel 18:30 im Signal Iduna Park gegen Dortmund, BVB, HSV. Mehr geht nicht.
2: Jo, morgen 6:30 also, NDR 90,3. Wir sind live dabei, logisch. Und Jean-Luc Dompé ist dagegen gar nicht mehr dabei. Der französische Stürmer wechselt in die erste türkische Liga zu Konyaspor. Das ist jetzt fix geworden. Kommt der FC St. Pauli langsam in die Puschen? Das ist die Frage vor dem Zweitligaspiel am Sonntag gegen den 1. FC Kaiserslautern am Millerntor. Nach der Pokalpleite in Essen vergangene Woche ist das Team von Trainer Marcel Rapp unter Druck.
5: Ja, natürlich waren wir enttäuscht, dass wir ausgeschieden sind, haben das Spiel dann nochmal aufgearbeitet. Und trotzdem habe ich die Jungs so wahrgenommen, dass sie jetzt voll fokussiert sind auf die neue Aufgabe, auf Kaiserslautern, dass wir da im Heimspiel einen Dreier holen. Die Jungs haben gut trainiert, die sind willig, das sind sie schon die ganze Zeit. Und ich glaube, auch diese Woche haben wir einen Schritt nach vorne gemacht.
2: Der neue Stürmer Youssoufa Niang wird bei den St. Paulianern zunächst nur als Joker zum Einsatz kommen. 200 Meter Europameister Owen Ansah vom HSV hat wie erwartet Einspruch gegen seine mögliche 4-Jahres-Sperre wegen eines angeblich verweigerten Dopingtests eingelegt. Das Verfahren geht somit vor das deutsche Sportschiedsgericht. Das hat die nationale Anti-Doping-Agentur NADA bestätigt. Der Sprinter will nachweisen, dass er den fraglichen Dopingtest im Juli eben nicht verweigert hat. Möglicherweise landet der gesamte Fall dann aber später auch noch bei der höchsten Instanz und das wäre der internationale Sportgerichtshof CAS in Lausanne. Ausgang offen. Das wird mit Sicherheit Vereinsrekord. Der Hamburger Oberliga-Fußballclub HIBC trifft am kommenden Dienstag in der ersten Runde des DFB-Pokals auf Borussia Dortmund. Die Partie wird ja im Volksparkstadion ausgetragen und bislang sind tatsächlich schon mehr als 40.000 Karten verkauft worden. Und in Eimsbüttel hoffen sie nun auf den deutschen Rekord für einen Fünftligisten. Den hält aktuell Atlas Delmenhorst. Die haben mal gegen Werder gespielt, 41.500. Also da fehlt nicht mehr viel für den HIBC. Übrigens, heute Abend spielt dieser HIBC in der Oberliga. Wer sie nochmal sehen will, in gewohnter Atmosphäre am heimischen Rhein-Müller-Platz gegen Vorwärts Wacker Bild steht. 18:30 ist Anpfiff. Da werden es wohl so 200 bis 300 Fans sein. Und dann natürlich noch dieser Hinweis. Heute Abend 20:30 im belgischen Wavre. Da kämpfen die deutschen Hockeymänner. Die Honamas, Stefan, weißt du, was das heißt?
3: Die Honamas Hockey-Nationalmannschaftsleute.
2: Das war's schon. Hockey-Nationalmannschaft. Honamas. Ja. Die spielen da um den Einzug ins WM-Finale. Hätte ich dir gar nicht zugetraut, ehrlich gesagt. Hut ab. Also um den Einzug ins Finale spielen sie das dann am Sonntag. Und das zweite WM-Halbfinale auch heute bestreiten die Niederlande und Spanien.
3: Ich mag ihn ja trotzdem. Lars Pegelow
1: so.
3: Vom Sport. Das Wetter für uns in Hamburg, das ist das ja.
1: Ja, das ist ja das. Das ist ja das mit den Wolken und der wenigen Sonne heute. 21 Grad in Eppendorf, auch in Bill steht. Ab und zu gibt es Regenschauer, können auch mal gewittrig sein. Das Wochenende bleibt wechselhaft, aber es ist trockener als heute. Morgen und übermorgen 23 Grad.
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1: Ja, keine schöne Veranstaltung heute. A7, Flensburg Richtung Hamburg zwischen Quickborn und dem Elbtunnel. 15 Kilometer Stau, über 1,5 Stunden kommen dazu. Zum einen haben wir sowieso Riesenstau und dann war der Elbtunnel eben in beiden Richtungen voll gesperrt. Da hatte es eine Verqualmung gegeben, deswegen stehen sie nochmal zusätzlich lange. Der soll aber gleich wieder freigegeben werden. A7 Hannover Richtung Flensburg zwischen Hausbruch und Elbtunnel 5 Kilometer stockend, 1/2 Stunde mehr. A1 Lübeck Richtung Hamburg zwischen Barsbüttel und Stillhorn 14 Kilometer stockend, hier 50 Minuten plus. A1 Bremen Richtung Hamburg, hier ist die Ausfahrt Hollenstedt gesperrt wegen Reinigungsarbeit. Dann schauen wir nochmal auf die A24 Hamburg Richtung Berlin zwischen Rheinweg und Schwarzenweg. Grande, 4 Kilometer Stau, 1/2 Stunde kommt dazu. Und in der Stadt, da müssen Sie irgendwie um die City Süd drumherum kommen. Da ist alles voll. Bürgerweide, Heidenkampsweg, alles Richtung Billhorner Brückenstraße ist dicht. Ja, es ist ein FF, ein voller Freitag.
2: Also ihr seid ja heute...
1: Wir sind heute in Laune.
2: Ja, absolut, ja, sind wir doch auch. Sie hoffentlich auch. Mitchell und Heller, und dann legen wir auch gleich noch los bei Heller als Heller, dem Ja-Nein-Schwarz-Weiß-Spiel. Spielen wir immer 5:05, 16:45 hier bei NDR 90,3. Wir sind Hamburg.

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0: Kurz nach 16:45.
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0: NDR 90,3. Wer ist denn dabei? Moin!
2: Moin, hier ist Marion.
0: Und Marion, Sie haben gerade noch Anweisungen gegeben. Mit wem haben Sie da gerade noch gesprochen?
2: Hallo. Meiner Tochter.
0: Achso, guck mal. Ja, wunderbar. Das haben wir nämlich gerade noch so gehört. Also Sie haben wahrscheinlich gesagt, sie soll jetzt ganz doll die Daumen drücken. Ja, wohl nichts anderes, ne?
2: Ja.
0: Gut, alles klar. Marion, ich darf Ihnen unsere Schiedsrichterin vorstellen. Das ist Anne Adams.
3: Moin, Marion.
2: Moin, und Anne.
0: Marion, ich merke schon, Sie sind jetzt schon sehr konzentriert. Gleich, wenn wir loslegen bei unserem kleinen Spielchen, wäre es gut, wenn Sie nicht ungefähr 90,3 Sekunden immer Pause machen, bevor Sie antworten, sondern auch relativ zügig antworten. Da ist auch Anne ganz, ganz streng.
3: Ja, ich höre gerade, ich bin ganz, ganz streng.
0: Ja, nachdem ich dich gezwickt habe, als ja, ich genau. Das gesagt habe. Und Marion, Sie haben heute noch was Dolles vor. Was denn?
2: Ich gehe zum Betriebsfest.
0: Zum Betriebsfest, okay. Ja. Wo arbeiten Sie denn?
2: Bei der R&V.
0: Einer Versicherung. Irgendwie ein Motto da?
2: Vertrieb.
0: Nee.
2: Ach so, nee, warte, beim Arten, ja. Schlager.
0: Alles klar, wunderbar. So, das haben wir jetzt abgeklärt. Und Marion, jetzt wird es so langsam ernst. Wenn Sie bereit sind für Ihre 60 Sekunden, dann sagen Sie bitte noch einmal laut und deutlich, ja, dann starte ich die Zeit und dann legen wir los. Können wir loslegen?
2: Ich bin bereit.
0: Marion, die Zeit läuft. Schön zum Betriebsfest, auch mit Verkleidung. Beim Motto Schlager.
2: Auf jeden Fall.
0: Und wie sehen Sie aus? Als was gehen Sie?
2: Als Agne, wa?
0: Als Agne von ABBA?
2: Genau.
0: Oder sind das die Bee Gees? Ach nee, Quatsch, die Bee Gees sind doch gar keine Männer dabei, keine Frauen dabei gewesen. Haben Sie so richtig so einen Jumpsuit? Hatte Agne da doch, glaube ich. Oder was ist das? Marion?
2: Nicht.
0: Wie sieht das aus? Das Ganze? Beschreiben Sie mal.
2: Schick.
0: Ja.
2: Weiß.
0: Nein! Schick. Weiß!
2: Ich Nein!
0: Ja!
3: Ja. Oh, wir haben gerade noch mal geguckt. Ah, Geneta, Look, das ist ja wirklich ist auch. Das viel ist wirklich weiß dabei. Ist sehr viel weiß.
0: Marion. Ja, also. Oh, Mann. Das gibt's doch gar nicht. Ja, ja, Mann, was soll ich dazu sagen? Das verraten wir niemandem nachher vor dem Betriebsfest, ne? Dass wir jetzt verloren haben.
2: Nein.
0: Ja. Schönen Nachmittag noch und gleich tatsächlich viel Spaß beim Betriebsfest. Schöne Grüße nach Ügendorf. Ja, und Montag legen wir wieder los. Montag sind wir ja dann in unserem Pop-Up-Studio in Langhorn. Und dann werden wir mit jemandem von Ihnen spielen. Besuchen Sie uns dort am Langhornmarkt, direkt an der Bushaltestelle dort. Das kann man gar nicht verfehlen. Sie steigen aus dem Bus aus und dann sind wir da schon. Kommen Sie am besten so gegen 16:30 schon mal rum. Und damit wir dann um 16:45 gemeinsam live aus Langhorn spielen können. Wir spielen ja immer 16:45, heller als heller, das Ja-Nein-Schwarz-Weiß-Spiel bei NDR 90,3. Wir sind Hamburg.

0: ist NDR 90,3. Wer ist dabei?
1: Moin, hier ist Frederik Braun vom Miniatur Wunderland. Und ihn gibt's nicht in Mini, obwohl er ja eigentlich in jedes Radio reinpasst. Stefan Heller im Gute-Laune-Nachmittag bei NDR 90,3. Wir sind Hamburg.
0: Und für die größten Hits aller Zeiten, Robert Palmers Johnny and Mary bis zu den 17 Uhr Nachrichten.

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2: Voll String, das hören wir gleich. Always the Sun von Tanja Richter. Jetzt erstmal alles, was aktuell ist.
3: Guten Tag, es ist 17 Uhr.
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3: Nachbarn von abgerissenem Haus in Altona dürfen wieder zurück. Hamburger Senat kürzt auch der Hafen-City-Uni das Geld ein. Jugendarbeitslosigkeit steigt in Hamburg überproportional. Das Wetter nachts, ziehen die Schauer ab bis 14 Grad. Gute Nachrichten für Menschen in der Holstenstraße in Altona. Die Häuser links und rechts des teilweise abgerissenen Altbaus dürfen wieder genutzt werden und damit können die Bewohnerinnen und Bewohner wieder zurück. Ingmar Schmidt.
4: Das Bezirksamt Altona teilte am Nachmittag mit, dass die Nutzungsuntersagung für die Nachbarhäuser aufgehoben wurde. Damit können die Mieterinnen und Mieter wieder in ihre Wohnungen, so Bezirksamtsleiter Sebastian Kloth.
5: Die erforderlichen Sicherungsmaßnahmen am teilabgerissenen Gebäude wurden erfolgreich durchgeführt. Damit ist die Standsicherheit der Nebengebäude wieder gewährleistet. Ich freue mich sehr, dass die Menschen nach den Wochen der Ungewissheit wieder in ihr Zuhause zurückkehren können.
4: Balkone, Terrassen und der Hinterhof können aus Sicherheitsgründen jedoch vorerst nicht genutzt werden. Die Mieterinnen und Mieter des teilweise abgerissenen Hauses warten derweil noch darauf, dass die Wohnungen in einem Übergangsgebäude in der nahegelegenen Chemnitzstraße fertig werden. Dort sollen sie vorübergehend einziehen, bis darüber entschieden wird, was mit dem teilweise abgerissenen Haus passiert.
3: Und mehr zu diesem Thema finden Sie auch in der NDR Hamburg App. Nächster Sparhammer für die Hamburger Hochschulen. Die Hafen-City-Universität soll übernächstes Jahr 12 Millionen Euro einsparen und dafür ihre Rücklagen antasten. Alle Hamburger Hochschulen müssen sparen. Nur so könnten sie ihre Zukunft sichern, hat die Wissenschaftssenatorin Mariam Blumenthal am Nachmittag im zuständigen Bürgerschaftsausschuss gesagt. Aber aus Sicht der Opposition spart der Senat die Wissenschaft kaputt. Jenny Witt, was sagt denn die Senatorin dazu, wie und wo gespart werden soll?
6: Also einige Hochschulen sind ganz offensichtlich stärker betroffen als andere. Heftige Einschnitte drohen laut Blumenthal an der Universität Hamburg, der HAW Hamburg, der Hafen-City-Universität und den Hochschulen für bildende Kunst sowie Musik und Theater. Das bedeutet also Dinge wie weniger Studiengänge, weniger wissenschaftliches Personal und auch Umstrukturierung. Einsparungen seien auch notwendig in der Staats- und Universitätsbibliothek Karl von Ossietzky, sagte Blumenthal. An der Technischen Universität Hamburg beschrieb sie dagegen eine stabile Finanzierung und gesichertes Wachstum. Viele harte Zahlen und Fakten, die waren teilweise auch bitter für die Hochschulpräsidentinnen und Präsidenten. Die saßen nämlich in der zweiten Reihe hinter der Senatorin.
3: Und konnten die sich dann zu den Plänen auch äußern?
6: Nein, das geht normalerweise nicht. Die CDU und die Linke beantragten aber, dass die Hochschulvertreter heute sprechen dürften. Nur damit kamen sie nicht weit, denn die SPD und die Grünen stimmten dagegen. Die Opposition gab sich fassungslos und beantragte dann prompt eine öffentliche Anhörung. Da können die Hochschulvertreter sprechen und die wird auch stattfinden. Denn bei der Abstimmung hat sich Rot-Grün nur enthalten, nicht dagegen gestimmt. Aber heute gab es eben nur Kritik von rechts und links. Die geplanten Kürzungen seien katastrophal für den Hochschulstandort Hamburg, sagte die Linke. Die CDU beschrieb die Pläne der Senatorin als unverständlich. Die Hochschulen könnten nicht mehr verlässlich planen und würden auf heftige Defizite zusteuern. Eine Debatte, die sicherlich noch lange andauern wird.
3: Dankeschön, Jenny Witt. Der Hamburger Blockprozess geht in die Pause. 3 Wochen lang wird jetzt nicht weiter verhandelt. Vorher hatte es noch mal 3 Verhandlungstage in dieser Woche gegeben, bei denen es am Hamburger Landgericht dann wieder um die Entführung der Kinder von Christina Block Silvester 2023 ging. Elke Spanner.
7: Am letzten Verhandlungstag vor der Pause hat sich erneut gezeigt, dass es offenbar Gräben zwischen den einzelnen Angeklagten und auch innerhalb der Familie Block gibt. Vor 2 Tagen hatte Christina Block ihrem Vater Eugen und dem jetzt mitangeklagten Familienanwalt Vorwürfe gemacht. Die beiden hätten eigenmächtig und an ihr vorbei eigene Pläne hinsichtlich ihrer Kinder geschmiedet, die ihr Ex-Mann in Dänemark einbehalten hatte. Heute folgte der Konter des Familienanwalts. Christina Block sei mehr eingebunden gewesen als von ihr behauptet. Einen Schlagabtausch zwischen den Anwälten unterband die Richterin dann allerdings. Die Strafkammer will den Prozess abschließen. Nach der jetzt anstehenden Pause will die Vorsitzende eigentlich mit der Vernehmung der insgesamt 7 Angeklagten zu ihren wirtschaftlichen Verhältnissen starten. Das ist der letzte Verhandlungspunkt, ehe es an die Schlussplädoyers geht. Für den Anwalt von Christina Block ist die Beweisaufnahme dagegen noch nicht zu Ende. Er hat noch Beweisanträge gestellt und weitere für den ersten Prozesstag nach der Pause angekündigt.
3: Hamburg verzeichnet nicht nur die höchste Arbeitslosigkeit seit 20 Jahren. In diesem Monat waren auch besonders viele Jüngere ohne Job. Auch bei Industriearbeitsplätzen sieht's nicht gut aus. Reinhard Postelt.
8: Der Anteil der jungen Menschen unter 25 an der Gesamtzahl der Arbeitslosen steigt von Jahr zu Jahr. Der Geschäftsführer von Hamburgs Arbeitsagentur, Reinhold Wellen, sagt NDR 90,3.
9: Die Jugendarbeitslosigkeit ist überproportional gestiegen. Wir reden jetzt über fast 8.500 jugendliche Menschen in Hamburg, die arbeitslos sind. Der Anteil wächst eben auch.
8: Innerhalb eines Jahres gab es 630 mehr junge Joblose. Immer mehr sind ungelernt. Zwei Fakten relativieren das Problem. Im August werden viele Auszubildende fertig. Es suchen mehr einen Job als sonst. Und in Schleswig-Holstein oder Bayern ist der Anteil junger Arbeitsloser noch höher. Sorge macht der Abbau von Industriearbeitsplätzen in Hamburg.
9: Wir haben 1% weniger als im Vorjahr. Das ist erheblich günstiger als im Bundesvergleich, macht aber dennoch 1.200 Arbeitsplätze weniger.
8: Es ist eben auch ein Verlust von 1.200 meist gut bezahlten Jobs.
3: Zwei Tage nach der Flutkatastrophe im Himalaya ist eine deutsche Familie gerettet worden. Die vier aus dem Berchtesgadener Land wurden per Hubschrauber in ein Camp geflogen, teilte ein Armeesprecher mit. Bei dem Unglück kamen mehr als 500 Menschen ums Leben. Etwa 1.000 werden nach wie vor noch vermisst. Unter ihnen ist eine niedrige zweistellige Zahl an Deutschen, teilte das Auswärtige Amt mit. Seit Februar hat der FC St. Pauli kein Pflichtspiel mehr gewonnen. Übermorgen soll die Negativserie am Millerntor dann beendet werden im Zweitligaspiel gegen Kaiserslautern. Jörg Naroska.
10: Zwei Unentschieden in der Liga, am vergangenen Wochenende dann das bittere Pokal aus beim Drittligisten Rot-Weiß Essen. Wir waren enttäuscht, sagt St. Paulis Trainer Marcel Rapp, sind jetzt aber voll fokussiert auf Kaiserslautern und wollen 3 Punkte. Dafür muss St. Paulis Defensive stabiler werden. Schon 5 Gegentore kassierte das Team in den bisherigen 3 Partien. Vor allem nach Flanken des Gegners muss der eigene Strafraum besser verteidigt werden, fordert Rapp. In der Offensive gehört St. Pauli dagegen zu den Teams mit den meisten Torchancen, vergibt allerdings noch zu viele Gelegenheiten. Mit Kaiserslautern kommt fast das genaue Gegenteil ans Millerntor. Die Pfälzer haben in dieser Zweitligasaison die wenigsten Torschüsse und noch keinen einzigen Treffer erzielt. Dafür hat die bisher sehr stabile Defensive des FCK noch kein einziges Gegentor zugelassen. Ändern könnten das am Sonntag der von St. Pauli neu verpflichtete Youssoufa Niang und der nicht mehr verletzte Abdoulaye Cissé. Beide Stürmer können gegen Kaiserslautern auf ihren ersten Saisoneinsatz hoffen.
3: Norwegen hat einen neuen König, der bisherige Kronprinz Håkon der VIII. Königin ist seine Frau, die bisherige Kronprinzessin Mette Marit. Altkönig Harald der V. war am Morgen im Alter von 89 Jahren gestorben. Damit ist die Krone dann unmittelbar an seinen Sohn Håkon übergegangen. Dafür ist keine Zeremonie erforderlich.
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2: Das Wetter für uns in Hamburg hat Anne Adams.
11: 22 Grad. Fühlt sich so ein bisschen tropisch an, das Wetter. Es ist nämlich recht nass. Der Nachmittag hat viele Wolken, wenig Sonne und ab und zu Regenschauer dabei. Es kann auch hier und da mal ein kleines Gewitter vorbeikommen. Am Wochenende machen wir wechselhaft weiter, dann immer so um und bei 23 Grad.
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11: Zunächst eine Meldung von der A7 Hannover Richtung Hamburg zwischen Evendorf und Egestorf. Da steht ein defektes Fahrzeug. Ja, wir haben lange Staus auf den Autobahnen. A7 Flensburg Richtung Hamburg zwischen Quickborn und dem Elbtunnel. 15 Kilometer Stau hier in der Dreiviertelstunde plus. A7 Hannover Richtung Flensburg zwischen Hausbruch und dem Elbtunnel. 5 Kilometer stockend, eine halbe Stunde mehr. A1 Lübeck Richtung Hamburg zwischen Barsbüttel und Stillhorn. 14 Kilometer stockend, hier auch eine Dreiviertelstunde mehr. Auf der A24 Hamburg Richtung Berlin zwischen Rheinweg und Schwarzenbeek-Grande 4 Kilometer Stau, 20 Minuten hier mehr. Und in der Stadt nach wie vor besonders voll rund um die City Süd. Also alles ist voll, Heidenkampsweg, Billhorner, Brückenstraße, alles was so in diese Richtung geht. Man kann nur drumherum fahren oder ganz, ganz viel Geduld mitbringen. Wir wünschen Ihnen trotzdem eine gute Fahrt.

0: Und Anne, du warst bei den Toten Hosen, wie war's?
1: Sensationell, möchte ich sagen. Ich fand's hervorragend. Und richtige Ekstase war angesagt, als Vicky Leandro rausgekommen ist, ne?
0: Ich liebe das Leben, haben sie denn
1: zusammengesungen? Ich liebe das Leben, ja, herrlich.
0: Jetzt hören wir erstmal die Stranglers, Always the Sun, hier bei NDR 90,3. Wir sind Hammer.

0: auf dem Weg Richtung Wochenende. NDR 90,3 mit guter Laune um 17.17 Uhr.
1: Frühstück bei Stefanie.
2: Es ist ja, wie es ist.
1: Und das sind ihre Gäste. Herr Ahlers.
3: Ja, das tut dir nichts zu sagen.
1: Udo.
4: Ja, das kann's haben.
1: Und Opa Gerke.
5: Steffi, machst du mir Mettbrötchen?
2: Nee, muss ich erst schmieren. Milch und Zucker nehmt ihr selber, ne? Was gibt's Neues?
4: Ja, ich hatte das Schweinegrippe.
2: Udo.
4: Also, fast.
3: Ah, und wie kamst du da nun drauf?
4: Ja, ich hab gestern auf den Bus gewartet. Dann sah ich ihn und wollte noch schnell mein Liter Sprite austrinken. Ja, dann hab ich das wohl in eine falsche Röhre gekriegt. Denn mit so einem Hustenanfall in den Bus rein, dann kommen wir das Sprite aus der Nase raus und also ganz trinige Augen.
2: Ach du meine Güte.
4: Ja, und ich denn Sterne vor den Augen und so an Torkeln. Dann schrie der Erste schon rum, der kommt hier nicht rein und was weiß ich.
2: Udo, wie geht dir das denn jetzt damit?
4: Ja, muss ja.
3: Mach doch hier nicht so einen Aufritz wegen Schweinegrippe. Er hat doch nur wieder seine Brause zu schnell gesoffen.
4: Hallo, der Busfahrer sagte Schweinegrippe, Georg. Schweinegrippe. Da kriegst du aber erstmal einen Schock, du Erleichung.
2: Oh, das kann ich so gut verstehen, oder?
3: Sag mal, geht's noch? Das ist doch alles nur Panikmache. Neulich hatte ich im Supermarkt auch geniest wegen der Klimaanlage in der Obstabteilung.
2: Ja.
3: Aber ich hatte die Hände voll mit Tüten und dann habe ich so in der Armbeuge geniest.
2: Ja.
3: Und dann starten sie mich alle schon an.
2: Naja, Georg, aber wenn man so in der Armbeuge rein niest, also das sind dann ja die ersten Anzeichen. Das stand ja auch so in der Zeitung, meine ich.
4: Ja, ja.
2: Es kann ja auch Zufall sein und passe Schweinegrippe in der Armbeuge und merkst das gar nicht.
3: Ich hatte die Hände nicht frei.
4: Ja, Schweinegrippe, Schweinegrippe, oing, oing, oing, da. Hör mir auf. Und in meinem Fall kamen wir noch dazu, das Spreit in der Nase und Schweinegrippe letztendlich die gleichen Symptome haben. Also man ist ja verunsichert.
3: Ja, wegen der verstopften Nase jetzt, oder was?
4: Ja, und dann ja auch noch Atemnot und all das andere. Also ich sofort zum Arzt, erzähl ihm die ganze Geschichte und weißt du, was er sagt? Ich hab die Brause zu schnell gesoffen.
2: Und nicht weiter untersucht?
4: Ne.
2: Da kannst du mal wieder sehen, als Kassenpatient, ne? Also manchmal machst du ja nicht mehr.
5: Ja, ich hatte mal einen Verdacht auf Kopfweh. Aber hatte ich gar nicht.
2: Siehste, was macht dein Rätsel denn?
5: Ich brauch noch englische Anrede mit drei Buchstaben.
2: Ja, was sagen die? Hey.
5: Ja, genau.
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2: Wir sind Hamburg, ne?

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0: meine Damen und Herren, hier ist NDR 90,3 mit dem Gute-Laune-Nachmittag und Stefan Heller. Höre ich auch ganz gerne. Ihre Dagmar Werkhoff.
1: Und für die größten Hits aller Zeiten, Simon &

0: der 90,3. Die größten Hits aller Zeiten, Simon & Garfunkel, natürlich voll ausgespielt. Jetzt das Wetter für uns in Hamburg, hat Anne Adams.
1: Ja, noch 3 Stunden haben wir bis zum Sonnenuntergang nach einem recht wenig sonnigen Tag. Wir haben aber noch 20 Grad in Farmsen-Berne und sogar noch 24 in Neuwiedental. Die vielen Wolken, die bleiben. Es kann auch hin und wieder noch mal schauern oder auch ein kleines Gewitter dabei sein. Schauen wir aufs Wochenende. Da sind wir immer so bummelig um die 23 Grad und bleiben wechselhaft.
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1: Es ist ja schon besser geworden, auch wenn es immer noch sehr voll ist. Wir haben echt ordentliche Staus heute auf den Autobahnen. A7 Flensburg Richtung Hamburg zwischen Quickborn und dem Elbtunnel. 15 Kilometer stockt es hier, eine Dreiviertelstunde plus. A7 Hannover Richtung Flensburg zwischen Hausbruch und dem Elbtunnel 3 Kilometer stockend, hier eine halbe Stunde mehr. A1 Lübeck Richtung Hamburg zwischen Barsbüttel und Stillhorn, hier stockt es auf 10 Kilometern, eine halbe Stunde mehr. A20 Richtung Rostock zwischen Kreuz Lübeck und Lübeck Süd, da gibt es Stau, da hat es einen 4 Kilometer Stau, hat es einen Unfall gegeben. Und dann schauen wir nochmal auf die A21 Barkte Heide Richtung Kiel, hier ist die Einfahrt Bad Segeberg Nord gesperrt wegen Reinigungsarbeiten und in der Stadt bleibt es voll. Alles, was Richtung Billhorner Brückenstraße geht, statt auswärts, ist voll. Also City Süd gerne umfahren. Ansonsten Ihnen eine gute Fahrt.
0: 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Ihr Anruf kostenfrei. Mit Schabanella und einer schlechten Meldung. Gleich für alle, die nicht so gerne Parktickets ziehen, sondern einfach mal so irgendwo wild rumparken. Gleich mehr bei NDR 90,3.

0: beliebtesten Hamburgerinnen und Hamburger sind sie jetzt nicht unbedingt. Und dabei müssen sie sich einiges anhören. Die Parkscheinkontrolleure bei uns in der Stadt. Ist ja auch blöd, wenn man mal nur kurz angehalten hat, um was zu holen. Und dann gibt's schon ein Ticket. Auf der anderen Seite, es ist deren Job. Und vielleicht kann man diesen ärgerlichen Begegnungen künftig aus dem Weg gehen. Aber Parkschein sollte man trotzdem ziehen, denn Hamburg testet gerade so eine digitale Parkscheinkontrolle und unser Reporter Nico Stubbe war bei diesen ersten Tests heute dabei. Nico, wie war das?
1: Ja, wir waren in einem der vier Testgebiete unterwegs, in Hohenfelde, in der Angerstraße. Ich auf der Rücksitzbank, Yannick und Frank vom Landesbetrieb Verkehr saßen vorne.
2: Ja, Frank, dann sind wir jetzt im Gebiet.
3: Sieht jetzt schon ziemlich voll aus.
2: Kameras
3: gestartet. Ja.
1: Und so klingt das, wenn dieses Spezialauto die parkenden Autos kontrolliert. Im Vorbeifahren bei, ich würde jetzt mal sagen, normaler Geschwindigkeit dort 30 Kilometer pro Stunde. Nochmal zur Erinnerung, das Ganze läuft ja so. Die Kamera auf dem Dach scannt die Kennzeichen der parkenden Autos. In einer Datenbank wird dann überprüft, ob eine Parkberechtigung vorliegt oder nicht.
0: Und nun fragen wir uns, aber wie kommt das Ticket dann ran? Ja, da müssen doch die Menschen ran, oder?
1: Genau, wenn das Auto einen mutmaßlichen Falschparker erkannt hat, dann erscheint der auf einer Karte, die alle LBV-Kontrolleure auf ihrem Handy haben. Die gehen dann dahin und überprüfen das Ganze, entscheiden, ob nun schuldig oder nicht. So will es das Gesetz. Denn nicht alle Sonderparkberechtigungen, wie zum Beispiel der Behindertenparkausweis, sind über das Nummernschild erkennbar.
0: Nun sagt die Stadt ja wahrscheinlich, okay, wir sparen daran, wenn das Auto alles scannt und wir aber dann trotzdem noch Leute rausschicken müssen, dann kann man sich das Ganze doch sparen, oder?
1: Ja, könnte man denken, aber nein. Heute in der Angerstraße hat das System 136 Autos vorkontrolliert. In nicht mal 5 Minuten. Nur 29 Fahrzeuge davon mussten sie danach manuell nachprüfen. Und genau da liegt die Ersparnis. Da, wo eine Parkberechtigung vorliegt, müssen die gar nicht mehr hin. Und so soll das spätestens nächsten Sommer in allen Bewohnerparkgebieten laufen.
0: Also, lieber Ticket ziehen, Parkausweis holen. Nico Stubbe war das heute unterwegs mit diesem Parkraumüberwachungsauto. Wie das da durch die Gegend fährt, sehen Sie auch heute Abend im NDR Fernsehen ab 19.30 Uhr im Hamburg-Journal. 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

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So viele Staus bei uns in der Stadt und drumherum. 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
3: Foreigner gleich mit Urgent oder wie wir in Hamburg sagen, wird Zeit, nicht? Vorher Tanja Richter mit allem, was aktuell ist.
4: Guten Abend, es ist 18 Uhr.
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4: Nachbarn von abgerissenem Haus in Altona dürfen wieder zurück. Jugendarbeitslosigkeit steigt in Hamburg überproportional. FC St. Pauli will Negativserie übermorgen beenden. Und morgen erstmal Sonne, Wolken, Regen bis 23 Grad. Gute Nachrichten für Menschen in der Holstenstraße in Altona. Die Häuser links und rechts des teilweise abgerissenen Altbaus dürfen wieder genutzt werden und damit können die Bewohnerinnen und Bewohner auch wieder zurück. Ingmar Schmidt.
5: Das Bezirksamt Altona teilte am Nachmittag mit, dass die Nutzungsuntersagung für die Nachbarhäuser aufgehoben wurde. Damit können die Mieterinnen und Mieter wieder in ihre Wohnungen, so Bezirksamtsleiter Sebastian Kloth.
6: Die erforderlichen Sicherungsmaßnahmen am teilabgerissenen Gebäude wurden erfolgreich durchgeführt. Damit ist die Standsicherheit der Nebengebäude wieder gewährleistet. Ich freue mich sehr, dass die Menschen nach den Wochen der Ungewissheit wieder in ihr Zuhause zurückkehren können.
5: Balkone, Terrassen und der Hinterhof können aus Sicherheitsgründen jedoch vorerst nicht genutzt werden. Die Mieterinnen und Mieter des teilweise abgerissenen Hauses warten derweil noch darauf, dass die Wohnungen in einem Übergangsgebäude in der nahegelegenen Chemnitzstraße fertig werden. Dort sollen sie vorübergehend einziehen, bis darüber entschieden wird, was mit dem teilweise abgerissenen Haus passiert.
4: Und weitere Informationen zu diesem Thema finden Sie auch in der NDR Hamburg App. Nächster Sparhammer für die Hamburger Hochschulen. Die Hafen-City-Universität soll übernächstes Jahr 12 Millionen Euro einsparen und dafür ihre Rücklagen antasten. Alle Hamburger Hochschulen müssen sparen. Nur so könnten sie ihre Zukunft sichern, hat die Wissenschaftssenatorin Mariam Blumenthal am Nachmittag im zuständigen Bürgerschaftsausschuss gesagt. Aber aus Sicht der Opposition spart der Senat die Wissenschaft kaputt. Jenny Witt, was sagte die Senatorin denn dazu? Wie und wo soll gespart werden?
7: Also einige Hochschulen sind ganz offensichtlich stärker betroffen als andere. Heftige Einschnitte drohen laut Blumenthal an der Universität Hamburg, der HAW Hamburg, der Hafen-City-Universität und den Hochschulen für bildende Kunst sowie Musik und Theater. Das bedeutet also Dinge wie weniger Studiengänge, weniger wissenschaftliches Personal und auch Umstrukturierung. Einsparungen seien auch notwendig in der Staats- und Universitätsbibliothek Karl von Ossietzky, sagte Blumenthal. An der Technischen Universität Hamburg beschrieb sie dagegen eine stabile Finanzierung und gesichertes Wachstum. Viele harte Zahlen und Fakten, die waren teilweise auch bitter für die Hochschulpräsidentinnen und Präsidenten. Die saßen nämlich in der zweiten Reihe hinter der Senatorin.
4: Und konnten die sich dann noch zu den Plänen äußern?
7: Nein, das geht normalerweise nicht. Die CDU und die Linke beantragten aber, dass die Hochschulvertreter heute sprechen dürften. Nur damit kamen sie nicht weit, denn die SPD und die Grünen stimmten dagegen. Die Opposition gab sich fassungslos und beantragte dann prompt eine öffentliche Anhörung. Da können die Hochschulvertreter sprechen und die wird auch stattfinden. Denn bei der Abstimmung hat sich Rot-Grün nur enthalten, nicht dagegen gestimmt. Aber heute gab es eben nur Kritik von rechts und links. Die geplanten Kürzungen seien katastrophal für den Hochschulstandort Hamburg, sagte die Linke. Die CDU beschrieb die Pläne der Senatorin als unverständlich. Die Hochschulen könnten nicht mehr verlässlich planen und würden auf heftige Defizite zusteuern. Eine Debatte, die sicherlich noch lange andauern wird.
4: Dankeschön, Jenny Witt. Der Hamburger Blockprozess geht in die Pause. 3 Wochen lang wird jetzt nicht weiter verhandelt. Vorher hatte es noch mal 3 Verhandlungstage innerhalb einer Woche gegeben, bei denen es am Hamburger Landgericht wieder um die Entführung der Kinder von Christina Block Silvester 2023 ging. Elke Spanner.
8: Am letzten Verhandlungstag vor der Pause hat sich erneut gezeigt, dass es offenbar Gräben zwischen den einzelnen Angeklagten und auch innerhalb der Familie Block gibt. Vor 2 Tagen hatte Christina Block ihrem Vater Eugen und dem jetzt mitangeklagten Familienanwalt Vorwürfe gemacht. Die beiden hätten eigenmächtig und an ihr vorbei eigene Pläne hinsichtlich ihrer Kinder geschmiedet, die ihr Ex-Mann in Dänemark einbehalten hatte. Heute folgte der Konter des Familienanwalts. Christina Block sei mehr eingebunden gewesen, als von ihr behauptet. Einen Schlagabtausch zwischen den Anwälten unterband die Richterin dann allerdings. Die Strafkammer will den Prozess abschließen. Nach der jetzt anstehenden Pause will die Vorsitzende eigentlich mit der Vernehmung der insgesamt 7 Angeklagten zu ihren wirtschaftlichen Verhältnissen starten. Das ist der letzte Verhandlungspunkt, ehe es an die Schlussplädoyers geht. Für den Anwalt von Christina Block ist die Beweisaufnahme dagegen noch nicht zu Ende. Er hat noch Beweisanträge gestellt und weitere für den ersten Prozesstag nach der Pause angekündigt.
4: Hamburg verzeichnet nicht nur die höchste Arbeitslosigkeit seit 20 Jahren. In diesem Monat waren auch besonders viele Jüngere ohne Job. Auch bei Industriearbeitsplätzen sieht es nicht gut aus. Reinhard Postelt.
2: Der Anteil der jungen Menschen unter 25 an der Gesamtzahl der Arbeitslosen steigt von Jahr zu Jahr. Der Geschäftsführer von Hamburgs Arbeitsagentur, Reinhold Wellen, sagt NDR 90,3.
9: Die Jugendarbeitslosigkeit ist überproportional gestiegen. Wir reden jetzt über fast 8.500 jugendliche Menschen in Hamburg, die arbeitslos sind. Der Anteil wächst eben auch.
2: Innerhalb eines Jahres gab es 630 mehr junge Joblose. Immer mehr sind ungelernt. Zwei Fakten relativieren das Problem. Im August werden viele Auszubildende fertig. Es suchen mehr einen Job als sonst. Und in Schleswig-Holstein oder Bayern ist der Anteil junger Arbeitsloser noch höher. Sorge macht der Abbau von Industriearbeitsplätzen in Hamburg.
9: Wir haben 1% weniger als im Vorjahr. Das ist erheblich günstiger als im Bundesvergleich, macht aber dennoch 1200 Arbeitsplätze weniger.
2: Es ist eben auch ein Verlust von 1200 meist gut bezahlten Jobs.
4: Zu der toten Frau am Alsterwanderweg in Poppenbüttel gibt es neue Erkenntnisse. Die 60-Jährige wurde durch mehrere Stich- und Schnittverletzungen an Hals und Bauch getötet, teilte die Staatsanwaltschaft mit. Die Leiche wurde am vergangenen Sonnabend entdeckt. Getötet wurde die Frau demnach aber schon 2 Tage vorher. Als tatverdächtig gilt eine 22-Jährige. Sie sitzt wegen Mordverdachts in Untersuchungshaft. Laut Staatsanwaltschaft kannten sich beide Frauen nicht. Seit Februar hat der FC St. Pauli kein Pflichtspiel mehr gewonnen. Übermorgen soll die Negativserie am Millerntor beendet werden im Zweitligaspiel gegen Kaiserslautern. Jörg Neroska.
10: 2 Unentschieden in der Liga, am vergangenen Wochenende dann das bittere Pokalaus beim Drittligisten Rot-Weiß Essen. Wir waren enttäuscht, sagt St. Paulis Trainer Marcel Rapp, sind jetzt aber voll fokussiert auf Kaiserslautern und wollen 3 Punkte. Dafür muss St. Paulis Defensive stabiler werden. Schon 5 Gegentore kassierte das Team in den bisherigen 3 Partien. Vor allem nach Flanken des Gegners muss der eigene Strafraum besser verteidigt werden, fordert Rapp. In der Offensive gehört St. Pauli dagegen zu den Teams mit den meisten Torchancen, vergibt allerdings noch zu viele Gelegenheiten. Mit Kaiserslautern kommt fast das genaue Gegenteil ans Millerntor. Die Pfälzer haben in dieser Zweitligasaison die wenigsten Torschüsse und noch keinen einzigen Treffer erzielt. Dafür hat die bisher sehr stabile Defensive des FCK noch kein einziges Gegentor zugelassen. Ändern könnten das am Sonntag der von St. Pauli neu verpflichtete Youssoufa Niang und der nicht mehr verletzte Abdoulaye Cissé. Beide Stürmer können gegen Kaiserslautern auf ihren ersten Saisoneinsatz hoffen.
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3: Das Wetter für uns in Hamburg hat Anne Adams.
11: Da haben wir noch satte 23 Grad in Dulsberg, noch viele Wolken, aber auch noch ein bisschen Sonne. Ab und zu gibt es Regenschauer. Und am Wochenende, morgen und übermorgen, da geht es recht ähnlich weiter. Dann sind wir so bummelig um 23 Grad. Es bleibt aber auch an vielen Strecken trocken.
3: NDR 90,3, Blitzer und Staus aus unserem Verkehrszentrum Roter Baum.
11: Ja, da haben wir heute ja wirklich einen vollen Freitag. Es ist besser geworden, aber ist immer noch einiges los auf den Autobahnen. A1 Lübeck Richtung Hamburg zwischen Barsbüttel und Stillhorn. 6 Kilometer stockender Verkehr, eine knappe halbe Stunde plus. A7 Flensburg Richtung Hamburg zwischen Schnelsen und dem Elbtunnel. 10 Kilometer stockend, eine knappe Stunde kommt hier dazu. Dann stockt es noch A7 Hannover Richtung Flensburg zwischen Hausbruch und Elbtunnel auf 3 Kilometer. Und auf der A20 Richtung Rostock zwischen Kreuz Lübeck und Lübeck Süd, da gibt es auch ordentlich Stau, da hat es einen Unfall gegeben. Außerdem wird die A1 Hamburg Richtung Lübeck zwischen Kreuz, Bargteheide und Bad Oldesloe wegen Bauarbeiten von heute Abend 19 Uhr bis morgen um 6 Uhr gesperrt. Schauen wir einmal in die Stadt. City Süd immer noch alles dicht Richtung Billhorner Brückenstraße und auch in Othmarschen ist es voll, da die Reventlowstraße. Da haben wir auch eine Nachricht bekommen über die NDR Hamburg App von Henrik, der schon sehr lange in der Bellmannstraße dort steht. Also an vielen Stellen der Stadt ist es noch voll. Wir wünschen Ihnen trotzdem einen guten Weg ins Wochenende.
3: Hier und das sind sie, die größten Hits aller Zeiten. Elton John, Kiki D, Don't Go Breaking My Heart und jetzt erstmal Foreigners, Urgent, NDR 90,3. 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
1: Mit Julia Senn. Was gibt's heute bei euch?
2: Ja, bei uns gibt's nochmal besondere Musik auf die Ohren, denn bei den Toten Hosen ist bald Tote Hose. Für die Fans kaum zu fassen, denn die Kultband, die macht Schluss. Und so haben Campino und Co. auf ihrer Abschiedstournee gestern in Hamburg nochmal wirklich alles gegeben. Über 40 Mal haben sie hier in Hamburg gespielt und das erste Mal war das 1982 in Altona. Gestern in Bahrenfeld wollten 35.000 Menschen sie noch ein letztes Mal hier erleben.
1: Sehen wir das Highlight um 19:30 Uhr im NDR Fernsehen. 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

Da guckt man aus dem Fenster, vielleicht Fenster geschlossen, und denkt sich, oh ja, das Wetter ist ja heute so. Puh. Ja, dann macht man das Fenster auf oder geht raus und denkt sich, neues Wetter, das ist doch gut. 23 Grad haben wir gerade noch in Eppendorf gemessen. Milde, sommerliche Temperaturen, ja, nur wenig Sonne, ab und zu womöglich nachher ein Regenschauer. Aber den nehmen wir doch einfach mit. So gehen wir in den Freitagabend. Am Wochenende bleibt es wechselhaft. Es sind aber auch ein paar Sonnenstunden drin. Auch so 23 Grad. 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Blitzer und Staus aus unserem Verkehrszentrum Roter Baum A1. Zwischen Bargteheide und Bad Oldesloe Bauarbeiten. 19 Uhr geht's los. Bis morgen früh 6 Uhr Vollsperrung. Dann auf der A1 zwischen Basbüttel und Stillhorn. 6 Kilometer stockender Verkehr. Da brauchen Sie eine knappe halbe Stunde länger. Auf der A7 ab Schnelsen und dem Elbtunnel, also bis zum Elbtunnel, 10 Kilometer stockender Verkehr, ganze Zeit schon am Nachmittag Problemkind. Eine Stunde stehen sie dort, und auf der anderen Seite ab Hausbruch vor dem Elbtunnel 3 Kilometer stockender Verkehr. Auf der A20 zwischen Kreuz Lübeck und Ost, Lübeck Ost, 5 Kilometer stockender Verkehr nach Unfall. Bei uns in der Stadt, in der City Süd, immer noch viele Straßen dicht. Richtung Billhorner Brückenstraße zum Beispiel. 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Kostenfrei Ihr Anruf unter 08000 90 3 90 3. Mit Stefan Heller, und das ist der Sommersound von Bob Marley. Das

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1: Von Ulf Ansorge und Lena Bark aus dem NDR 90,3. Morgen blumig.
2: Der denkmalgeschützte Dahliengarten in Altona ist Europas ältester noch bestehender Dahliengarten. Grundschulwissen. Ich wusste das.
3: An seinem heutigen Standort im Volkspark existiert er tatsächlich schon seit 1932. Und jetzt wehen an der Stadionstraße ganz große Fahnen, die darauf hinweisen, der Dahliengarten ist wieder geöffnet.
2: Denn da stehen ja mehr als 600 verschiedene Dahlienarten und die blühen jetzt. Das sieht mega aus, nicht wie in Versailles oder noch schöner als in Versailles. Ludwig der 14. Der könnte einpacken. Die Gärtner haben da einen richtig tollen Job gemacht. Danke dafür. Die Dahlien blühen ohne Ende.
3: Und den Dahliengarten finden Sie in der Stadionstraße 10. Lohnt sich.
1: Und die gute Nachricht des Tages hören Sie bei uns immer im NDR 90,3 morgen und am Abend nochmal. So gegen 18.40 Uhr. NDR 90,3. Wir sind Hamburg und wir sind auch die, danke für den Applaus, die Westernhagen spielen Freiheit für die größten Hits aller Zeiten.

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Wir sind Hamburg und das war Ihr Gute-Laune-Nachmittag mit Stefan Heller, gleich Patricia Seeger im Kulturjournal. 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Aha.

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1: Um 19 Uhr mit Benjamin Kirsch. Bundesinnenminister Dobrindt hat sich heute in Flensburg mit Vertretern der Ostsee-Anrainerstaaten getroffen, um über die neue Bedrohungslage zu beraten. Hintergrund sind die vermehrten Drohnenattacken, Sabotageakte und Anschlagsversuche im Ostseeraum. Bianca Schwarz in Flensburg fasst die Beschlüsse der Konferenz zusammen.
2: Der Bundesinnenminister hat zwei konkrete Projekte genannt. Einmal soll eine gemeinsame Sicherheitstaskforce gegründet werden. Das kann man sich vorstellen wie ein Lagezentrum, durch das man auf hybride Angriffe schneller und vor allem koordiniert reagieren kann. Ja, und zum Zweiten hat Dobrindt angekündigt, dass auch bei der konkreten Drohnenabwehr die Ostseestaaten stärker zusammenarbeiten wollen. Er stellt sich gemeinsame Abwehrübungen vor, aber auch, dass man gemeinsam neue Technik entwickelt, um Drohnen abwehren zu können.
1: Nach der verheerenden Sturzflut im Himalaya-Gebirge werden immer mehr Todesopfer geborgen. Die Behörden in Nepal und China melden mehr als 540 Tote. Vermisst werden noch etwa 2000 Menschen, darunter 500 Ausländer. Nach wie vor sind einige Gebiete nicht auf dem Landweg zu erreichen. Hubschrauber werfen Hilfsgüter aus der Luft ab. Verletzte werden in Krankenhäuser in Nepals Hauptstadt Kathmandu gebracht. Auch eine vierköpfige deutsche Familie konnte heute gemeinsam mit anderen von der Armee gerettet werden. Es gibt voraussichtlich kein Schmerzensgeld für die Angehörigen der Toten, die vor 11 Jahren in den französischen Alpen mit einem Flugzeug abgestürzt sind. Der Co-Pilot hatte die Germanwings-Maschine damals absichtlich gegen die Felsen gelenkt. Ein Prozess dazu hat heute in Braunschweig angefangen. Aus Braunschweig, Janik Wiechers.
3: Die Kläger sind der Meinung, der Staat, also das Luftfahrtbundesamt, hätte verhindern müssen, dass der Co-Pilot, der episodenhaft depressiv erkrankt war, als flugtauglich getestet wird. Die Gegenseite hat heute Morgen eine solche Verantwortung zurückgewiesen. Die Richterin der Zivilkammer in Braunschweig schilderte ihre Rechtsauffassung, nämlich, dass die Kläger keine Schadenersatzansprüche an den Staat stellen können, sondern der Luftfahrtführer, also die Germanwings bzw. die Lufthansa, der richtige Adressat für eine solche Klage wäre. Mit genau solchen Klagen aber waren die Angehörigen in den vergangenen 11 Jahren vor anderen Gerichten in Deutschland immer wieder gescheitert.
1: Die Norweger trauern um ihren langjährigen Monarchen. Nach mehr als 3,5 Jahrzehnten auf dem Thron ist König Harald V. heute früh gestorben. Er wurde 89 Jahre alt. Sein Sohn Håkon trat seine Nachfolge an. Vor dem Palast in Oslo versammelten sich tausende Menschen, um Harald die letzte Ehre zu erweisen. Das waren die Nachrichten.
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4: Das Wetter für uns in Hamburg mit 20 Grad im Moment, zum Beispiel gerade in Ottensen. Auch in der Nacht kann es noch vereinzelt Schauer oder Gewitter geben. Tiefstwerte liegen heute Nacht bei 13 Grad und morgen gibt es etwas Sonne. Oft ist es aber auch bedeckt und gelegentlich gibt es etwas Regen. Das Ganze bei 23 Grad morgen. Blitzer und Staus aus unserem Verkehrszentrum Roter Baum und da ist noch ordentlich was los auf den Straßen. A1 Lübeck Richtung Hamburg zwischen Billstedt und Stillhorn, 3 Kilometer stockender Verkehr. Die A1 Hamburg Richtung Lübeck ist zwischen Kreuzberg der Heide und Bad Oldesloe wegen Bauarbeiten noch bis morgen früh 6 Uhr gesperrt. Dann gucken wir zur A7 Flensburg Richtung Hamburg zwischen Schnelsen und dem Elbtunnel. Da stockt es auf 8 Kilometern. A24 Hamburg Richtung Berlin zwischen Rheinbeek und Schwarzenbeek-Grande, 2 Kilometer Stau. A25 Gestacht Hamburg, die Anschlussstelle Neu-Allermöhe West, ist wegen einer Fahrbahnerneuerung in beiden Richtungen gesperrt. Wir gucken ins Hamburger Stadtgebiet im Verlauf Halbmondsweg bis Rovendlohstraße Richtung Bahrenfeld zwischen Ansorgestraße und Walderseestraße, stockender Verkehr. Beringstraße Richtung Othmarschen, da stockt es zwischen Kriegstraße und der A7 Othmarschen. Ebertallee bis Beringstraße Richtung Othmarschen zwischen Kalkreuthweg und der A7 Othmarschen auch stockender Verkehr. B4 Willy-Brandt-Straße bis Amsingstraße stockender Verkehr stadtauswärts zwischen Dovenfleet und Billhorner Röhrendamm. B75 B4 Steinhauer Damm bis Billhorner Brückenstraße stadtauswärts zwischen Lübecker Straße und Billhorner Röhrendamm. Da stockt es und Bahrenfeld wegen einer Veranstaltung auf der Trabrennbahn kann es zu Verkehrsbeeinträchtigungen kommen und Besucher werden gebeten, mit öffentlichen Verkehrsmitteln zu fahren. Allen unterwegs, gute und sichere Fahrt.
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4: Heute mit diesen Themen. Wir klären, wie das Ernst-Deutsch-Theater die alten Griechen jetzt fast kinoreif auf die Bühne bringt, wie die Toten Hosen sich von Hamburg verabschiedet haben und wie ein Hamburger Stadtgeschichte zum Instagram-Hit macht. Das und mehr heute im Kulturjournal. Ich bin Patricia Seeger. Schönen Abend.
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Das Kulturjournal bei NDR 90,3. In fast allen Hamburger Kinos läuft gerade die Odyssee als Actionfilm auf Großleinwand. Geschichten aus der griechischen Antike sind gerade ziemlich angesagt, auch im Theater. Mit so einem wuchtigen Klopper hat jetzt auch das Ernst-Deutsch-Theater die neue Spielzeit begonnen. Heißt Girl on an Altar, das Mädchen auf dem Altar, und spielt rund um den Trojanischen Krieg. Es ist ein Stück von der irischen Autorin Marina Carr. Und wie die deutschsprachige Erstaufführung im Ernst-Deutsch-Theater funktioniert hat, das jetzt von Peter Helling.

0: Wird hochpräsent verkörpert von Daniel Schütter, auch Co-Intendant des Hauses, fast mit asiger Eitelkeit, voll später Reue.
1: Der Wind war gestern da, der Wind ist heute da und der Wind wird morgen da sein, aber meine Tochter wird niemals wieder sein.
2: Ja, bedrückend irgendwie, also es hält einem so einen Spiegel vor, so ein bisschen.
3: Aber Theater ist, finde ich, auch irgendwie ein Spiegel der Gesellschaft und dadurch finde ich es sehr wichtig, dass sie sowas zeigen auch.
4: Ich fand das so unfassbar schön klar.
0: Das Opfer ist reines Machtkalkül. Der Wind weht, hier ganz einfach und klar gezeigt, durch ein geblähtes schwarzes Tuch im Hintergrund. Regisseur Elias Perik wählt gekonnt sparsame Mittel.
1: Zu den Schiffen!
0: So beginnt der Krieg. Zurückbleiben die Frauen. Bleibt sie, Clytemnestra, Iphigenies Mutter, das Herz der Aufführung.
5: Ihr habt mein Kind gestohlen, geschlachtet wie Vieh auf dem Feld.
0: Ines Nieri als Clytemnestra erzählt das im Stehen, wie einen Zeugenbericht, durch Blicke, Mimik, Gesten. Man glaubt ihr jede Regung großartig.
6: Schauspielerisch fand ich, waren die alle sehr, sehr gut. Das Thema, das war nicht mein Fall, das so noch so brutrünstig zu bringen.
0: Dennoch, es ist mutig vom Ernst-Deutsch-Theater, mit so einem wuchtigen Stoff die Saison zu beginnen. Was hier erzählt wird, sind Krieg, Vergewaltigung, leider an der Tagesordnung. Männer dominieren Frauen. Männer können halt nicht anders. Von wegen.
1: Ich wurde gezwungen! Du warst dabei!
7: Ganz spontan, ein bisschen lang. Aber die Problematik kam richtig gut durch. Das Verhältnis zwischen Mann und Frau, ne?
3: Es regt halt wirklich schon zum Nachdenken an, weil es leider doch auch die Haltung von einigen Menschen heutzutage widerspiegelt. Egal, was sie machen, sie können nichts Falsches gemacht haben.
0: Das Stück spielt meistens 10 Jahre nach der Opferung Iphigenies und kurz nach dem Sieg der Griechen in Troja. Clytemnestras Hass lodert immer noch.
5: Und jetzt sitzt du hier und nippst an deinem Wein, als hätte das nichts mit dir oder mir zu tun.
0: Girl on an Altar wird dadurch modern, weil man dem Paar trotz allem die Liebe abnimmt. Theater ohne Schnickschnack, ohne Effekte. Nur Sprache, Gesten, Licht, Sound. Rund 2 Stunden ohne Pause. Es verlangt einiges ab, hat Längen, rutscht knapp am Pathos vorbei. Dennoch, Theater muss manchmal genauso sein. Krieg tötet. Immer. Zuerst die Allerkleinsten.
8: Girl on an Altar als Saisonstart im Ernst-Deutsch-Theater. Die nächsten Vorstellungen, die gibt's jetzt schon am Wochenende. Morgen um 15:30 Uhr und Sonntag dann um 19:30 Uhr.

Hier ist das Kulturjournal bei NDR 90,3. Und das war richtig laut gestern auf der Trabrennbahn. Es war das letzte Mal. Die Toten Hosen live in Hamburg, gerade auf Abschiedstour. Trink aus, wir müssen gehen, heißt die Tour. Und auf der Trabrennbahn in Bahrenfeld haben sie jetzt nochmal vor 35.000 Leuten gespielt. Schön, dass er

0: Die Toten Hosen sind schon fast 50 Jahre unterwegs, natürlich für viele Fans Teil ihres eigenen Lebens.
1: Es ist eine Kindheitserinnerung, weil ich mit den Toten Hosen aufgewachsen bin und einfach die Lieder auswendig kenne und es einfach Spaß bringt.
2: Ich habe das Geschenk bekommen zu meinem 60. Ich bin in der Düsseldorfer Gegend aufgewachsen, seit Anfang meines Lebens sozusagen Toten Hosen-Fan. Nicht ganz, aber... Ich bin wirklich mit denen erwachsen geworden und jetzt habe ich das Geschenk bekommen mit meinen Töchtern da. Total schön.
0: Süß. 1982, da waren die Toten Hosen das erste Mal in Hamburg, damals noch ganz klein im Versuchsfeld, so hieß der Laden in der Schützenstraße im Bahrenfeld, gibt schon lange nicht mehr. Sänger Campino war sich auf der Bühne auch nicht mehr ganz so sicher, wie viele Male die Toten Hosen schon in der Stadt gespielt haben.
3: So ganz genau weiß keiner, wie oft wir hier waren. Es gibt die Zahl 44, es gibt die Zahl 41, je nachdem, was man reinreicht. Ob man Hamburg-Ochsenzoll dazu zählt, das ist schön, hier nochmal alles so wahrzunehmen, euch wiederzusehen. Und ich hoffe, wir werden einen Top-Abend miteinander haben.
0: Über 2 Stunden haben sie dann gespielt, Riesenparty mit vielen Hits und Überraschungsgäste waren auch dabei. Bella B. von den Ärzten zum Beispiel, der Rapper Materia und dann auch noch ein besonderer Gast, den keiner auf dem Zettel hatte.
4: Hier ist

und alle singen mit Vicky Leandrus als Special Guest. Und jetzt soll es tatsächlich Schluss sein für die Toten Hosen. Alle so um die Mitte 60. Mal sehen, es haben sich ja schon viele Bands von der Bühne verabschiedet, nur um dann wiederzukommen. Hier sind sie jedenfalls nochmal bei uns im Kulturjournal, die Toten Hosen.

0: Auf Finkenwerder laufen gerade überall letzte Vorbereitungen. Stühle schleppen, Zelt aufbauen, Bilder aufhängen, Kuchen backen. Denn es ist wieder Deichpartie alle 2 Jahre. Und eben jetzt an diesem Wochenende gibt es wieder an vielen verschiedenen Orten im Stadtteil Musik, Kunst, Handwerk, Theater und noch ganz viel mehr. Petra Volkwarzen hat sich vorab schon mal umgehört, was diesmal so alles geplant ist bei der Deichpartie Finkenwerder.
1: Britta Jurath aus dem Deichparty-Team ist im Stress und trotzdem bestens gelaunt. Kurz vorm Start gibt es noch viel zu organisieren.
2: Plakate aufhängen, Standortnummern verteilen, Wechselgeld besorgen, der ganz normale Wahnsinn. Ich habe so kleine Listen und da läuft das dann.
1: An 30 verschiedenen Stationen ist am Wochenende was los. Auf dem Obsthof, in der Kirche, in Ateliers, Werkstätten oder privaten Gärten. Im Kutterhafen organisiert Eckart Schmidt das Musikprogramm auf dem Kulturschiff Altenwerder.
3: Ein Programm ausschließlich mit Finkenwerder-Künstlern. Jede Stunde ein Wechsel, also da ist einiges geboten. Von Samba- und Pagode-Musik, Rock, Oldies, Jazz ist dabei, also von allem bisschen.
1: Der Hof hinter dem Fachwerkhaus von Franz Kröger und seiner Frau verwandelt sich am Wochenende in ein Jazzcafé.
4: Hier werden zur Deichpartie jazzbegeisterte Musiker Jazzmusik spielen, Jazzstandards aus dem Reelbook. Und meine Frau Katrin, die wird mit ihren Freundinnen hier Kaffee-Runden schmeißen mit Kuchen.
1: Bei Luisa Band, Künstlername Luba, klebt eine große bunte 18 im Fenster. Damit Gäste der Deichpartie auf der Karte alles finden, sind die Haltepunkte durchnummeriert.
5: Ich mache bei der Deichpartie mein eigenes kleines Atelier auf und ich zeige meine aktuellen mundgemalten Bilder.
1: Mundgemalt, weil Luisa ihre Hände und Arme nicht bewegen kann. Ihre Kunstwerke entstehen digital auf dem Tablet.
5: Ich male sehr gerne bunte Gesichter oder auch kleinere Hafenmotive.
1: Ein Stück weiter im Garten hinter ihrem Haus hat Jessica McClem ihr Atelier.
6: Ja, hier arbeite ich fast jeden Tag. Es ist mein Paradies hier.
1: Die Künstlerin, die aus Kalifornien kommt, aber schon lange auf Finkenwerder lebt, ist ein großer Fan der Deichpartie.
6: Dass Leute die Bilder anschauen können vor Ort, wo ich arbeite, dass man ein bisschen spürt, von wo die herkommen, wo sie entstanden sind.
1: Und auch sie macht mit bei der Deichpartie. Ute Schwenn hat im Garten ihres Sohnes ein Zelt aufgebaut.
7: Und nun haben schon so viele gesagt, sie würden kommen wollen. Also haben wir einfach ein paar einfache Pavillons da dran gepackt.
1: Kamishibai-Theater für Kinder, also Geschichten mit Bildern, wird sie hier zeigen und Märchen erzählen.
8: Der Drache wacht auf, schaut ihn mit seinen roten, feurigen Augen an und kommt auf ihn zu.
1: Deichpartie Finkenwerder, die 7. Und alle sind herzlich eingeladen, am Wochenende vorbeizukommen.
3: Man kann einfach hierher kommen, kann sich treiben lassen, kann von einem Haltepunkt zum nächsten gehen und ganz viel von der Vielseitigkeit von Finkenwerder entdecken.
0: Ja, scheint ordentlich was los zu sein. Die Deichpartie morgen und übermorgen von 11 bis 17 Uhr. Und schon allein die Fahrt mit der Fähre nach Finkenwerder bringt Spaß. Geht ab Landungsbrücken oder Teufelsbrück. Auf Finkenwerder selbst, da gibt es übrigens einen Shuttle-Service dann. Hier ist das Kulturjournal bei NDR 90,3.

0: Ein geheimer Garten, da denkt man gleich an mystische Orte, üppig bewachsen, dichtes Grün und mit einer besonderen Geschichte. Einen solchen Garten gibt es auch in Hamburg, mitten in Eppendorf nämlich. Mit einer ziemlich langen Tradition kann man auch besuchen auf dem großen Areal der Anschar-Höhe, einer diakonischen Stiftung an der Tapenbeckstraße. Und fast niemand kennt ihn, diesen Garten.
1: Dieser Garten hat vergessen, ein Garten zu sein. Die großen Rosenbeete überwuchert, Farne und Unkraut überdecken seine frühere Schönheit. Nur wer genau hinschaut, sieht sie noch. Die Liebe, mit der dieser Garten mitten in Eppendorf um 1890 angelegt wurde. Heute trägt er den Namen einer Frau, dessen Zuhause er war. Der Garten Alma de L'Aigle.
2: Ursprünglich mal 8000 Quadratmeter, heute sind noch 1800 übrig. Wir befinden uns hier im ehemaligen Obstgarten. Und ja, Familie de L'Aigle, damals hier gewohnt, hat diesen Garten begründet.
1: Alexander de L'Aigle kaufte das große Grundstück und teilte es in drei Teile. Eine große Fläche nur mit Rosenstöcken, ein Gemüse- und einen Obstgarten. Nach seinem Tod übernahm die Tochter Alma und kultivierte ihn weiter. Rosen waren ihre große Leidenschaft. Über 700 Sorten hat sie gekannt.
3: Also sie hat auch ein Buch geschrieben über Rosen und konnte unglaublich gut beschreiben, wie Rosen duften. Alma war wirklich vielseitig begabt. Die wollte ursprünglich Malerin werden. Das wollte der Vater nicht. Dann ist sie Pädagogin geworden, ist Schriftstellerin, Gärtnerin und glühende Sozialistin gewesen.
1: In den 80er Jahren verstarb die letzte Schwester der de L'Aigle-Familie. Der Garten wurde verkauft, sollte bebaut werden. Ein kleiner Teil wurde verschont, verwilderte und liegt im Dornröschenschlaf. Gerade erst haben Katharina Lemke und Stefanie Rosbigal von der Stiftung Anschar-Höhe die Verantwortung übernommen.
2: Also unser großer Wunsch ist es, diesen Garten, das, was in der Erde ist und das, was hier wächst, in den verschiedenen Jahreszeiten so richtig zur Geltung kommen zu lassen. Es gibt auch eine Idee, ob wir hier Hochbeete hinsetzen, eventuell, ob das auch ein Guerilla-Gardening-Nachbarschaftsprojekt wird. Aber in trockenen Tüchern ist das noch nicht.
1: Um die 50.000 Euro wird es kosten, die wilde Fläche wieder zu einem echten Garten zu machen. Die Stiftung hoffe auch auf Spenden, sagen Lemke und Rosbigal, damit der verwunschene Garten wieder zu Almas Garten wird.
3: Ich möchte auf jeden Fall, dass hier Obstbäume, also dass da viel blüht und wächst. Mhm. Auf die Rosen würde ich mich total freuen. Also wenn das wieder so duftet, wie Alma de L'Aigle das beschrieben hat, das wäre so mein Traum.
2: Ich fände es ganz toll, dass dieser Freigeist von Alma de L'Aigle hier auch sichtbar und spürbar wird, dass der Garten so wächst, wie er wachsen möchte, dass wir das rausholen.
1: Vor 138 Jahren pflanzte die Familie de L'Aigle den Garten. Seine Wurzeln liegen noch heute tief in der Erde Eppendorfs. Die Apfelbäume mit den alten Sorten, die vielen verschiedenen Rosen. Nächsten Frühling soll er wieder in seinem alten Glanz und voller Farbe erblühen. Für die ganze Stadt. Genauso wie Alma es gewollt hätte.
0: Der geheime Garten in Eppendorf, ein Stück Hamburg-Geschichte. Über die Pläne, alles wiederherzurichten, war das Larissa Dudek. Und wenn Sie auch ein Faible für so verwunschene, überwucherte Orte haben, den Garten finden Sie in der Tapenbeckstraße 107.

0: Was ist kulturell so los in Hamburg jetzt am Wochenende? Deichpartie auf Finkenwerder war ja gerade schon unser Tipp. Was wir auch noch empfehlen können, das ist der Elbsommer. Da gibt's eine Open-Air-Lesung am Strandhöft in der Hafen-City. Und Stefanie Ericke vom Literaturkontor lädt alle ein, vorbeizukommen.
1: Seit dem Jahr 2005 gibt es sie schon, die Lesebühne Hamburger Ziegel. Morgen ist es wieder soweit. Um 17 Uhr treffen wir uns am Strandhöft und vier Hamburger Autoren, Autorinnen lesen ihre kurzen Beiträge aus dem Hamburger Ziegel, eine Anthologie herausgegeben von der Kulturbehörde. Und diesmal dreht sich vieles um das Thema Musik. Wir sind draußen, wir gucken aufs Wasser und auf die Elfi und passend zum Thema Musik macht den musikalischen Abschluss die wunderbare Hamburger Liedermacherin Anna Depenbusch, die live für uns singen wird und spielen wird mit Blick auf die Elfi, Wasser rundherum und das Ganze kostenlos am Strandhöft ab 17 Uhr.
0: Ja, Literatur aus Hamburg umsonst und draußen die Lesebühne Hamburger Ziegel können Sie morgen 17 Uhr besuchen, wenn Sie noch nichts vorhaben, am Strandhöft in der Hafen-City. Wetter soll nach jetzigem Stand, habe gerade nochmal nachgeguckt, auch mitspielen und zur Einstimmung. Hier jetzt schon mal die wunderbare Anna Depenbusch im Kulturjournal bei NDR 90,3.

0: Anna Dittenbusch im Kulturjournal hier bei NDR 90,3. Ist ja schon immer ziemlich spannend, wenn man was Neues über seine eigene Stadt erfährt, warum zum Beispiel eine Straße heißt, wie sie heißt, oder welche Geschichten sich zum Beispiel hinter bestimmten Gebäuden verbergen, hinter den, an denen man jeden Tag so vorbeiläuft. Und genau deshalb hat der Hamburger Nils Weber vermutlich auch so viele Follower bei Instagram. Auf seinem Kanal Hamburg Histories erzählt der 48-Jährige die Geschichte der Stadt in kurzen Videos und erreicht damit inzwischen mehr als 80.000 Menschen. Stadtgeschichte als Instagram-Hit. Merle Weißer hat Nils Weber bei seiner Arbeit begleitet.
1: Das Altonaer Rathaus. Ein weißes Gebäude mit breiter Freitreppe, hohen Fenstern und großem Vorplatz. Heute gehen hier Mitarbeitende der Bezirksverwaltung ein und aus. Doch wie sah es an dieser Stelle vor knapp 200 Jahren aus? Und war dieses Gebäude eigentlich schon immer ein Rathaus? Nils Weber versucht genau solche historischen Fragen zu beantworten. Und zwar so, dass man sie in rund 3 Minuten versteht, auf seinem Instagram-Kanal Hamburg Histories.
2: Je mehr ich das auf den Punkt bringen kann, auf einen Tag oder auf ein wirklich überschaubares Datum, umso besser. Schwieriger wird es natürlich mit irgendwie Orten oder mit Sachverhalten, die sich über Jahrhunderte erstreckt haben. Die Geschichte von etwas, die Geschichte der ganzen Stadt Altona von ihrer Gründung bis heute, 400 Jahre oder sowas in 3 Minuten zu verpacken, ist einigermaßen herausfordernd.
1: Seine Videos sind kleine historische Collagen. Alte Karten, Fotografien von längst veränderten Gebäuden und dazu kurze Erklärungen mit tiefer Stimme.
3: Der Hamburger Michel ist das unangefochtene Wahrzeichen der Stadt. Doch wie kam es eigentlich dazu? Und wusstet ihr, dass es in Hamburg eigentlich 2 Michel gibt?
1: Aus langen historischen Zusammenhängen werden so kompakte Geschichten.
2: Das fand ich einfach immer schon sehr spannend. Ne? Also immer schon durch geschichtsträchtige Orte zu laufen und mir irgendwie zu beantworten, woher kommen Straßennamen, wie lange steht das Gebäude schon. Das ist einfach immer schon irgendwie was, was mich fasziniert hat.
1: Als gebürtiger Hamburger interessiert ihn vor allem die Geschichte seiner eigenen Stadt. Und die bietet reichlich Stoff. Bevor daraus ein Video wird, recherchiert Nils. Häufig in der Staats- und Universitätsbibliothek Hamburg. Zwischen hohen Bücherregalen blättert der 48-Jährige durch historische Bände, vergleicht alte Karten und sucht nach den Details, die später in seinen Videos landen. Geld verdient er damit aber nicht. Mit seiner Begeisterung für Hamburgs Geschichte ist der Informatiker nicht allein. Mehr als 80.000 Menschen folgen Hamburg Histories inzwischen auf Instagram. Mindestens einmal pro Woche veröffentlicht Nils dort ein neues Video.
2: Also glücklicherweise leben wir in der zweitgrößten Stadt Deutschlands mit einer sehr reichhaltigen, jahrhundertealten Geschichte. Und ehrlicherweise gehen da die Themen noch lange nicht aus. Außerdem mache ich nebenbei noch alle 104 Stadtteile in so Kurzporträts. Und da bin ich gerade mal bei Nummer 10 angelangt.
1: Und so ergeben sich für den 48-Jährigen immer wieder neue Fragen. Wie die rund um das Altonaer Rathaus. Denn das wurde ursprünglich als Bahnhof gebaut. 1844 wurde hier die Bahnstrecke zwischen Altona und Kiel eröffnet.
3: Ursprünglich der noch unter den Dänen errichtete Südflügel des alten Hauptbahnhofs, später zum repräsentativen Rathaus umgebaut.
1: Genau solche kleinen Stadtgeschichten begeistern auch seine Community. Manche kramen selbst in alten Fotoalben, schicken Nils Bilder oder erzählen ihm von ihren eigenen Verbindungen zur Hamburger Geschichte.
2: Da habe ich wirklich schon so ein paar sehr, sehr interessante Anekdoten erfahren von Nachfahren. Damaliger berühmter Hamburger Persönlichkeiten.
1: Einer seiner prominentesten Follower, Udo Lindenberg. Ihn würde Nils gern als ersten Gast für Hamburg Histories vor die Kamera holen. Und wer weiß, vielleicht wird daraus schon bald die nächste Geschichte für ein neues Video.

Wenn Sie uns mal live bei der Radioarbeit zugucken wollen, dann können Sie das gerade ziemlich gut tun, ziemlich aufregend und toll auch für uns. 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Nächsten Dienstag ist zum Beispiel auch Sängerin Annette Louisand zu Gast bei Stefan Heller ab 15 Uhr. Und abends sind wir dann dran mit dem Kulturjournal. Freuen wir uns dolle drauf, wenn Sie da vorbeikommen. Daniel Kaiser ist dann im Studio.

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1: Um 20 Uhr mit Benjamin Kirsch. Bundesinnenminister Dobrindt hat sich heute in Flensburg mit Vertretern der Ostseeanrainerstaaten getroffen, um über die neue Bedrohungslage zu beraten. Hintergrund sind die vermehrten Drohnenattacken, Sabotageakte und Anschlagsversuche im Ostseeraum. Bianca Schwarz in Flensburg fasst die Beschlüsse der Konferenz zusammen.
2: Der Bundesinnenminister hat zwei konkrete Projekte genannt. Einmal soll eine gemeinsame Sicherheitstaskforce gegründet werden. Das kann man sich vorstellen wie ein Lagezentrum, durch das man auf hybride Angriffe schneller und vor allem koordiniert reagieren kann. Ja, und zum Zweiten hat Dobrindt angekündigt, dass auch bei der konkreten Drohnenabwehr die Ostseestaaten stärker zusammenarbeiten wollen. Er stellt sich gemeinsame Abwehrübungen vor, aber auch, dass man gemeinsam neue Technik entwickelt, um Drohnen abwehren zu können.
1: Nach der verheerenden Sturzflut im Himalaya-Gebirge werden immer mehr Todesopfer geborgen. Die Behörden in Nepal und China melden mehr als 580 Tote. Vermisst werden noch etwa 2000 Menschen, darunter 500 Ausländer. Nach wie vor sind einige Gebiete nicht auf dem Landweg zu erreichen. Hubschrauber werfen Hilfsgüter aus der Luft ab. Verletzte werden in Krankenhäuser in Nepals Hauptstadt Kathmandu gebracht. Auch eine vierköpfige deutsche Familie konnte heute gemeinsam mit anderen von der Armee gerettet werden. Es gibt voraussichtlich kein Schmerzensgeld für die Angehörigen der Toten, die vor 11 Jahren in den französischen Alpen mit einem Flugzeug abgestürzt sind. Der Co-Pilot hatte die Germanwings-Maschine damals absichtlich gegen die Felsen gelenkt. Ein Prozess dazu hat heute in Braunschweig angefangen. Aus Braunschweig, Janek Wichers.
3: Die Kläger sind der Meinung, der Staat, also das Luftfahrtbundesamt, hätte verhindern müssen, dass der Co-Pilot, der episodenhaft depressiv erkrankt war, als flugtauglich getestet wird. Die Gegenseite hat heute Morgen eine solche Verantwortung zurückgewiesen. Die Richterin der Zivilkammer in Braunschweig schilderte ihre Rechtsauffassung, nämlich, dass die Kläger keine Schadenersatzansprüche an den Staat stellen können, sondern der Luftfahrtführer, also die Germanwings bzw. die Lufthansa, der richtige Adressat für eine solche Klage wäre. Mit genau solchen Klagen aber waren die Angehörigen in den vergangenen 11 Jahren vor anderen Gerichten in Deutschland immer wieder gescheitert.
1: Die Norweger trauern um ihren langjährigen Monarchen. Nach mehr als 3,5 Jahrzehnten auf dem Thron ist König Harald V. heute früh gestorben. Er wurde 89 Jahre alt. Sein Sohn Håkon trat seine Nachfolge an. Vor dem Palast in Oslo versammelten sich tausende Menschen, um Harald die letzte Ehre zu erweisen. Das waren die Nachrichten. Das Wetter in Norddeutschland, nachts meist trocken, 17 bis 12 Grad, morgen Wolken, einige Schauer und Gewitter, vor allem im Osten heiter, Höchstwerte 21 bis 25 Grad und am Sonntag zeitweise Regen bei ähnlichen Temperaturen. Es ist jetzt 20.03 Uhr.
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1: A1, Hamburg Richtung Osnabrück, zwischen Bremer Kreuz und Arsten, 3 Kilometer Stau vor der Baustelle. A1 Osnabrück Richtung Münster, zwischen Flughafen Münster-Osnabrück und Münster-Nord, 4 Kilometer Stau. Die A1 Hamburg Richtung Lübeck ist zwischen Kreuz Bargteheide und Bad Oldesloe wegen Bauarbeiten bis morgen 6 Uhr gesperrt. A7 Flensburg Richtung Hamburg, zwischen Dreieck Hamburg Nordwest und dem Elbtunnel gibt es 3 Kilometer Stau. Und 8 Kilometer stockend auf der A7 Flensburg Richtung Hamburg zwischen Hamburg-Schnelsen und dem Elbtunnel. Eine sichere und gute Fahrt.

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1: Um 21 Uhr mit Benjamin Kirsch. Bundesinnenminister Dobrindt hat sich heute in Flensburg mit Vertretern der Ostsee-Anrainerstaaten getroffen, um über die neue Bedrohungslage zu beraten. Hintergrund sind die vermehrten Drohnenattacken, Sabotageakte und Anschlagsversuche im Ostseeraum. Bianca Schwarz in Flensburg fasst die Beschlüsse der Konferenz zusammen.
2: Der Bundesinnenminister hat zwei konkrete Projekte genannt. Einmal soll eine gemeinsame Sicherheitstaskforce gegründet werden. Das kann man sich vorstellen wie ein Lagezentrum, durch das man auf hybride Angriffe schneller und vor allem koordiniert reagieren kann. Ja, und zum Zweiten hat Dobrindt angekündigt, dass auch bei der konkreten Drohnenabwehr die Ostseestaaten stärker zusammenarbeiten wollen. Er stellt sich gemeinsame Abwehrübungen vor, aber auch, dass man gemeinsam neue Technik entwickelt, um Drohnen abwehren zu können.
1: Im Himalaya suchen die Rettungskräfte weiter nach Menschen, die die verheerende Sturzflut überlebt haben. Die Behörden melden mehr als 2000 Vermisste, darunter etwa 500 Personen aus dem Ausland. Meterhoher Schlamm erschwert die Rettungsarbeiten. Die Fluten haben auch Straßen und Brücken mit sich gerissen, sodass viele Gebiete nicht auf dem Landweg zu erreichen sind. Gleichzeitig wird vor 9 Überschwemmungen gewarnt. Die Zahl der Toten ist mittlerweile auf mindestens 580 gestiegen. In Oslo haben tausende Menschen Abschied vom norwegischen König Harald genommen. Sein Sarg wurde am Abend von dem Krankenhaus, in dem er heute früh gestorben war, zum Königsschloss gebracht. Trotz strömenden Regens waren die Straßen voll von Menschen, die ihn auf seinem letzten Weg begleiten wollten. Viele hatten norwegische Flaggen und Blumen in der Hand. König Harald V. ist 89 Jahre alt geworden. Sein Sohn Håkon tritt die Nachfolge an. In der zweiten Fußball-Bundesliga hat der VfL Osnabrück seinen ersten Saisonsieg gefeiert. Der Aufsteiger gewann mit 1:0 beim VfL Bochum. Aus der NDR-Sportredaktion Moritz Kühn.
3: Ismail Badji erzielte nach 4 Minuten den 1:0-Siegtreffer für die Osnabrücker. Die Bochumer in der zweiten Halbzeit klar spielbestimmt mit deutlich mehr Ballbesitz und einem Lattentreffer. Aber die Gäste aus Niedersachsen hielten dem Druck stand. Es war der erste Saisonsieg für den Aufsteiger aus Osnabrück, der nun wie der VfL Bochum 3 Punkte auf dem Konto hat. Den zweiten Saisonsieg hat Braunschweig verpasst. Trotz 2:0-Führung gab es eine 3:5-Niederlage gegen Hertha BSC. Die Berliner haben alle 3 Spiele gewonnen und rangieren an der Tabellenspitze.
1: Das waren die Nachrichten. Das Wetter in Norddeutschland. Nachts hier und da kurze Schauer, 17 bis 12 Grad. Morgen Wolken, einige Schauer und Gewitter, vor allem im Osten heiter. Höchstwerte 21 bis 25 Grad. Am Sonntag teils Regen bei ähnlichen Temperaturen. Und am Montag sind Schauer und Gewitter möglich. Es ist jetzt 21.03 Uhr.
4: Hier ist der Verkehrsservice für den ARD-Abend. Die A20 Rostock Richtung Lübeck ist zwischen Schönberg und Lüdersdorf gesperrt. Da laufen derzeit Bergungsarbeiten. Und die A448 Dortmund Richtung Bochum West ist zwischen Bochum Altenbochum und Bochum Weitmar gesperrt wegen Bauarbeiten bis nach dem Wochenende, bis Montag früh um 5. Passen Sie schon auf, bleiben Sie achtsam, kommen Sie gut und sicher an.
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4: Guten Abend, Deutschland. Und einen schönen Freitagabend. Schönen Feierabend. Heute der ARD-Abend für Sie mit mir, Rumi Anders. Grüß Sie. Hi.

ard-abend@mdr.de. Hallo Frau Anders, schreibt unsere Hörerin Mareike. Ich habe nun Wochenende und habe es mir zu Hause richtig bequem auf der Couch gemacht. So wie Sie es angesprochen hatten, so schreibt Mareike. Sie hat sich gemütlich Klamotten angezogen, ganz bequem. Jetzt Tee gemacht, eine Kerze angezündet und dazu hört sie unsere schöne Musik. So kann das Wochenende beginnen, schreibt Mareike. Und sie freut sich immer, wenn das Gipfeltreffen, also unsere Comedy, beim ARD-Abend läuft mit Olaf Schubert. Und

Mal. Haben Sie sowas wie einen Lieblingsspruch oder Lebensmotto, kann das ja auch sein. Wie halten Sie es denn? Mir persönlich fällt es ganz spontan ein für alle, die zum Freitagabend noch arbeiten müssen. Das G in Arbeit steht für Glück. Ja, das ist auch eine Ansage, oder? 0800 80 80 110 oder Sie schreiben ard-abend@mdr.de.

0: Tausend und eine Nacht. Klaus Lage beim ARD-Abend. Lieblingshits. Also, heute und morgen Abend, da will ich mal mit Ihnen drüber plaudern, ob Sie sowas wie ein Lebensmotto haben. Ein Spruch, nach dem man sich zum Beispiel im Notfall auch richten kann. Ne? No risk, no fun zum Beispiel. So sind ja einige Kumpels drauf, die immer wieder das Abenteuer suchen. Oder wie Gerd von der Ostsee, unser Hörer Gerd aus Rostock, der sich gemeldet hat und vorhin geschrieben hat, ihm gefällt der Spruch, warum nach den Sternen greifen, wenn man sie ganz bequem aus vom Fenster aus beobachten kann. So kann man es halten, auch zum Freitagabend. Es gemütlich angehen, klar. Und wie halten Sie es? Grüße nach Berlin zu Nico.
1: Guten Abend. Ja, also bei mir ist es so ein bisschen so, ja, ne, rausgeht ist wie Fenster aufmachen, nur krasser. Das sage ich mir immer so. Bin so viel unterwegs die Woche, mit Job, mit Arbeiten, mit allem drum und dran. Ja, ne? Da kann man auch mal ganz, ganz gemütlich sonst zu Hause bleiben und halt einfach mal, ne,
0: ich Fenster aufmachen, sagen,
1: anstatt nochmal rauszugehen.
0: Aber ich glaube, so in Berlin sind ja sonst auch viele Leute gern nochmal abends jetzt auf der Straße unterwegs. Gerade Freitag, Samstagabend, da geht auch in Berlin was.
1: Ja, da geht bei uns natürlich ziemlich viel. Aber ich bin nicht so der, ja, ich sag mal, der Draufgänger.
0: Der Feiertyp.
1: Der Partymacher, der, ja, ich bin eher so ein bisschen für mich oder ne, mit meiner Gruppe oder Freundin unterwegs, mal so für zwei oder sagen wir mal zu viert, aber viel mehr muss es dann auch nicht sein.
0: Und was darf es denn heute Abend noch ganz konkret sein?
1: Also heute Abend, das Klassische, was man so macht nach einem langen Tag, ne, Netflix gucken und eine Pizza bestellen.
0: Ich wünsche guten Appetit und natürlich noch ein bisschen Radio hören, das gehört auch dazu.
1: Das sowieso immer, darum rufen wir ja hier an.
0: Süß. Ganz liebe Grüße nach Berlin, tschüssi.
1: Dankeschön, tschüss.
0: 0800 80 80 110 oder Sie schreiben an ard-abend@mdr.de. Wir freuen uns.

Willkommen beim ARD-Abend. Aus Hamburg hat sich unser Hörer André gemeldet. Er schreibt, ich habe euren Sender vor 3 Wochen kennenlernen dürfen, als ich nämlich auf der Reise ins wunderschöne Erzgebirge nach Oberwiesenthal war. Und jetzt läuft er auf meinem Smart Speaker. So kann man auch geschickt sagen, der Smart Speaker. Mein Lebensmotto, hatten wir danach gefragt. So schreibt der André, am Ende wird alles gut und ist es nicht gut, ist es noch nicht das Ende. Stimmt. Da ist was dran. Am Ende wird alles gut und ist es nicht gut, ist es noch nicht das Ende. Dankeschön, André, für Ihre Mail.

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7: Habe ich übrigens gesehen bei uns in der ARD-Mediathek. Die Fotografin, absolut empfehlenswert. Der Film geht total unter die Haut. Also ist richtig, richtig berührend. Und auch toll gemacht, toll gespielt. So, jetzt zum Verkehr. Verkehrsservice für den ARD-Abend. Es ist kurz nach 10:30. Die A1 Osnabrück Richtung Münster. Zwischen Flughafen Münster-Osnabrück und Münster-Nord. 4 Kilometer Stau an der Baustelle. Und die A20 Rostock Richtung Lübeck ist zwischen Schönberg und Lüdersdorf gesperrt. Da laufen nämlich momentan immer noch Bergungsarbeiten. Dann haben wir die letzte Meldung, die A448 Dortmund Richtung Bochum West. Die Strecke ist zwischen Bochum Altenbochum und Bochum Weidmar wegen Bauarbeiten bis nach dem Wochenende, bis Montag früh um 5 gesperrt. Das war's. Passen Sie gut auf, kommen Sie sicher an.
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7: Mit Romy Anders. Grüß Sie. Hi.

aus der Leidenschaft am ARD-Abend. Jetzt hören Sie bei uns ein Lied aus 2006. Das klingt auch sehr, sehr schön und vor allem hat es eine tolle Botschaft. Es geht um das, was wir Menschen alle täglich brauchen. Es geht um Hoffnung, um Zuversicht. Es geht darum, ganz bewusst im Hier und Jetzt zu leben. Und das, ja, man kann das als Motivationslied schon sehen, ne? Ein Mutmacher-Song. Es heißt unter anderem, renn nicht weg. Die Zeit ist jetzt, der Platz hier. Und es liegt an dir, mit einer Minute deinen Tag zu retten. Das ist so cool. Sascha, Lucky Day, ist übrigens auch ein Lieblingshit beim ARD-Abend.

rd-abend@mdr.de. Liebes Radioteam, schreibt Hörer Joachim, ihr habt eben nach meinem Lebensmotto gefragt. Ich halte es wie Horst Lichter, keine Zeit für Joachim, wir machen mal keine Zeit für blöde Leute draus. Ja, genau, nur mit denen sich abgeben, die einem gut tun. Da muss man manchmal echt gucken, auch in der Familie und natürlich auch im Freundeskreis, ob das wirklich auch die Freunde sind. Sonst kann das sehr, sehr schwierig werden. Danke schon, Joachim, für Ihr Lebensmotto, für Ihren Spruch. Und dann schreibt er noch, steh mit meinem Wohnmobil auf Rügen und genieße das Leben. Ja, dann machen Sie alles richtig. Schönen Freitagabend.

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1: Um 22 Uhr mit Benjamin Kirsch. Bundesinnenminister Dobrindt hat sich heute in Flensburg mit Vertretern der Ostsee-Anrainerstaaten getroffen, um über die neue Bedrohungslage zu beraten. Hintergrund sind die vermehrten Drohnenattacken, Sabotageakte und Anschlagsversuche im Ostseeraum. Bianca Schwarz in Flensburg fasst die Beschlüsse der Konferenz zusammen.
2: Der Bundesinnenminister hat zwei konkrete Projekte genannt. Einmal soll eine gemeinsame Sicherheitstaskforce gegründet werden. Das kann man sich vorstellen wie ein Lagezentrum, durch das man auf hybride Angriffe schneller und vor allem koordiniert reagieren kann. Ja, und zum Zweiten hat Dobrindt angekündigt, dass auch bei der konkreten Drohnenabwehr die Ostseestaaten stärker zusammenarbeiten wollen. Er stellt sich gemeinsame Abwehrübungen vor, aber auch, dass man gemeinsam neue Technik entwickelt, um Drohnen abwehren zu können.
1: Nach der verheerenden Sturzflut im Himalaya-Gebirge werden immer mehr Todesopfer geborgen. Die Behörden in Nepal und China melden mehr als 580 Tote. Vermisst werden noch etwa 2000 Menschen, darunter 500 Ausländer. Nach wie vor sind einige Gebiete nicht auf dem Landweg zu erreichen. Hubschrauber werfen Hilfsgüter aus der Luft ab. Verletzte werden in Krankenhäuser in Nepals Hauptstadt Kathmandu gebracht. Auch eine vierköpfige deutsche Familie konnte heute gemeinsam mit anderen von der Armee gerettet werden. In Oslo haben tausende Menschen Abschied vom norwegischen König Harald genommen. Sein Sarg wurde am Abend von dem Krankenhaus, in dem er heute früh gestorben war, zum Königsschloss gebracht. Trotz strömenden Regens waren die Straßen voll von Menschen, die ihn auf seinem letzten Weg begleiten wollten. Viele hatten norwegische Flaggen und Blumen in der Hand. König Harald V. ist 89 Jahre alt geworden. Sein Sohn Håkon tritt die Nachfolge an. In der zweiten Fußball-Bundesliga hat der VfL Osnabrück seinen ersten Saisonsieg gefeiert. Der Aufsteiger gewann mit 1:0 beim VfL Bochum. Aus der NDR-Sportredaktion Moritz Kühn.
3: Ismail Badji erzielte nach 4 Minuten den 1:0-Siegtreffer für die Osnabrücker. Die Bochumer in der zweiten Halbzeit klar spielbestimmt mit deutlich mehr Ballbesitz und einem Lattentreffer. Aber die Gäste aus Niedersachsen hielten dem Druck stand. Es war der erste Saisonsieg für den Aufsteiger aus Osnabrück, der nun wie der VfL Bochum 3 Punkte auf dem Konto hat. Den zweiten Saisonsieg hat Braunschweig verpasst. Trotz 2:0-Führung gab es eine 3:5-Niederlage gegen Hertha BSC. Die Berliner haben alle 3 Spiele gewonnen und rangieren an der Tabellenspitze.
1: Das waren die Nachrichten. Das Wetter in Deutschland: in der Nacht ein paar Schauer bei 17 bis 10 Grad, morgen im Nordwesten viele Wolken, Schauer und vereinzelt Gewitter, im Südosten freundlicher, Höchstwerte 21 bis 27 Grad und am Sonntag wechselhaft, im Südosten auch freundlicher, aber Temperaturen von 20 bis 28 Grad. Es ist jetzt 22.03 Uhr.
4: Hier ist der Verkehrsservice für den ARD-Abend. Die A1 Osnabrück Richtung Münster zwischen dem Flughafen Münster-Osnabrück und Münster-Nord. Da gibt es 4 Kilometer Stau an der Baustelle dort. Und wir haben die A448 Dortmund Richtung Bochum-West. Die Strecke ist zwischen Bochum-Altenbochum und Bochum-Weitmar gesperrt wegen Bauarbeiten bis Montag früh um 5. Na dann, kommen Sie gut und sicher an.
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4: Guten Abend, Deutschland. Die Arbeitswoche ist geschafft, für die meisten zumindest. Und im Falle, Sie müssen doch noch arbeiten. Heute, morgen, Sonntag, durchhalten und trotzdem eine schöne Zeit haben. Tina Turner oder Private Dancer, jetzt beim ARD-Abend. Voila. Voilà.

0: Wir heißen Sie ganz herzlich willkommen, wünschen einen schönen Tagesausklang. Sie hören den ARD-Abend und wir fragen Sie heute und auch morgen nach Ihrem Lieblingsspruch. Also das kann Lieblingsspruch, das kann ganz konkret zum Freitagabend sein, zum Wochenende oder auch ganz allgemein ein Lebensmotto. Gibt's auch so viele schöne Sachen. Nico aus Berlin zum Beispiel, der hat vorhin am Telefon gemeint, rausgehen ist wie Fenster aufmachen, nur krasser. Soll sagen, Nico muss nicht am Wochenende Party machen und nicht jetzt am Freitagabend, wo man ja dann ausschlafen kann Samstag. Nee, obwohl er in einer Partystadt wohnt, ist der Nico lieber gemütlich zu Hause mit seiner Freundin, isst Pizza und guckt einen guten Film. Wie halten Sie es denn? Hallo, die Romy hier.
1: Hallo, hier ist der Horst, ich bin Kraftfahrer und fahre hauptsächlich nachts. Und ich habe zwei Lebensweisheiten. Mhm. Die eine ist, es ist nicht so schlimm, dass nicht doch was Gutes dabei rauskommt.

0: Sachen. Hauptsache, die Haare liegen. Schönen Abend noch.
1: Ja, immer lachen, Hauptsache die Haare liegen. Auch so kann man ins Wochenende starten. Cool, liebe ARD-Abendgemeinde, ihr seid wirklich kreativ. 0800 80 80 110. Gern auch Ihr Spruch, was motiviert Sie? Jetzt zum Freitagabend, am Wochenende oder überhaupt, wenn es ums Leben geht. 0800 80 80 110.

Lebensmotto, Lieblingsspruch. Stammhörerin Angelika aus Apolde hat geschrieben: Guten Abend, liebe Rumi. Ein Leitmotto von mir lautet: Man kann dem Leben nicht mehr Tage geben, aber man kann den Tagen mehr Leben geben. Eure Angelika. Mensch, aber der ganz philosophisch heute Abend hier. Danke. Aus dem ARD-Abend grüßen wir ganz herzlich das schöne Apolda. Thüringen ist das. Der ARD-Abend wird ja heute auch aus Thüringen gesendet. Aus den Studios von

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4: 10:30, 22:30 Uhr. Hier ist der Verkehrsservice für den ARD-Abend. Die A1 Saarbrücken Richtung Lübeck ist zwischen Hamburg-Harburg und Hamburg-Stillhorn wegen Bauarbeiten gesperrt. Eine Umleitung ist eingerichtet. Und die A448 Dortmund Richtung Bochum-West ist zwischen Bochum-Altenbochum und Bochum-Weidmar wegen Bauarbeiten gesperrt bis nach dem Wochenende, bis Montag früh um 5. Und dann haben wir noch eine Info von Roberto reinbekommen.
5: Wollte ich nur Bescheid sagen. A2, wie so oft schon, Hannover Richtung Berlin, im Kreuz Hannover-Ost, beide Überfahrten zur A7 gesperrt, also in Richtung Kassel und in Richtung Hamburg, ja. Wegen Schwertransport wieder mal.
4: Okay.
5: Alles klar. Bis später.
4: Ciao, ciao. Ciao, ciao. Dankeschön fürs Bescheid sagen, Roberto. Also die A2 in Richtung Berlin, Kreuz Hannover Ost. Beide Überfahrten zur A7 derzeit gesperrt. Passen Sie schon auf, seien Sie wach und achtsam und kommen Sie vor allem gut an.
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4: Einen schönen Freitagabend, das wünsche ich Ihnen, Romy Anders. Hey, und eine angenehme Zeit mit uns. Schönen Tagesausklang.

Für alle Fußballfans und Bayern-Freunde, na klar, bringen wir es ganz kurz. Im Spiel Bayern München gegen den VfB Stuttgart, da haben die Bayern gewonnen mit 5:1. Ja, haben wir auch kurz über den Fußball gesprochen. Haus am See, Peter Fox, Lieblingshits beim ARD-Abend, yeah.

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1: ard-abend@mdr.de schreiben Conny und Heiko aus Leipzig. Mensch, liebe Romy, Sterne gucken ist schon schön, aber greifen nach den Sternen, wenn das Gefühl besteht, dass sie einem sogar zu Füßen liegen, das ist irgendwie schöner, für uns zumindest. Okay, danke euch beiden für die Nachricht. Ich hatte ja vorhin irgendwie auch erzählt, wir machen ja Lieblingssprüche, Lebensmotto, ne? Und ich fand halt gut, warum nach den Sternen greifen, wenn man sie vom Fenster aus auch entspannt beobachten kann. Also es klingt auf jeden Fall sehr gemütlich. Wie ist denn Ihr Lieblingsspruch, Ihr Lebensmotto? Hallo?
2: Moin, hier ist der Heinz.
1: Moin.
2: Zurzeit in Düsseldorf.
1: Mhm.
2: Mein Lieblingsspruch ist, was lange gärt, wird endlich Wut.
1: Ah, das kenne ich. Das hat meine Omi auch ganz oft gesagt. Danke schon, Heinz. Grüße nach Düsseldorf. 0800 80 80 110. Rufen Sie gern an oder schreiben Sie ard-abend@mdr.de. Auch morgen Abend reden wir genau darüber nochmal. Lieblingsspruch, Lebensmotto, das Fest.

Liebe ARD-Abendgemeinde, vielen, vielen Dank fürs Schreiben, für all die schönen Mails, die uns erreicht haben. Dankeschön auch für die vielen Anrufe. Wir wollten ja heute Abend von Ihnen wissen, gibt es einen Lieblingsspruch zum Start ins Wochenende zum Beispiel? Was passt zum Freitagabend? Was mögen Sie da? Oder haben Sie allgemein ein Lebensmotto, das schön klingt und das Sie uns mitteilen möchten? Und viele, viele haben sich gemeldet. Wir machen morgen genau an der Stelle weiter und fragen wieder nach den Lieblingssprüchen zum Wochenende, aber auch ganz allgemein nach den Lebensmottos. Jetzt aber, ihr lieben Nachtschwärmer und Frühaufsteher, jetzt wird es gleich Zeit für die ARD-Hitnacht. Ab 11, ab 23 Uhr. Eine schöne Nacht. Einen guten Start ins Wochenende. Das wünscht Ihnen Romy Anders. Wiederhören.

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1: Um 23 Uhr mit Benjamin Kirsch. Bundesinnenminister Dobrindt hat sich heute in Flensburg mit Vertretern der Ostsee-Anrainerstaaten getroffen, um über die neue Bedrohungslage zu beraten. Hintergrund sind die vermehrten Drohnenattacken, Sabotageakte und Anschlagsversuche im Ostseeraum. Bianca Schwarz in Flensburg fasst die Beschlüsse der Konferenz zusammen.
2: Der Bundesinnenminister hat zwei konkrete Projekte genannt. Einmal soll eine gemeinsame Sicherheitstaskforce gegründet werden. Das kann man sich vorstellen wie ein Lagezentrum, durch das man auf hybride Angriffe schneller und vor allem koordiniert reagieren kann. Ja, und zum Zweiten hat Dobrindt angekündigt, dass auch bei der konkreten Drohnenabwehr die Ostseestaaten stärker zusammenarbeiten wollen. Er stellt sich gemeinsame Abwehrübungen vor, aber auch, dass man gemeinsam neue Technik entwickelt, um Drohnen abwehren zu können.
1: Bundeskanzler Merz hat Nepal und China sein Mitgefühl ausgesprochen nach der Sturzflut im Himalaya. Seine Gedanken seien bei den Opfern und allen Menschen, die von der Katastrophe betroffen seien, schrieb Merz an den Ministerpräsidenten von Nepal und an Chinas Staatspräsidenten. Bei der Katastrophe kamen mehr als 580 Menschen ums Leben, etwa 2500 weitere werden vermisst, darunter etwa 500 Personen aus dem Ausland. Meterhoher Schlamm und zerstörte Straßen erschweren die Rettungsarbeiten. Viele Gebiete sind nicht auf dem Landweg zu erreichen. In Oslo haben tausende Menschen Abschied vom norwegischen König Harald genommen. Sein Sarg wurde am Abend von dem Krankenhaus, in dem er heute früh gestorben war, zum Königsschloss gebracht. Trotz strömenden Regens waren die Straßen voll von Menschen, die ihn auf seinem letzten Weg begleiten wollten. Viele hatten norwegische Flaggen und Blumen in der Hand. König Harald V. ist 89 Jahre alt geworden. Sein Sohn Håkon trat die Nachfolge an. Bayern München hat das Auftaktspiel der neuen Fußball-Bundesliga-Saison gewonnen. Der deutsche Rekordmeister besiegte den VfB Stuttgart mit 5:1. Aus der Sportredaktion Mats Nicholson.
3: Innenverteidiger Upamecano ist der erste Torschütze der neuen Bundesliga-Saison. Sein Kopfballtreffer in der ersten Hälfte brachte die Bayern in Führung. Stuttgarts Wagnermann glich in der zweiten Halbzeit aus. Später schoss er noch ein Eigentor. Auch die Münchener Ulisse, Pavlovic und Diaz trafen für spielfreudige Bayern. In der zweiten Liga hat Hertha BSC auch das dritte Saisonspiel gewonnen, mit 5:3 in Braunschweig. Aufsteiger Osnabrück hat den ersten Saisonsieg geholt. Die Niedersachsen gewannen 1:0 in Bochum.
1: Das waren die Nachrichten. Das Wetter in Deutschland, nachts nur ein paar Schauer, meistens trocken, 17 bis 10 Grad. Morgens im Nordwesten durchwachsen, im Südosten freundlicher, 21 bis 27 Grad. Und am Sonntag wechselhaft, im Südosten etwas mehr Sonne bei ähnlichen Temperaturen. Es ist jetzt 23.03 Uhr.
4: Dankeschön für die aktuellen Nachrichten. Von mir jetzt der Blick auf die Straßen. Hier ist der Verkehrsservice in der ARD-Hitnacht. Vorsicht bitte in beiden Richtungen auf der Autobahn 27. Zwischen Debenstedt und Bremerhaven Überseehäfen werden Gegenstände auf die Fahrbahn geworfen. Also bitte Vorsicht auf der Autobahn 27 zwischen Debenstedt und Bremerhaven Überseehäfen. Hier werden Gegenstände auf die Fahrbahn geworfen. Die Autobahn 1 Bremen Richtung Hamburg ist zwischen Hamburg und Stillhorn wegen Bauarbeiten gesperrt. Bitte die Umleitung nutzen, die U83. Die A1 Hamburg Richtung Lübeck ist zwischen Kreuz Bad Geheide und Bad Oldesloe wegen Bauarbeiten gesperrt. Die A3 Frankfurt Richtung Würzburg ist zwischen Rohrbrunn und Markt Heidfeld nach einem Unfall gesperrt, dadurch 4 Kilometer Stau. Die A100 Berlin Stadtring Richtung Wedding ist zwischen Detmolder Straße und Hohenzollerndamm wegen Brückenarbeiten das ganze Wochenende über gesperrt. Und dann noch die Autobahn 448 Dortmund-Witten Richtung Bochum-West. Hier ist zwischen Bochum-Altenbochum und Bochum-Weitmar wegen Bauarbeiten gesperrt. Ihnen unterwegs eine muntere Fahrt durch die Nacht.
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4: Mit Hanna Bauer in Magdeburg und nun sind wir zusammen die ganze Nacht, wenn Sie möchten. Gruß an alle Durchzieher und an die Musikliebhaber, die daheim hören. Und wenn wir als Nachtradiofamilie wieder zusammen sind, dann passt dies doch auf jeden Fall von The Farm All Together Now.

werde ich dich wiedersehen, wenn wir es hier hören, die Three Degrees in der ARD Nacht. Und ich würde mal sagen, diese Fahrräder, wahrscheinlich abgefallen von einem Auto, das in den Urlaub gefahren ist oder von diesem zurückkommt, werden so schnell nicht wieder gesehen. Die liegen nämlich auf der Autobahn 5. Achtung bitte, Autofahrer. Karlsruhe Richtung Basel zwischen Rastatt Süd und Baden-Baden. Gefahr durch Gegenstände auf dem rechten und dem mittleren Fahrstreifen. Und das sind mehrere Fahrräder, wie ich hier lese.

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1: Achtung bitte, Falschfahrer unterwegs auf der Autobahn 33 B51 zwischen Kreuz Osnabrück Süd und Hitzehausen. Kommt Ihnen ein Falschfahrer entgegen, bitte ganz rechts fahren, nicht überholen. Achtung bitte, Falschfahrer auf der Autobahn 33 B51 zwischen Kreuz Osnabrück Süd und Hitzehausen ist ein Falschfahrer gemeldet worden. Vorsicht in beiden Richtungen.

ist der Soundtrack der Nacht mit echter Soundtrack-Musik. Marlon Rodette, New Age, haben wir gerade gehört. Der Song ist aus dem Film What a Man von Matthias Schweighöfer und erreichte Platz 1 in Deutschland. Hier ist die ARD Hitnacht. Ich wiederhole noch einmal die Warnung vor dem Falschfahrer. Achtung bitte auf der Autobahn 33 B51 zwischen Kreuz Osnabrück Süd und Hitzhausen kommt Ihnen ein Falschfahrer entgegen. Bitte ganz rechts fahren und nicht überholen. Achtung bitte auf der A33 B51 zwischen Kreuz Osnabrück Süd und Hitzhausen ist ein Falschfahrer unterwegs. Vorsicht hier in beiden Richtungen.

Sandy Papas California Dreaming. Aber auch der kalifornische Traum ist inzwischen nicht mehr derselbe. California, inzwischen geprägt von hoher Abwanderung, explodierenden Lebenshaltungskosten und Wohnungsnot vor allem. Hier ist die ARD Nacht. Jetzt mit friedvoller Musik von Steve Winwood. Back in the High Life again.

0: 23.30 Uhr ist es und damit Zeit für den Blick auf die Straßen im Lande. Hier ist der Verkehrsservice in der ARD Hitnacht und Zeit wird's, denn es gab gerade die Entwarnung von der Autobahn 33 B51. Kein Falschfahrer mehr zwischen Kreuz Osnabrück Süd und Hitzhausen. Fahren alle wieder in die richtige Richtung. Vorsicht aber bitte immer noch in beiden Richtungen auf der Autobahn 27 zwischen Debstedt und Bremerhaven Überseehäfen. Hier werden Gegenstände auf die Fahrbahn geworfen. Die A1 Bremen Richtung Hamburg ist zwischen Harburg und Stillhorn wegen Bauarbeiten das Wochenende übergesperrt. Umleitung bitte benutzen die U83. Die A1 Hamburg Richtung Lübeck ist zwischen Kreuz Bartke-Heide und Bad Oldesloe wegen Bauarbeiten gesperrt. Die A3 Frankfurt Richtung Würzburg ist zwischen Rohrbrunn und Markt Heidenfeld nach einem Unfall gesperrt. In Berlin ist die A100 Stadtring Richtung Wedding zwischen Detmolder Straße und Hohenzollerndamm wegen Brückenarbeiten gesperrt. Und dann noch die Autobahn 448 Dortmund-Witten Richtung Bochum-West. Hier ist zwischen Bochum-Altenbochum und Bochum-Weitmar wegen Bauarbeiten das ganze Wochenende über gesperrt. Gute Fahrt Ihnen unterwegs.
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0: Mit Hanno Bauer in Magdeburg.

ist die ARD-Hitnacht und eine Verkehrsinformationsnachlieferung gibt es noch. Mir besonders wichtig als Hundebesitzer. Ja, kommt von der Autobahn 8, Karlsruhe Richtung Stuttgart zwischen Pforzheim Süd und Heimsheim. Gefahr durch und für einen Hund auf der Fahrbahn.

Suzy Quattro mit ihrem Welthit Don't Change My Luck, der ihr ja schon Millionen an Tantiemen eingebracht hat. Also da gibt es am Glück gar nicht zu rütteln. Und dazu passen natürlich noch der Lebensweisheitsspruch. Manch einer hat mehr Glück als Verstand und fällt trotzdem weich.

Der 28.8. ist in 8 Minuten vorbei und Bernhard vom Bodensee hatte wohl Glück heute schon am frühesten Morgen. Er hat nämlich die partielle Mondfinsternis beobachten können, bevor die Regenwolken dann den ganzen Himmel dicht gemacht haben. Er hat geschrieben, es ist doch fast Vollmond, aber um 5 Uhr war ein Halbmond bei uns zu sehen. So ist sie abgelaufen, die partielle Mondfinsternis. Sehr gut beobachtet bei uns in Immenstadt am Bodensee. Na, das war Glück, würde ich mal sagen. Ich hoffe, das Glück hält auch das ganze Wochenende.

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1: Um 0 Uhr mit Emily Seidel. Bundesinnenminister Dobrindt hat sich in Flensburg mit Vertretern der Ostsee-Anrainerstaaten getroffen, um über die neue Bedrohungslage zu beraten. Hintergrund sind Drohnenattacken, Sabotageakte und Anschlagsversuche im Ostseeraum. Bianca Schwarz fasst die Beschlüsse der Konferenz zusammen.
2: Der Bundesinnenminister hat zwei konkrete Projekte genannt. Einmal soll eine gemeinsame Sicherheitstaskforce gegründet werden. Das kann man sich vorstellen wie ein Lagezentrum, durch das man auf hybride Angriffe schneller und vor allem koordiniert reagieren kann. Ja, und zum Zweiten hat Dobrindt angekündigt, dass auch bei der konkreten Drohnenabwehr die Ostseestaaten stärker zusammenarbeiten wollen. Er stellt sich gemeinsame Abwehrübungen vor, aber auch, dass man gemeinsam neue Technik entwickelt, um Drohnen abwehren zu können.
1: Bundeskanzler Merz hat Nepal und China nach der Sturzflut im Himalaya sein Mitgefühl ausgesprochen. Seine Gedanken seien bei den Opfern und allen Menschen, die von der Katastrophe betroffen seien, schrieb Merz an den Ministerpräsidenten von Nepal und an Chinas Staatspräsidenten. Bei der Katastrophe kamen mindestens 580 Menschen ums Leben, etwa 2500 werden noch vermisst. Meterhoher Schlamm und zerstörte Straßen und Brücken erschweren die Rettungsarbeiten. Berlins regierender Bürgermeister Wegner hat bestätigt, dass das Land Berlin nach dem Hackerangriff Anfang August erpresst wird. Man werde sich aber nicht darauf einlassen, sagte Wegner nach einer Sondersitzung des Senats, nannte aber keine Einzelheiten. Nach Spiegelinformationen fordert eine Hackergruppe rund 2 Millionen Euro Lösegeld. Berlin habe eine Woche Zeit, die Summe zu bezahlen, sonst werde man Daten veröffentlichen. Dem Bericht zufolge geht es unter anderem um Informationen über die kritische Infrastruktur, um Notfallpläne und Passwörter. Bayern München hat das Auftaktspiel der neuen Fußball-Bundesliga-Saison gewonnen. Der deutsche Rekordmeister besiegte den VfB Stuttgart mit 5:1. Aus der Sportredaktion Mats Nickelsen.
3: Innenverteidiger Upamecano ist der erste Torschütze der neuen Bundesliga-Saison. Sein Kopfballtreffer in der ersten Hälfte brachte die Bayern in Führung. Stuttgarts Wagnermann glich in der zweiten Halbzeit aus. Später schoss er noch ein Eigentor. Auch die Münchener Olise, Pavlovic und Diaz trafen für spielfreudige Bayern. In der zweiten Liga hat Hertha BSC auch das dritte Saisonspiel gewonnen, mit 5:3 in Braunschweig. Aufsteiger Osnabrück hat den ersten Saisonsieg geholt. Die Niedersachsen gewannen 1:0 in Bochum.
1: Das waren die Nachrichten. Das Wetter in Deutschland. Heute Nacht oft trocken, gebietsweise ein paar Schauer, Tiefstwerte 17 bis 10 Grad. Tagsüber dann im Nordwesten viele Wolken, Schauer und vereinzelt Gewitter, im Südosten freundlicher, Höchstwerte 21 bis 27 Grad. Am Sonntag Sonne und Wolken, Schauer und Gewitter, im Südosten zeitweise heiter 20 bis 28 Grad und Montag 18 bis 27 Grad. Es ist 0:03 Uhr.
4: Schönen Dank für die ersten Worte des neuen Tages. Heute ist Samstag, der 29. August. Und wir schauen jetzt zusammen auf die Straßen im Lande. Falls Sie unterwegs sind, ist das hier Ihr Verkehrsservice in der ARD-Hitnacht. Die A1 Bremen Richtung Hamburg ist zwischen Harburg und Stillhorn wegen Bauarbeiten das ganze Wochenende über gesperrt. Umleitung ist die U83. Dann weiter A1 Hamburg Richtung Lübeck. Zwischen dem Kreuz Bad Geheide und Bad Oldesloe ist wegen Bauarbeiten gesperrt heute Nacht. Die A3 Frankfurt Richtung Würzburg ist zwischen Rohrbrunn und Marktheidenfeld nach einem Unfall gesperrt. In Berlin, die A100 Stadtring Richtung Wedding ist zwischen Detmolder Straße und Hohenzollerndamm wegen Brückenarbeiten gesperrt das ganze Wochenende. Die A448 Dortmund-Witten Richtung Bochum-West ist zwischen Bochum-Altenbochum und Bochum-Weitmar wegen Bauarbeiten gesperrt. Und dann noch die Bundesstraße 3 Marburg Richtung Gießen. Hier gab es vorhin einen Unfall, deswegen ist hier zwischen Marburg Süd und B255 Weimar Nord gesperrt. Ihnen unterwegs eine gute Fahrt durch die Nacht. Bleiben Sie munter.
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4: Mit Hanna Bauer und mit jeder Menge Radio Gaga, die wir jetzt hören von Queen. Fast 6 Minuten.

0: Das ist die Sendung aus Magdeburg. Magdeburg, die ARD-Hitnacht. Und wir rocken schon die Nacht, wenn wir erstmal Fahrt aufnehmen. Rock the Boat. Und das Boot in der Strömung treibt ja unaufhaltsam in Richtung Morgen. Sie können erst dazu beitragen, dass die Fahrt eine interessante und eine schöne wird. Sie wissen, Sie können mir immer alles Positive erzählen, was so passiert ist. Die Woche über oder den Tag über gestern. Und das natürlich vor allem, wenn Sie das auch mit anderen teilen möchten. Sie können es mir gerne schreiben an ard-hitnacht@mdr.de oder Sie erzählen es auch ganz kurz unter Angabe Ihres Namens oder einfach nur des Vornamens am besten und woher Sie kommen unter unserer neuen Mitmachtelefonnummer 0800 80 80 110.
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0: Und Matthias hat hier zum Beispiel gerade geschrieben, die Vorfreude steigt, ja, morgen zum Zug ein Ticket nach

sich im Sommer schon auf die fünfte Jahreszeit freuen, wenn die dritte noch nicht mal so richtig begonnen hat. Das ist schon wirklich was. Matthias aus Flensburg habe ich im Übrigen noch rausgefunden. Aus Flensburg kommt er und er hört die ARD Hitnacht. Und morgen geht's also los, sich das Zugticket für den 11.11. Karnevalsauftakt zu holen und dann eben nochmal für den Rosenmontag. Deswegen also 68 Mal in 34 Jahren. Na, das kann ich mir vorstellen, dass sich das dann natürlich anfühlt wie nach Hause kommen. Dann mal Kölle Alarv zurück.

Wir tanzen hier so durch die Nacht und ohnehin, was wäre die Nacht ohne Hobbys? Tanzen ist ja das Hobby vieler. Daher Let's Dance, auch sehr passend von David Bowie. Aber Roland in Stuttgart hat dieses Hobby, dass er fast jede Nacht an seinen Zahlen sitzt. Sein Hobby ist nämlich Statistik. Er hört fast alle Radiosender, die Hitparaden haben, und digitalisiert dann wieder wie jede Nacht jetzt gerade die Chartpositionen. Sprich, schreibt die Plätze und die Songs alle in der korrekten Reihenfolge auf. Und Roland führt auch zuverlässig über die ARD Hitnacht-Statistik, hat geschrieben, hallo Anno, kleines Zahlenspiel aus dem Rechenzentrum. Heute ist die 694. Hitnacht. ARD-Hitnacht aus Magdeburg und die 294. mit dir. Insgesamt ist es deine 336. Hitnacht, also mit den Thüringern zusammen. 42,36% der Hitnächte aus Magdeburg hast du moderiert. Wow, Roland, da habe ich also die Schnapszahl 333 gut überstanden, ohne dass ich es wusste. Das freut mich jetzt natürlich nachträglich. Und Roland hat noch geschrieben, was er gerade zu Hause für Trouble hat. Nach einer Woche Handwerker, Baustelle und Wasserrohrbruch in Bad. Endlich wieder Normalbetrieb. Scheint irgendwie mit dem Wetter zusammenzuhängen, weil Hanne, also seine Lebensgefährtin, das gleiche Vergnügen hatte, weil nämlich auch hier die Badewanne ausläuft und sie geduldig auf eine Nachricht bezüglich Handwerker wartet. Und auch die Dönerecke beim Kaufland in Stuttgart ist wegen Wasserschadens geschlossen. Frohes Schaffen im Trockenen heute Nacht und Grüße aus Stuttgart. Ich grüße dann mal ganz lieb zurück, lieber Roland. Dankeschön für die zuverlässige Statistik wieder mal. Und ja, nach den Regengüssen, die da gestern runtergekommen sind, da hoffen wir mal, dass es jetzt demnächst mal wieder etwas trockener bleibt, oder?

0: 0.30 Uhr ist es ziemlich genau und deswegen Zeit für den Verkehrsservice in der ARD-Hitnacht. Die A1 Bremen Richtung Hamburg ist zwischen Harburg und Stillhorn wegen Bauarbeiten gesperrt, das ganze Wochenende. Bitte die Umleitung nutzen, die U83. Die A1 Hamburg Richtung Lübeck ist zwischen Kreuz Bad Geheide und Bad Oldesloe wegen Bauarbeiten bis 6 Uhr gesperrt. In Berlin die A100 Stadtring Richtung Wedding ist zwischen Detmolder Straße und Hohenzollern-Damm wegen Brückenbauarbeiten gesperrt. Und dann die Autobahn 448 Dortmund-Witten Richtung Bochum-West. Hier ist zwischen Bochum-Altenbochum und Bochum-Weidmar wegen Bauarbeiten gesperrt. Und dann noch die Bundesstraße 3. Hier gab es vorhin einen Unfall. Marburg Richtung Gießen ist deswegen gesperrt. Und zwar zwischen Marburg Süd und B255 Weimar Nord. Ihnen unterwegs eine gute Fahrt durch die Nacht.
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Simon & Garfunkel. The Boxer. Leilalei. Genau, Musik ist uns nicht einerlei hier, da der Hitnacht. Und verständlicher wird sie gleich wieder mit unserem Hitversteher nach Alvaro Soler. Der Song, den wir jetzt hören, den verstehe ich auch. Der heißt nämlich Dieselbe Sonne, El Mismo Sol.

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1: Und da geht's heute um Annie Lennox und Dave Stewart als Eurythmics. Sie waren ja ein Pärchen, ja, bevor sie die Eurythmics gegründet haben. Also konnten sie in Sachen Beziehungsdramen dann später auch aus dem Vollen schöpfen. Unser Hitversteher mag ja auch ab und zu Dramen.
2: Wir sind meist in eine Idee der Liebe verliebt, aber was wir uns wünschen, ist nicht immer gut für uns. Wenn man verrückt ist nach etwas oder nach jemandem, kann das gefährlich werden, sagt Annie Lennox in einem Interview. Sie und ihr Ex, Dave Stewart, schreiben 1982 ein Lied, das genau davon handelt. Love is a stranger. Liebe ist eine Fremde. Liebe ist eine Fremde in einem offenen Auto. Sie lockt dich hinein und fährt dich weit, weit weg. Liebe ist eine Gefahr der besonderen Art. Sie nimmt dich mit und lässt dich weit zurück. Liebe, Liebe, Liebe ist eine gefährliche Droge. Du musst sie haben und bekommst doch nie genug von dem Stoff. Sie ist barbarisch und grausam und glüht wie Zerstörung. Sie kommt wie die Flut und sie wirkt wie eine Religion. Sie ist vornehm und brutal. Sie entstellt und verwirrt. Sie reißt dich in Stücke und von dir bleibt nur ein Zombie. Und ich will dich, und ich will dich, und ich will dich so, das ist Besessenheit. Sie ist mit Gold eingefasst, glamourös und von Hause aus aalglatt. Sie ist von Natur aus eifersüchtig, unecht und unfreundlich. Sie ist hart und zurückhaltend und total kühl. Sie berührt dich, sie reizt dich, während du in ihren Trümmern herumstolperst. Und ich will dich, und ich will dich, und ich will dich so, das ist Besessenheit. Liebe ist eine Fremde. Oder ein Fremder. Je nachdem.
1: Na dann mal ein Hoch auf die Liebe. Hier ist mit den Eurythmics in voller Schönheit.

0: sanfte Musik für die ruhige Fahrt. Die Spice Girls waren es. Und das kommt gut an. Also die Jungs hier und Mädels kommen gut an.
1: Hier ist der Tobi, grüßt euch. Wir kommen gerade aus Frankreich, haben 18 Tage einen schönen Urlaub gehabt und sind gleich um 2:30 wieder in Hamm in Westfalen zu Hause. Ja, freuen uns schon auf zu Hause. Also bis dahin. Ciao, ciao.
0: Na, die Vorstellung erfolgt. Die Vorfreude steigt so. Und gute Fahrt dann natürlich noch. Ja, ein bisschen liegt noch vor euch dann. 7 Minuten jetzt erstmal bis zu den 1 Uhr Nachrichten. Police bringen uns bis dorthin. Du, da. Hier ist die Adi-Hit-Nacht.

Und obwohl die Polizei, der Police hier gerade am Regulieren sind, gibt es einen Falschfahrer. Achtung bitte, in München direkt auf der Effnerstraße, München, Effnerplatz, Unterföhring, zwischen dem Mittleren Ring, Effnerplatz und München, Frankfurter Ring, kommt Ihnen ein Falschfahrer entgegen. Bitte ganz rechts fahren. Und überholen Sie nicht. In München, in der Effnerstraße. München, Effnerplatz, Unterföhring. Zwischen dem Mittleren Ring, Effnerplatz und München, Frankfurter Ring, ist ein Falschfahrer unterwegs. Vorsicht hier in beiden Richtungen.

Ganz genau noch 3 Minuten bis zu den 1 Uhr Nachrichten. Und ich wiederhole noch einmal die Warnung vor dem Falschfahrer. Achtung bitte in München auf der Effnerstraße, München-Effnerplatz. Zwischen dem mittleren Ring, Effnerplatz, und München-Frankfurter Ring ist ein Falschfahrer gemeldet worden. Vorsicht hier in beiden Richtungen.

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1: Um 1 Uhr mit Emily Seidel. Nach der Sturzflut im Himalaya steigt die Zahl der Opfer weiter. Bislang wurden fast 600 Tote registriert, etwa 2500 Menschen werden noch vermisst. Gleichzeitig laufen die Rettungsarbeiten auf Hochtouren, obwohl neue Überschwemmungen drohen. Aus der Nachrichtenredaktion Christian Michael Hammer.
2: Die Suche nach Verschütteten und Vermissten wird durch zerstörte Straßen, gewaltige Geröllmassen und anhaltenden Regen erschwert. Zeitweise mussten die Einsatzkräfte ihre Arbeit sogar unterbrechen, weil ein neu entstandener Stausee oberhalb des Unglücksgebietes eine weitere Flutwelle auszulösen drohte. Unter den Vermissten sind auch mehrere Deutsche. Eine vierköpfige deutsche Familie konnte dagegen von der nepalesischen Armee mit einem Hubschrauber in Sicherheit gebracht werden. Hilfsorganisationen gehen davon aus, dass insgesamt mehr als 90.000 Menschen von der Katastrophe betroffen sind.
1: Die Anrainerstaaten der Ostsee wollen in der Sicherheitspolitik stärker zusammenarbeiten. Das teilte Bundesinnenminister Dobrindt nach einem Treffen mit Kollegen in Flensburg mit. Demnach werden die Staaten aus dem Ostseeraum auf Ebene der Staatssekretäre eine gemeinsame Arbeitsgruppe bilden. Ziel ist es, bei der Abwehr von sogenannten hybriden Bedrohungen stärker zusammenzuarbeiten. Zu hybriden Bedrohungen zählen etwa Angriffe mit Drohnen und Sabotageakte. Die Kosten für die Lohnfortzahlung im Krankheitsfall haben 2025 einen Rekordwert erreicht. Nach einer Studie des Instituts der deutschen Wirtschaft gaben Unternehmen dafür rund 85,6 Milliarden Euro aus, gut 4 Milliarden mehr als im Vorjahr. Als Gründe nennt das Institut höhere Löhne, mehr Beschäftigte und den anhaltend hohen Krankenstand. Die geplante Attestpflicht ab dem ersten Krankheitstag sieht das IW kritisch, unter anderem wegen des zusätzlichen Verwaltungsaufwands. Bayern München hat das Auftaktspiel der neuen Fußball-Bundesliga-Saison gewonnen. Der deutsche Rekordmeister besiegte den VfB Stuttgart mit 5:1. Aus der Sportredaktion Mats Nicholson.
3: Innenverteidiger Upamecano ist der erste Torschütze der neuen Bundesliga-Saison. Sein Kopfballtreffer in der ersten Hälfte brachte die Bayern in Führung. Stuttgarts Wagnermann glich in der zweiten Halbzeit aus. Später schoss er noch ein Eigentor. Auch die Münchener Olise, Pavlovic und Diaz trafen für spielfreudige Bayern. In der zweiten Liga hat Hertha BSC auch das dritte Saisonspiel gewonnen, mit 5:3 in Braunschweig. Aufsteiger Osnabrück hat den ersten Saisonsieg geholt. Die Niedersachsen gewannen 1:0 in Bochum.
1: Das waren die Nachrichten. Das Wetter in Deutschland, heute Nacht oft trocken, gebietsweise ein paar Schauer, Tiefstwerte 17 bis 10 Grad. Tagsüber im Nordwesten viele Wolken, Schauer und vereinzelt Gewitter, im Südosten freundlicher, Höchstwerte 21 bis 27 Grad. Am Sonntag dann Sonne und Wolken, Schauer und Gewitter, im Südosten zeitweise heiter, Temperaturen liegen dann zwischen 20 bis maximal 28 Grad. Es ist 1.03 Uhr.
4: Hier ist der Verkehrsservice in der ARD-Hitnacht. Ja, schön, wenn Gefahren gerade in dem Moment, wo man anfangen möchte zu sprechen, gerade wieder entfernt werden. Sehr schön. Vor mir gerade grün geworden. Die Meldung aus München auf der Effnerstraße, München-Effnerplatz unter Föhring. Kein Falschfahrer mehr. Alle fahren wieder in die richtige Richtung. Sehr schön. So, dann schauen wir mal auf die Autobahn 1 Bremen Richtung Hamburg. Hier ist zwischen Harburg und Stillhorn wegen Bauarbeiten das ganze Wochenende übergesperrt. Umleitung ist die U83. Die A1 Hamburg Richtung Lübeck ist zwischen Kreuzbad Geheide und Bad Oldesloe wegen Bauarbeiten bis 6 Uhr gesperrt. In Berlin die A100 Stadtring Richtung Wedding ist zwischen Detmolder Straße und Hohenzollerndamm wegen Brückenarbeiten bis Montag gesperrt. Und dann noch die Autobahn 448 Dortmund-Witten Richtung Bochum-West. Hier ist zwischen Bochum-Altenbochum und Bochum-Weidmar wegen Bauarbeiten gesperrt. Ihnen unterwegs eine gute Fahrt durch die Nacht. Bleiben Sie munter.
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4: Mit Hanno Bauer in Magdeburg. Ich wünsche einen schönen Tag.

Dancing on the Ceiling. Lionel Richie hier in der AD Hitnacht und Claudia, die tanzt mit uns noch ein wenig durch die Nacht. Gerade letzte Woche hatten wir, also Claudia und ich, ja, zweimal das Vergnügen, uns in Leipzig und in meiner Heimatstadt in Halle zu treffen, auf ein Gosebierchen und so ein bisschen Stadtrundfahrt zu machen. Genau, Claudi, schöne Grüße erstmal. Nach der Zeit in Leipzig ging es dann weiter nach Dresden für sie und da hat es gestern am Freitag ganz ordentlich geregnet. Aber der Stadtrundgang, der war wohl trotzdem sehr schön und auf der Weißen Flotte hat sie auch noch gleich einen Ausflug gemacht, schreibt sie mir jetzt gerade und hat mir sogar geschrieben, da musste ich dann erstmal Dampf ablassen. Wollen Sie mal hören? Ja. Ja, so klingt das. Wenn die Dampfer der Weißen Flotte dann einfach mal so ein bisschen Dampf ablassen. Also das ist auf jeden Fall ein Erlebnis. Das habe ich so auch noch nicht gehört. Wunderbar klingt's. Und es war ausgerechnet dann in Dresden auch noch die MS Leipzig. So, so. Passt ja irgendwie zu Sachsen auf jeden Fall. Ja, dann ganz liebe Grüße zurück und hoffentlich wird es dann heute am Samstag ein schöneres Wetter und die Stimmung bleibt einfach so gut, wie sie ist.

Oh, ich jetzt Ärger mit allen, die was von Binnenschifffahrt verstehen bekomme, habe ich doch eben zum Dampfer MS Leipzig gesagt. Dann muss es natürlich die PD Leipzig gewesen sein, also der Personendampfer. So viel Korrektheit muss natürlich sein hier auch in der AD-Hitnacht.

durch die Nacht schaukelten uns hier gerade die Plane by Tees, Hey There Delilah. Und sanft durch die Nacht geschaukelt in Nürnberg werden sie zum Beispiel von Max und Marcel und von Marco, die geschrieben haben, Servus, liebes ARD-Hitnacht-Team, wir haben heute Nacht Schicht in Nürnberg auf dem Nachtbus und bringen alle sicher heim. Dankeschön, ihr habt uns ja auch schon sogar noch ein Foto angehängt. Ihr drei da vor dem Nachtbus, wo dann auch draufsteht, dass es der Nachtbus ist. So, und dann geht's weiter in der E-Mail. Danke, dass ihr mit uns im Radio seid. Liebe Grüße, Marco, Max und Marcel von der VAG, also der Verkehrsaktiengesellschaft Nürnberg. Ich grüße ganz lieb zurück. Ich wünsche euch nur nette Fahrgäste und kommt überall gut ans Ziel. Und

0: Also Kröni hat's wohl ziemlich erwischt mit dem Schicksal jetzt hier in diesem Lied. Das will kein Mann erleben. Da ist es auch schön, dass es auch Leute gibt, die sagen können, mir geht's gut.
1: Guten Abend, hier ist der Schana. Swissma, das war eine wunderbare, tolle, erfolgreiche Woche für mich. Und jetzt gibt's noch einen Absager auf eurem Sender. Ich finde eure Musik toll, klasse, prima. Was Besseres gibt's gar nicht. Und eine gute Nacht gewünscht. Und tschüss.
0: Ja, ganz liebe Grüße nach Wismar zurück.
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0: Und als Absacker gibt's jetzt Chris Rea, The Blue Cafe und vorher noch Jeopardy.

0: 1:30 Uhr. Vor Chris Rea jetzt schnell der Verkehrsservice der ARD-Hitnacht. Es wird auch immer weniger zu melden. Los geht's auf der Autobahn 1 Bremen Richtung Hamburg. Zwischen Harburg und Stillhorn laufen Bauarbeiten. Deswegen ist hier das Wochenende über gesperrt. Umleitung ist die U83. Die A1 Hamburg Richtung Lübeck ist zwischen Kreuz Bartgeheide und Bad Oldesloe wegen Bauarbeiten bis 6 Uhr gesperrt. In Berlin die A100 Stadtring Richtung Wedding ist zwischen Detmolder Straße und Hohenzollern-Damm gesperrt wegen Brückenarbeiten. Und die Autobahn 448 Dortmund-Witten Richtung Bochum-West ist zwischen Bochum-Altenbochum und Bochum-Weidmar wegen Bauarbeiten gesperrt. Ihnen unterwegs eine gute, muntere Fahrt.
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0: Und jetzt gibt's zum Wachbleiben den blauen Kaffee. Na, mir ist brauner lieber.

Jennifer Rush in der ARD Hitnacht. Und jetzt bei uns amerikanischer West Coast Sound von vier amerikanischen Musikern. Jamie Garner nämlich, Dylan Dixon, Mark Copley und Youngster Kevin Campos. Zusammen sind sie High South und die Plattenfirma jedenfalls sagt, ihr Sound klingt nach Sonne, Freiheit und Südstaaten der USA. So. Wir hören hier diesen wunderbaren Mundharmonika-Sound jetzt im Radio. One Night at a Time. 1:40 Uhr ist es.

aktuelle Verkehrsmeldung, die mich ein bisschen sprachlos macht. Vorsicht bitte auf der A60 zwischen Mainz-Laubenheim und Ginsheim-Gustavsburg. Sind Kinder auf der Fahrbahn. Vorsicht hier in beiden Richtungen.

aufgenommen in Mark Knopflers Studio. Vom Dire Straits sozusagen. Hi South, und wir hörten den Song One Night at a Time. So, und jetzt um diese Uhrzeit, um 1.43 Uhr, was machen da Kinder bitte schön auf einer Autobahn? Die Meldung liest sich so: Vorsicht bitte auf der Autobahn 60 zwischen Mainz-Laubenheim und Ginsheim-Gustavsburg. Achtung bitte, hier sind Kinder auf der Fahrbahn. Vorsicht in beiden Richtungen.

Max vertreibt sich hier gerade die Zeit mitten in der Nacht. Er hat geschrieben, hallo Hanno, schöne Musik, liebe Grüße an meine Busfahrerkollegen. Ich sitze gerade als Reservefahrer in meiner Firma und vertreibe mir die Zeit unter anderem mit der ARD-Hitnacht. Liebe Grüße aus Oberhausen von der Stoag ins Studio. Vom Max, da wünsche ich doch mal alles Gute zurück. 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

Anja, die ich aus Gründen Holzhase nennen darf, ja? Und sie mich Wasserratte. Ja, wir kennen unsere chinesischen Tierkreiszeichen. Also Anja ist auch heute Nacht wieder mit dem LKW unterwegs und hat in Deislingen abgeladen und hat geschrieben, ich werde heute auch noch 4 Stunden, 15 Minuten zurückfahren und bis 6 Uhr die ganze Nacht im LKW zuhören. Und mein Wochenhighlight findet dann in ein paar Stunden statt für meinen runden Geburtstag letztes Jahr. Und den runden von meiner Mama hat uns die Familie eine Weinwanderung mit der ganzen Familie geschenkt. Und da freue ich mich riesig nachher drauf. Hey, das klingt ja richtig vielversprechend. Dann wünsche ich auf jeden Fall eine gute Rückkehr und eine unfallfreie Fahrt. Und dann unfallfreies Weinwandern. Das ist, glaube ich, das

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1: Um 2 Uhr mit Emily Seidel. Nach der Sturzflut im Himalaya steigt die Zahl der Opfer weiter. Bislang wurden fast 600 Tote registriert, etwa 2500 Menschen werden noch vermisst. Gleichzeitig laufen die Rettungsarbeiten auf Hochtouren, obwohl neue Überschwemmungen drohen. Aus der Nachrichtenredaktion Christian Michael Hammer.
2: Die Suche nach Verschütteten und Vermissten wird durch zerstörte Straßen, gewaltige Geröllmassen und anhaltenden Regen erschwert. Zeitweise mussten die Einsatzkräfte ihre Arbeit sogar unterbrechen, weil ein neu entstandener Stausee oberhalb des Unglücksgebietes eine weitere Flutwelle auszulösen drohte. Unter den Vermissten sind auch mehrere Deutsche. Eine vierköpfige deutsche Familie konnte dagegen von der nepalesischen Armee mit einem Hubschrauber in Sicherheit gebracht werden. Hilfsorganisationen gehen davon aus, dass insgesamt mehr als 90.000 Menschen von der Katastrophe betroffen sind.
1: Die USA haben offenbar ein Ölabkommen mit Venezuela geschlossen. Nach Angaben von Präsident Trump sichern sich die USA damit mehr als 65 Milliarden Barrel Öl, angeblich eine Verdoppelung der Reserven. Zuvor hatte die Trump-Regierung starken Druck auf die Führung in Caracas ausgeübt, den USA Zugang zu den venezolanischen Ölvorkommen zu ermöglichen. Das südamerikanische Land verfügt über die größten bekannten Erdölreserven weltweit. Im Volkswagen-Werk in Osnabrück könnten bald Rüstungsgüter für Israel produziert werden. Die Anzeichen dafür verdichten sich immer mehr, wie Oliver Jürgens berichtet.
3: Nach NDR-Informationen soll am 7. September eine Absichtserklärung zwischen Volkswagen, dem Land und einem israelischen Rüstungskonzern unterschrieben werden. Dieser israelische Rüstungskonzern, der will Teile für das Luftverteidigungssystem Iron Dome in Osnabrück bauen. Welche Komponenten das sein werden, mit welcher Summe sich das Land daran beteiligen wird und wie viele der mehr als 2000 Arbeitsplätze in Osnabrück damit gesichert werden können, das ist aktuell noch völlig unklar. Das Thema, das soll auch bei der Aufsichtsratssitzung Ende kommender Woche besprochen werden. Das Land selbst will sich aktuell nicht zu dem möglichen Deal äußern.
1: Der FC Bayern München hat die neue Fußball-Bundesliga-Saison mit einem Heimsieg eröffnet. Der Titelverteidiger setzte sich am Abend mit 5:1 gegen den VfB Stuttgart durch. Für die Münchner war es das 15. Liga-Auftaktspiel in Serie ohne Niederlage. In der zweiten Liga hat Hertha BSC nach einem 0:2 Rückstand in Braunschweig noch mit 5:3 gewonnen. Bochum verlor gegen Osnabrück mit 0:1. Das waren die Nachrichten. Das Wetter in Deutschland: heute Nacht oft trocken, gebietsweise ein paar Schauer, Tiefstwerte 17 bis 10 Grad. Tagsüber im Nordwesten viele Wolken, Schauer und vereinzelt Gewitter, im Südosten freundlicher, Höchstwerte 21 bis 27 Grad. Am Sonntag dann Sonne und Wolken, Schauer und Gewitter, im Südosten zeitweise heiter, 20 bis 28 Grad. Und Montag heitere Phasen, gebietsweise Schauer und Gewitter, dann bei 18 bis maximal 27 Grad. Es wird jetzt 2:03 Uhr.
4: Dankeschön fürs 3-Minuten Nachrichten-Update. Hier ist der Verkehrsservice in der ARD-Hitnacht und bei der Meldung, die jetzt schon seit geraumer Zeit rot vor mir auf dem Verkehrsbildschirm leuchtet, fehlt mir fast der Glaube. Aber wer bin ich, eine offizielle Polizeieingabe ins Verkehrssystem zu bezweifeln? Also, Vorsicht bitte auf der Autobahn 60 weiter zwischen Mainz-Laubenheim und Ginsheim-Gustavsburg. Hier sind Kinder auf der Fahrbahn. Vorsicht in beiden Richtungen. Dann die Autobahn 1, Bremen Richtung Hamburg. Hier ist zwischen Harburg und Stillhorn wegen Bauarbeiten gesperrt das ganze Wochenende. Umleitung führt über die U83. Die A1, Hamburg Richtung Lübeck, ist zwischen Kreuz Bad Geheide und Bad Oldesloe wegen Bauarbeiten bis 6 Uhr gesperrt. Die A100, Stadtring Richtung Wedding, ist zwischen Detmolder Straße und Hohenzollerndamm in Berlin wegen Brückenbauarbeiten gesperrt. Und dann noch die Autobahn 448, Dortmund-Witten Richtung Bochum-West. Hier ist zwischen Bochum-Altenbochum und Bochum-Weitmar wegen Bauarbeiten das Wochenende über gesperrt. Ihnen unterwegs eine gute Fahrt durch die Nacht.
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4: Mit Hanno Bauer in Magdeburg. Ich wünsche schon mal ein schönes Wochenende.